worden. Sie erhielt den Goldenen Löwen für ihren Film «Woman Unknown». Das gab die Jury bekannt. Der Film erzählt von einer jungen Dänin, die kurz nach dem Zweiten Weltkrieg ihre vorherige Beziehung mit einem deutschen Soldaten geheim hält. Die Hauptdarstellerin des Films, die Dänin Mathilde Arcel, gewann den Preis als beste Schauspielerin. Als bester Schauspieler wurde der US-Amerikaner John Malkovich für den Film «Wild Horse 9» ausgezeichnet. Zum Sport. Tennis. Jelena Rybakina gewinnt erstmals die US Open in New York. Die 27-jährige Kasachin bezwingt im Finale die Belarusin Arina Sabalenka in 3 Sätzen. Es ist Rybakinas 3. Grand-Slam-Titel. Rybakina löst am Montag Sabalenka als Weltnummer 1 ab. Und noch zur Leichtathletik. 800-Meter-Läuferin Audrey Vero schließt die Saison mit einem weiteren Sieg ab. Sie hat auch in Budapest gewonnen am neu ausgetragenen Ultimate Championship. Die Freiburgerin beendet die Freiluftsaison damit ungeschlagen. Sie gewann über 800 Meter 10-mal in Folge, darunter sämtliche Diamond League-Rennen. Das Wetter heute Sonntag. Am Vormittag ist es sonnig, am Nachmittag ebenfalls. Aus Norden gibt es dann immer mehr Wolkenfelder. Das Ganze bei 22 bis 26 Grad. Das waren Nachrichten von Radio SRF, verantwortlich Livia Schmid. SRF Verkehrsinfo von 2.03 Uhr. Achtung, falsch fahrendes Fahrzeug auf der A5 Biel Solothurn zwischen der Verzweigung Bötzingenfeld und Lengnau. Kommt Ihnen ein falsch fahrendes Fahrzeug entgegen, fahren Sie in beiden Fahrtrichtungen vorsichtig und überholen Sie nicht. Dann auf der A1 St. Gallen Richtung Zürich zwischen St. Gallen Kreuzbleiche und St. Gallen Winkeln. Verkehrsbehinderung nach einem Unfall. Die Fahrbahn ist auf einen Fahrstreifen verengt. Und auf der A2 Luzern Richtung Basel. In Höhe Belchentunnel Verkehrsbehinderung wegen eines Pannenfahrzeugs. Bergungsarbeiten, der linke Fahrstreifen ist blockiert.

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1: Die Nachrichten von SRF um 3 Uhr mit Livia Schmid. Das KI-Unternehmen OpenAI, also der Entwickler von ChatGPT, verschiebt seinen Börsengang. Dieses Jahr werde dieser nicht mehr stattfinden, sagte OpenAI-Chef Sam Altman der US-Zeitschrift Fortune. Grund dafür seien Sicherheitsbedenken rund um die künstliche Intelligenz. Gabi Biesinger von der ARD.
2: Der seit langem vorbereitete Börsengang des wohl bekanntesten KI-Unternehmens war in der Branche als Riesenevent erwartet worden und dürfte dem Konzern nicht nur Dutzende Milliarden Dollar einbringen, sondern auch eine sehr hohe Bewertung. Altman erklärte in einem Interview mit dem Magazin Fortune, sein Unternehmen verspüre keinen Zeitdruck. Zunächst gelte es, Anforderungen an die Sicherheit zu erfüllen und herauszufinden, wie die Branche und Regierungen zusammenarbeiten könnten. Zuvor hatte bereits der Chef des OpenAI-Rivalen Anthropic, Dario Amodei, dazu aufgerufen, die Entwicklung von künstlicher Intelligenz zu drosseln. Wir müssen das Tempo verlangsamen, mit dem wir Fähigkeiten von KI-Modellen verbessern, schrieb Amodei am Samstag auf seiner persönlichen Website. Die Technologie nicht zu entwickeln, beraube die Menschheit vieler Vorteile und überlasse KI autoritären Mächten, so Amodei, aber eine zu schnelle Entwicklung sei leichtsinnig.
1: Zu zwei Meldungen in Kürze. Nach der Entgleisung eines Zugs in der Normandie mit mehr als 40 Verletzten gibt es derzeit keine Hinweise auf eine mutwillige Handlung. Das hat der zuständige Staatsanwalt mitgeteilt, nach Medienberichten über einen mutmaßlichen Sabotageakt. Es habe sich zwar tatsächlich ein Stück Schiene auf dem Gleis befunden, weshalb, sei aber nicht klar. Und im Jemen sind laut der UNO seit Juli mehr als 76.000 Menschen vertrieben worden. In den letzten Tagen sei die Zahl drastisch gestiegen. Grund dafür sei, dass sich die Kämpfe im Jemen intensivierten. Dort kämpfen die islamistische Houthi-Miliz und die Regierung. Die aktuellen Kämpfe sind die schwersten Gefechte seit Jahren. Zum Sporttennis. Jelena Rybakina gewinnt erstmals die US Open in New York. Die 27-jährige Kasachin bezwingt im Finale die Belarusin Arina Sabalenka in drei Sätzen. Es ist Rybakinas dritter Grand Slam-Titel. Rybakina löst am Montag Sabalenka als Weltnummer 1 ab. Das Wetter heute Sonntag. Am Vormittag ist es sonnig, am Nachmittag ebenfalls. Aus Norden gibt es dann immer mehr Wolkenfelder. Das Ganze bei 22 bis 26 Grad. Das waren Nachrichten von Radio SRF. Verantwortlich Livia Schmidt.

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1: Die Nachrichten von SRF um 4 Uhr mit Livia Schmid. Seit Juli sind im Jemen mehr als 76.000 Menschen vertrieben worden. Das teilt die UNO mit. In den letzten Tagen sei die Zahl drastisch gestiegen. Grund dafür seien die Kämpfe zwischen der pro-iranischen Houthi-Miliz und der Regierung, die von Saudi-Arabien unterstützt wird. Zudem sind hunderte Menschen aus dem Jemen geflohen nach Djibouti. Dessen Wirtschaftsminister schreibt auf X, innerhalb von 24 Stunden seien 1400 Menschen aus dem Jemen im afrikanischen Land angekommen. Djibouti liegt auf der anderen Seite der Meerenge von Bab el-Mandab. Diese verbindet das Rote Meer mit dem Golf von Aden und ist für den Waren- und Rohstoffverkehr zwischen Europa und Asien von Bedeutung. Die Houthi-Rebellen kontrollieren mittlerweile die Küste des Roten Meeres im Jemen und haben Zugriff auf die Meerenge. Das KI-Unternehmen OpenAI, also der Entwickler von ChatGPT, verschiebt seinen Börsengang. Dieses Jahr werde dieser nicht mehr stattfinden, sagte OpenAI-Chef Sam Altman der US-Zeitschrift Fortune. Grund dafür sei die aktuelle Debatte um die Gefahren hochentwickelter künstlicher Intelligenz. Angesichts der aktuellen Sicherheitsbedenken wäre dies ein schlechter Zeitpunkt für den Börsengang, so Altman. Es gäbe noch viel zu tun, um die Sicherheitsanforderungen zu erfüllen und um herauszufinden, wie die Branchen und Regierungen zusammenarbeiten könnten. Zuletzt hatten mehrere Chefs großer KI-Unternehmen gefordert, dass die Entwicklung von künstlicher Intelligenz verlangsamt wird. Nach Venedig, dort ist an den 83. Filmfestspielen die dänische Regisseurin May El-Touchy mit dem Hauptpreis ausgezeichnet worden. Sie erhielt den Goldenen Löwen für ihren Film «Woman Unknown». Das gab die Jury bekannt. Der Film erzählt von einer jungen Dänin, die kurz nach dem Zweiten Weltkrieg ihre vorherige Beziehung mit einem deutschen Soldaten geheim hält. Die Hauptdarstellerin des Films, die Dänin Mathilde Arcel, gewann den Preis als beste Schauspielerin. Als bester Schauspieler wurde der US-Amerikaner John Malkovich für den Film «Wild Horse 9 ausgezeichnet. Zum Sport. Tennis. Jelena Rybakina gewinnt erstmals die US Open in New York. Die 27-jährige Kasachin bezwingt im Final die Belarusin Arina Sabalenka in 3 Sätzen. Es ist Rybakinas dritter Grand Slam-Titel. Rybakina löst morgen Montag Sabalenka als Weltnummer 1 ab. Das Wetter heute Sonntag. Am Vormittag ist es sonnig, am Nachmittag ebenfalls. Aus Norden gibt es dann immer mehr Wolkenfelder. Das Ganze bei 22 bis 26 Grad. Das waren Nachrichten von Radio SRF. Verantwortlich Livia Schmid. SRF Verkehrsinfo von 4.03 Uhr auf der A6 Thun Richtung Mühlenen zwischen Thun Süd und der Verzweigung Lattigen ist es gesperrt nach einem Unfall. Eine örtliche Umleitung ist eingerichtet.

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1: Die Nachrichten von SRF um 5 Uhr mit Livia Schmid. Guten Morgen. Die Gemeinde Kramontana entlässt einen Mitarbeiter des Bauamts wegen Ungereimtheiten in einem Baugesuch für die Bar Le Constellation. Die KI-Firma OpenAI geht dieses Jahr nicht an die Börse wegen der Sicherheitsbedenken rund um künstliche Intelligenz. Das Wetter heute Sonntag. Am Vormittag ist es sonnig, am Nachmittag ebenfalls. Aus Norden gibt es dann immer mehr Wolkenfelder. Die Gemeinde Kramontana hat einen Mitarbeiter des Bauamts fristlos entlassen. Hintergrund sind Ungereimtheiten in einem Baugesuch für die Bar Le Constellation. Dort kamen in der Silvesternacht 41 Menschen wegen eines Feuers ums Leben. Konkret geht es um ein Baugesuch für Umbauten an der Terrasse der Bar, das nur wenige Wochen vor dem Brand eingereicht wurde. Das berichtet RTS, der Sender der französischsprachigen Schweiz. Um Auflagen zu erfüllen, soll im Baugesuch der Name eines Ingenieurs verwendet worden sein. Dieser sagt, er habe mit dem Projekt nichts zu tun gehabt und darum Anzeige eingereicht. Für die Opferfamilien sei dieser Vorfall ein Schock und ein weiterer Schlag ins Gesicht, sagt Opferanwalt Romain Jordan.
2: C'est la démonstration qu'on parle pas d'une négligence ponctuelle, d'un manquement isolé, mais qu'il y a un véritable problème de culture administrative au sein de la commune de Kramontana.
1: Es sei der Beweis dafür, dass es im Fall Le Constellation nicht um eine einzelne Nachlässigkeit gehe, sondern dass es innerhalb der Gemeindeverwaltung von Kramontana ein tiefgreifendes Problem mit der Kultur gebe. Der entlassene Gemeindemitarbeiter will sich nicht öffentlich äußern. Das KI-Unternehmen OpenAI, also der Entwickler von ChatGPT, verschiebt seinen Börsengang. Dieses Jahr werde dieser nicht mehr stattfinden, sagte OpenAI-Chef Sam Altman der US-Zeitschrift Fortune. Grund dafür seien Sicherheitsbedenken rund um die künstliche Intelligenz. Gabi Biesinger von der ARD.
3: Der seit langem vorbereitete Börsengang des wohlbekanntesten KI-Unternehmens war in der Branche als Riesenevent erwartet worden und dürfte dem Konzern nicht nur Dutzende Milliarden Dollar einbringen, sondern auch eine sehr hohe Bewertung. Altman erklärte in einem Interview mit dem Magazin Fortune, sein Unternehmen verspüre keinen Zeitdruck. Zunächst gelte es, Anforderungen an die Sicherheit zu erfüllen und herauszufinden, wie die Branche und Regierungen zusammenarbeiten könnten. Zuvor hatte bereits der Chef des OpenAI-Rivalen Anthropic, Dario Amodei, dazu aufgerufen, die Entwicklung von künstlicher Intelligenz zu drosseln. Wir müssen das Tempo verlangsamen, mit dem wir Fähigkeiten von KI-Modellen verbessern, schrieb Amodei am Samstag auf seiner persönlichen Website. Die Technologie nicht zu entwickeln, beraube die Menschheit vieler Vorteile und überlasse KI autoritären Mächten, so Amodei, aber eine zu schnelle Entwicklung sei leichtsinnig.
1: Nach der Entgleisung eines Zugs in der Normandie mit mehr als 40 Verletzten gibt es derzeit keine Hinweise auf eine mutwillige Handlung. Das hat der zuständige Staatsanwalt klargestellt. Dies nach Medienberichten über einen mutmaßlichen Sabotageakt. Es habe sich zwar tatsächlich ein Stück Schiene auf dem Gleis befunden, weshalb sei aber nicht klar, heißt es in der Mitteilung. Die Ermittlungen dazu laufen. Passiert ist das Unglück am Freitagabend zwischen Rouen und Gand. Ein Wagen kippte um, mehrere weitere Wagen entgleisten. Zum Sport, zuerst Tennis. Jelena Rybakina gewinnt erstmals die US Open. Die Kasachin hat im Finale in New York die Belarusin Arina Sabalenka in drei Sätzen bezwungen. Es ist Rybakinas dritter Grand Slam-Titel. Rybakina löst morgen Montag Sabalenka als Weltnummer 1 ab. Dann zur Leichtathletik. 800-Meter-Läuferin Audrey Vero hat auch in Budapest gewonnen am neu ausgetragenen Ultimate Championship. Die 22-jährige Schweizerin beendet die Freiluftsaison damit ungeschlagen. Sie gewann über 800 Meter 10-mal in Folge, darunter sämtliche Diamond League-Rennen.
4: Ja, das ist wirklich crazy. Ich habe eine wunderbare Saison gehabt und ich bin sehr glücklich, eine Saison wie das zu enden. Ja, es ist nur viel Spaß,
1: sagt 800-Meter-Läuferin Audrey Vero. Zum Fußball und drei Resultaten aus der Super League. Im Spitzenspiel hat es ein Unentschieden gegeben. Lugano und die Berner Young Boys trennten sich 2-2. Außerdem hat St. Gallen gegen Sitten 0-3 verloren und Thun hat gegen die Grasshoppers 0-1 verloren. Und dann noch zum Eishockey. In der Champions Hockey League hat Genf Servette im vierten Spiel zum dritten Mal gewonnen. Die Genfer siegen in Polen gegen Tschechien 1-0. Davos hat hingegen im vierten Spiel zum ersten Mal verloren. In Schweden gegen Skellefteå mit 2-6. Bleibt der Blick aufs Wetter. Heute Vormittag ist es im Norden sonnig, im Süden teils bewölkt. Am Nachmittag geht es mit Sonne und immer mehr Wolkenfeldern weiter. Am Abend regnet es in der Deutschschweiz stellenweise. Die Höchstwerte liegen zwischen 22 und 26 Grad. Das waren Nachrichten von Radio SRF, verantwortlich Livia Schmid. SRF Verkehrsinfo von 5.05 Uhr auf der A6 Thun Richtung Mühlenen zwischen Thun Süd und der Verzweigung Lattigen ist es gesperrt nach einem Unfall. Eine örtliche Umleitung ist eingerichtet.

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0: 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Die Nachrichten von SRF um 6 Uhr mit Lara Christen. Wie gefährlich sind künstliche Intelligenzen? Selbst mehrere Chefs von KI-Unternehmen sind besorgt und fordern Maßnahmen. Und in Venedig sind die Filmpreise verliehen worden. Der Goldene Löwe geht an eine dänische Regisseurin. Das Wetter, heute ist es zunächst meist sonnig. Am Nachmittag kommen aus Norden immer mehr Wolken bei 22 bis 26 Grad. Tipps für eine Reise finden. Einen Text kurz zusammenfassen lassen oder auch Informationen zu einem Thema beschaffen. Menschen nutzen künstliche Intelligenz für ganz unterschiedliche Sachen. Die Möglichkeiten, die KIs besitzen, lösen aber auch Ängste aus. Nun fordern die Chefs von mehreren großen KI-Unternehmen, dass die Entwicklung verlangsamt wird. Livia Schmid.
1: Anthropic-Chef Dario Amodei spricht von ernsthaften Risiken. Er warnt davor, dass die Menschen die Kontrolle über die künstliche Intelligenz verlieren könnten. Und er fordert eine branchenweite koordinierte Entwicklungspause. Zudem braucht es mehr Kontrolle, auch mit staatlicher Unterstützung. Sowohl Sam Altman, der Chef von OpenAI, als auch Tech-Milliardär Elon Musk stimmten Amodeis Ausführungen zu. Zudem kündigte Altman an, dass OpenAI dieses Jahr nicht an die Börse gehen werde. Angesichts der aktuellen Sicherheitsbedenken wäre dies ein schlechter Zeitpunkt. Altman sagte im US-Magazin Fortune, es gebe noch viel zu tun, um die Sicherheitsanforderungen zu erfüllen und um herauszufinden, wie die Branche und Regierungen zusammenarbeiten könnten.
0: Die Gemeinde Cromontana hat einen Mitarbeiter des Bauamts fristlos entlassen. Hintergrund sind Ungereimtheiten in einem Baugesuch für die Bar Le Constellation. Dort kamen in der Silvesternacht 41 Menschen wegen eines Feuers ums Leben. Konkret geht es um ein Baugesuch für Umbauten an der Terrasse der Bar, das nur wenige Wochen vor dem Brand eingereicht wurde. Das berichtet RTS, der Sender der französischsprachigen Schweiz. Um Auflagen zu erfüllen, soll im Baugesuch der Name eines Ingenieurs verwendet worden sein. Dieser Ingenieur sagt, er habe mit dem Projekt nichts zu tun gehabt und darum Anzeige eingereicht. Dem entlassenen Gemeindemitarbeiter wird vorgeworfen, von der mutmaßlichen Fälschung gewusst zu haben. Er will sich nicht öffentlich äußern. Zu zwei kurzen Meldungen aus dem Ausland. Nach der Entgleisung eines Zugs in Frankreich mit mehr als 40 Verletzten gäbe es derzeit keine Hinweise auf eine mutwillige Handlung. Das sagt der zuständige Staatsanwalt. Nach Medienberichten über einen mutmaßlichen Sabotageakt. Es habe zwar tatsächlich ein Stück Schiene auf dem Gleis gelegen, weshalb sei aber nicht klar. Und im Jemen sind laut der UNO seit Juli mehr als 76.000 Menschen vertrieben worden. In den letzten Tagen sei die Zahl drastisch gestiegen. Grund dafür sei, dass sich die Kämpfe im Jemen intensivierten. Dort kämpfen die islamistische Houthi-Miliz und die Regierung gegeneinander. Die aktuellen Kämpfe sind die schwersten Gefechte seit Jahren. Nach Venedig. Dort ist an den 83. Filmfestspielen die dänische Regisseurin Mai El Tuchi mit dem Hauptpreis ausgezeichnet worden. Sie erhielt den Goldenen Löwen für ihren Film «Woman Unknown». Der Film erzählt von einer jungen Dänin, die kurz nach dem Zweiten Weltkrieg ihre frühere Beziehung mit einem deutschen Soldaten geheim hält. Die Hauptdarstellerin des Films, die Dänin Mathilde Arcel, gewann den Preis als beste Schauspielerin. Als bester Schauspieler wurde der US-Amerikaner John Malkovich für den Film «Wild Horse 9» ausgezeichnet. Zum Sport Tennis. Jelena Rybakina hat zum ersten Mal die US Open gewonnen. Die Kasachin bezwang im Finale die Belarusin Arina Sabalenka in drei Sätzen. Dann zur Leichtathletik. 800-Meter-Läuferin Audrey Vero hat auch in Budapest gewonnen, am neu ausgetragenen Ultimate Championship. Die 22-jährige Schweizerin beendet die Freiluftsaison damit ungeschlagen. Sie gewann über 800 Meter 10-mal in Folge, darunter sämtliche Diamond League-Rennen.
2: Ja, das ist wirklich crazy. Ich habe eine wunderbare Saison gehabt und ich bin sehr glücklich, eine Saison wie das zu enden. Ja, es ist nur viel Spaß.
0: Sagt 800-Meter-Läuferin Audrey Vero. Zu den Resultaten der Fußballmeisterschaft. Lugano und die Berner Young Boys trennten sich 2:2. St. Gallen unterlag Sitten 0:3 und Thun verlor gegen die Grasshoppers 0:1. Und dann noch zum Eishockey. In der Champions Hockey League hat Genf Servette im vierten Spiel gewonnen. Die Genfer besiegten in Polen Tichy mit 1:0. Davos hat hingegen zum ersten Mal verloren, in Schweden gegen Skellefteå mit 2:6. Das Wetter. Heute Vormittag ist es im Norden sonnig, im Süden teils bewölkt. Am Nachmittag geht es mit Sonne und immer mehr Wolkenfeldern weiter. Am Abend regnet es in der Deutschschweiz stellenweise. Die Höchstwerte liegen zwischen 22 und 26 Grad. Das waren Nachrichten von Radio SRF. Verantwortlich Michael Wieland.
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1: Die Nachrichten von SRF um 7 Uhr mit Lara Christen. Wie gefährlich sind künstliche Intelligenzen? Selbst mehrere Chefs von KI-Unternehmen sind besorgt und fordern Maßnahmen. Und in Schweden wird heute ein neues Parlament gewählt. Dabei geht es auch um die zukünftige Zusammensetzung der Regierung. Das Wetter, heute ist es zunächst meist sonnig. Am Nachmittag kommen aus Norden immer mehr Wolken bei 22 bis 26 Grad. Tipps für eine Reise finden, einen Text kurz zusammenfassen lassen oder auch Informationen zu einem Thema beschaffen. Menschen nutzen künstliche Intelligenz für ganz unterschiedliche Sachen. Die Möglichkeiten, die KIs besitzen, lösen aber auch Ängste aus. Nun fordern die Chefs von mehreren großen KI-Unternehmen, dass die Entwicklung verlangsamt wird. Livia Schmid.
2: Anthropic-Chef Dario Amodei spricht von ernsthaften Risiken. Er warnt davor, dass die Menschen die Kontrolle über die künstliche Intelligenz verlieren könnten. Und er fordert eine branchenweite koordinierte Entwicklungspause. Zudem brauche es mehr Kontrolle, auch mit staatlicher Unterstützung. Sowohl Sam Altman, der Chef von OpenAI, als auch Tech-Milliardär Elon Musk stimmten Amodeis Ausführungen zu. Zudem kündigte Altman an, dass OpenAI dieses Jahr nicht an die Börse gehen werde. Angesichts der aktuellen Sicherheitsbedenken wäre dies ein schlechter Zeitpunkt. Altman sagte im US-Magazin Fortune, es gebe noch viel zu tun, um die Sicherheitsanforderungen zu erfüllen und um herauszufinden, wie die Branche und Regierungen zusammenarbeiten könnten.
1: Die Gemeinde Crans-Montana hat einen Mitarbeiter des Bauamts fristlos entlassen. Hintergrund sind Ungereimtheiten in einem Baugesuch für die Terrasse der Bar Le Constellation. Das berichtet RTS, der Sender der französischsprachigen Schweiz. Um Auflagen zu erfüllen, soll der Name eines Ingenieurs verwendet worden sein. Dieser sagt aber, er habe mit dem Projekt nichts zu tun gehabt. Dem entlassenen Gemeindemitarbeiter wird vorgeworfen, von der mutmaßlichen Fälschung gewusst zu haben. Er will sich nicht öffentlich äußern. Zu zwei Meldungen aus dem Ausland. Nach der Entgleisung eines Zugs in Frankreich mit mehr als 40 Verletzten gebe es derzeit keine Hinweise auf eine mutwillige Handlung. Das sagt der zuständige Staatsanwalt nach Medienberichten über einen mutmaßlichen Sabotageakt. Es habe zwar tatsächlich ein Stück Schiene auf dem Gleis gelegen, weshalb sei aber nicht klar. Und an den Filmfestspielen in Venedig ist die dänische Regisseurin Mai El-Tuchy mit dem Hauptpreis ausgezeichnet worden. Sie erhielt den Goldenen Löwen für ihren Film «Woman Unknown». Der Film erzählt von einer jungen Dänin, die kurz nach dem Zweiten Weltkrieg ihre frühere Beziehung mit einem deutschen Soldaten geheim hält. Nach Schweden nun. Dort wird heute ein neues nationales Parlament gewählt. Dabei geht es auch um die künftige Regierung des Landes. Die Frage, werden die nationalkonservativen Schwedendemokraten erstmals Teil einer Regierungskoalition oder kommen die Sozialdemokraten zurück an die Macht? Aus Stockholm berichtet Nordeuropa-Korrespondent Bruno Kaufmann.
3: In den letzten 4 Jahren hat sich Schweden politisch stark nach rechts orientiert. Dazu gehört eine sehr restriktive Kriminalitäts- und Migrationspolitik, sowie eine Abkehr von der Wind- und Wasserenergie. Stattdessen hat Stockholm fossile Energiequellen subventioniert, was dazu geführt hat, dass Schweden heute die billigsten Benzinpreise in ganz Europa kennt. Während über diese Ausrichtung heftig gestritten wird, herrscht in der Außen- und Sicherheitspolitik eine große Einigkeit. Der vor 2 Jahren vor dem Hintergrund des russischen Angriffskrieges gegen die Ukraine vollzogene NATO-Beitritt ist weitgehend unbestritten. Gemäß den letzten Meinungsumfragen stehen sich die beiden politischen Lager mit je 50 Prozentpunkten gegenüber. Der konservative Ministerpräsident Ulf Kristersson möchte neu mit den rechtsgerichteten Schwedendemokraten und 2 weiteren Parteien eine Mehrheitsregierung bilden. Links der Mitte strebt die sozialdemokratische Oppositionschefin Magdalena Andersson eine rot-grüne Koalition an. Die Wahllokale schließen um 20 Uhr heute Abend.
1: Zum Sport Tennis. Jelena Rybakina hat zum ersten Mal die US Open gewonnen. Die Kasachin bezwang im Finale die Belarusin Arina Sabalenka in 3 Sätzen. Dann zur Leichtathletik. 800-Meter-Läuferin Audrey Vero hat auch in Budapest gewonnen, am Ultimate Championship. Die 22-jährige Schweizerin beendet die Freiluftsaison damit ungeschlagen. Sie gewann über 800 Meter 10 Mal in Folge, darunter sämtliche Diamond League-Rennen.
4: Ja, es ist wirklich crazy. Ich habe eine wunderbare Saison gehabt und ich bin sehr glücklich, eine Saison wie das zu enden. Ja, es ist nur viel Spaß,
1: sagt Audrey Vero. Zu den Resultaten der Fußballmeisterschaft. Lugano und die Berner Young Boys trennten sich 2:2. St. Gallen unterlag Sitten 0:3 und Thun verlor gegen die Grasshoppers 0:1. Und dann noch zum Eishockey. In der Champions Hockey League hat Genf Servette im 4. Spiel gewonnen. Die Genfer besiegten in Polen Tichy mit 1:0. Davos hat hingegen zum ersten Mal verloren. In Schweden gegen Skellefteå mit 2:6. Soweit die Meldungen. Das Wetter. Heute Vormittag ist es im Norden sonnig, im Süden teils bewölkt. Am Nachmittag geht es mit Sonne und immer mehr Wolkenfeldern weiter. Am Abend regnet es in der Deutschschweiz stellenweise. Die Höchstwerte liegen zwischen 22 und 26 Grad. Das waren Nachrichten von Radio SRF. Verantwortlich Michael Wieland.
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1: Die Nachrichten von SRF um 8 Uhr mit Lara Christen. Mehrere Chefs von KI-Unternehmen sind besorgt und fordern Maßnahmen rund um die Entwicklung von künstlichen Intelligenzen. OpenAI verschiebt gar den Börsengang. Und in Schweden wird ein neues Parlament gewählt. Dabei geht es auch um die zukünftige Zusammensetzung der Regierung. Das Wetter, es ist zunächst meist sonnig, am Nachmittag gibt es immer mehr Wolken bei 22 bis 26 Grad. Tipps für eine Reise finden, einen Text kurz zusammenfassen lassen oder auch Informationen zu einem Thema beschaffen. Menschen nutzen künstliche Intelligenz für ganz unterschiedliche Sachen. Die Möglichkeiten, die KIs besitzen, lösen aber auch Ängste aus. Nun fordern die Chefs von mehreren großen KI-Unternehmen, dass die Entwicklung verlangsamt wird. Livia Schmid.
2: Anthropic-Chef Dario Amodei spricht von ernsthaften Risiken. Er warnt davor, dass die Menschen die Kontrolle über die künstliche Intelligenz verlieren könnten. Und er fordert eine branchenweite koordinierte Entwicklungspause. Zudem brauche es mehr Kontrolle, auch mit staatlicher Unterstützung. Sowohl Sam Altman, der Chef von OpenAI, als auch Tech-Milliardär Elon Musk stimmten Amodeis Ausführungen zu. Zudem kündigte Altman an, dass OpenAI dieses Jahr nicht an die Börse gehen werde. Angesichts der aktuellen Sicherheitsbedenken wäre dies ein schlechter Zeitpunkt. Altman sagte im US-Magazin Fortune, es gebe noch viel zu tun, um die Sicherheitsanforderungen zu erfüllen und um herauszufinden, wie die Branche und Regierungen zusammenarbeiten könnten.
1: Die Gemeinde Crans-Montana hat einen Mitarbeiter des Bauamts fristlos entlassen. Hintergrund sind Ungereimtheiten in einem Baugesuch für die Terrasse der Bar Le Constellation. Das berichtet RTS, der Sender der französischsprachigen Schweiz. Um Auflagen zu erfüllen, soll der Name eines Ingenieurs verwendet worden sein. Dieser sagt aber, er habe mit dem Projekt nichts zu tun gehabt. Dem entlassenen Gemeindemitarbeiter wird vorgeworfen, von der mutmaßlichen Fälschung gewusst zu haben. Er will sich nicht öffentlich äußern. Zu Meldungen aus dem Ausland. Nach der Entgleisung eines Zugs in Frankreich mit mehr als 40 Verletzten gäbe es derzeit keine Hinweise auf eine mutwillige Handlung. Das sagt der zuständige Staatsanwalt nach Medienberichten über einen mutmaßlichen Sabotageakt. Es habe zwar tatsächlich ein Stück Schiene auf dem Gleis gelegen, weshalb sei aber nicht klar. In Indonesien ist eine Fähre mit über 240 Menschen an Bord in Seenot geraten. Laut den lokalen Behörden konnten über 100 Menschen in Sicherheit gebracht werden. Bisher gibt es ein bestätigtes Todesopfer. Nach weiteren Passagieren werde noch gesucht. Am Morgen war die Funkverbindung zur Fähre abgebrochen. Das Schiff war bei schlechtem Wetter in der Javasee unterwegs. Und an den Filmfestspielen in Venedig ist die dänische Regisseurin Mai El-Tuchi mit dem Hauptpreis ausgezeichnet worden. Sie erhielt den Goldenen Löwen für ihren Film «Woman Unknown». Der Film erzählt von einer jungen Dänin, die kurz nach dem Zweiten Weltkrieg ihre frühere Beziehung mit einem deutschen Soldaten geheim hält. Nach Schweden nun. Dort wird heute ein neues nationales Parlament gewählt. Dabei geht es auch um die künftige Regierung des Landes. Die Frage, werden die nationalkonservativen Schwedendemokraten erstmals Teil einer Regierungskoalition oder kommen die Sozialdemokraten zurück an die Macht? Aus Stockholm berichtet Nordeuropa-Korrespondent Bruno Kaufmann.
3: In den letzten 4 Jahren hat sich Schweden politisch stark nach rechts orientiert. Dazu gehört eine sehr restriktive Kriminalitäts- und Migrationspolitik, sowie eine Abkehr von der Wind- und Wasserenergie. Stattdessen hat Stockholm fossile Energiequellen subventioniert, was dazu geführt hat, dass Schweden heute die billigsten Benzinpreise in ganz Europa kennt. Während über diese Ausrichtung heftig gestritten wird, herrscht in der Außen- und Sicherheitspolitik eine große Einigkeit. Der vor 2 Jahren vor dem Hintergrund des russischen Angriffskrieges gegen die Ukraine vollzogene NATO-Beitritt ist weitgehend unbestritten. Gemäß den letzten Meinungsumfragen stehen sich die beiden politischen Lager mit je 50 Prozentpunkten gegenüber. Der konservative Ministerpräsident Ulf Kristersson möchte neu mit den rechtsgerichteten Schwedendemokraten und zwei weiteren Parteien eine Mehrheitsregierung bilden. Links der Mitte strebt die sozialdemokratische Oppositionschefin Magdalena Andersson eine rot-grüne Koalition an. Die Wahllokale schließen um 20 Uhr heute Abend.
1: Zum Sport Tennis. Jelena Rybakina hat zum ersten Mal die US Open gewonnen. Die Kasachin bezwang im Finale die Belarusin Arina Sabalenka in 3 Sätzen. Zu den Resultaten der Fußballmeisterschaft. Lugano und die Berner Young Boys trennten sich 2:2. St. Gallen unterlag Sitten 0:3 und Thun verlor gegen die Grasshoppers 0:1. Und dann noch zum Eishockey. In der Champions Hockey League hat Genf Servette im 4. Spiel gewonnen. Die Genfer besiegten in Polen Tichy mit 1:0. Davos hat hingegen zum ersten Mal verloren. In Schweden gegen Skellefteå mit 2:6. Soweit die Meldungen. Das Wetter. Heute Vormittag ist es im Norden sonnig, im Süden teils bewölkt. Am Nachmittag geht es mit Sonne und immer mehr Wolkenfeldern weiter. Am Abend regnet es in der Deutschschweiz stellenweise. Die Höchstwerte liegen zwischen 22 und 26 Grad. Das waren Nachrichten von Radio SRF. Verantwortlich Michael Wieland.
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Dann spielen wir nämlich Ihre Wünsche und Grüße ab der 2 im Wunschkonzert «Wünscht ihr was?». Noch bis am 10 Uhr können Sie anrufen und einen Wunsch aufgeben. 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Und ob Ihr Wunsch dabei ist, das hören Sie dann heute am Nachmittag zwischen 2 und 5 im «Wünscht ihr was?». Weiterhin einen schönen Sonntag.

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1: Die Nachrichten von SRF um 9 Uhr mit Lara Kresten. Wie gefährlich sind künstliche Intelligenzen? Selbst mehrere Chefs von KI-Unternehmen sind besorgt und fordern Maßnahmen. Und in Schweden wird ein neues Parlament gewählt. Dabei geht es auch um die zukünftige Zusammensetzung der Regierung. Das Wetter, es ist zunächst meist sonnig. Am Nachmittag kommen immer mehr Wolken auf. Bei 22 bis 26 Grad. Tipps für eine Reise finden, einen Text kurz zusammenfassen lassen oder auch Informationen zu einem Thema beschaffen. Menschen nutzen künstliche Intelligenz für ganz unterschiedliche Sachen. Die Möglichkeiten, die KIs besitzen, lösen aber auch Ängste aus. Nun fordern die Chefs von mehreren großen KI-Unternehmen, dass die Entwicklung verlangsamt wird. Livia Schmid.
2: Anthropic-Chef Dario Amodei spricht von ernsthaften Risiken. Er warnt davor, dass die Menschen die Kontrolle über die künstliche Intelligenz verlieren könnten. Und er fordert eine branchenweite koordinierte Entwicklungspause. Zudem braucht es mehr Kontrolle, auch mit staatlicher Unterstützung. Sowohl Sam Altman, der Chef von OpenAI, als auch Tech-Milliardär Elon Musk stimmten Amodeis Ausführungen zu. Zudem kündigte Altman an, dass OpenAI dieses Jahr nicht an die Börse gehen werde. Angesichts der aktuellen Sicherheitsbedenken wäre dies ein schlechter Zeitpunkt. Altman sagte im US-Magazin Fortune, es gebe noch viel zu tun, um die Sicherheitsanforderungen zu erfüllen und um herauszufinden, wie die Branche und Regierungen zusammenarbeiten könnten.
1: Die Schweiz wolle einen Beitrag dazu leisten, um Friedensgespräche zwischen Russland und der Ukraine wieder in Schwung zu bringen. Das sagt Außenminister Ignacio Cassis gegenüber dem Sonntagsblick. Beide Länder seien kriegsmüde und suchten nach Wegen, wenn auch zu unterschiedlichen Bedingungen. Laut dem Sonntagsblick reiste der Schweizer Spitzendiplomat Gabriel Lüchinger Ende August nach Kiew und Moskau. Zu den Ergebnissen dieser Reise äußerte sich Cassis im Interview nicht konkret. Die nächsten Schritte seien geheim. Cassis bestätigte im Interview zudem, dass die Schweiz mit anderen Ländern im Konflikt zwischen Israel und dem Libanon vermittle. Es gehe um die Entwaffnung der Hisbollah-Miliz. Nach Schweden nun. Dort wird heute ein neues nationales Parlament gewählt. Dabei geht es auch um die künftige Regierung des Landes. Die Frage, werden die nationalkonservativen Schwedendemokraten erstmals Teil einer Regierungskoalition oder kommen die Sozialdemokraten zurück an die Macht? Aus Stockholm berichtet Nordeuropa-Korrespondent Bruno Kaufmann.
3: In den letzten 4 Jahren hat sich Schweden politisch stark nach rechts orientiert. Dazu gehört eine sehr restriktive Kriminalitäts- und Migrationspolitik, sowie eine Abkehr von der Wind- und Wasserenergie. Stattdessen hat Stockholm fossile Energiequellen subventioniert, was dazu geführt hat, dass Schweden heute die billigsten Benzinpreise in ganz Europa kennt. Während über diese Ausrichtung heftig gestritten wird, herrscht in der Außen- und Sicherheitspolitik eine große Einigkeit. Der vor 2 Jahren vor dem Hintergrund des russischen Angriffskrieges gegen die Ukraine vollzogene NATO-Beitritt ist weitgehend unbestritten. Gemäß den letzten Meinungsumfragen stehen sich die beiden politischen Lager mit je 50 Prozentpunkten gegenüber. Der konservative Ministerpräsident Ulf Kristersson möchte neu mit den rechtsgerichteten Schwedendemokraten und 2 weiteren Parteien eine Mehrheitsregierung bilden. Links der Mitte strebt die sozialdemokratische Oppositionschefin Magdalena Andersson eine rot-grüne Koalition an. Die Wahllokale schließen um 20 Uhr. Heute Abend.
1: In Indonesien ist eine Fähre mit über 240 Menschen an Bord in Seenot geraten. Laut den lokalen Behörden konnten über 110 Menschen in Sicherheit gebracht werden. Bisher gibt es ein bestätigtes Todesopfer. Nach weiteren Passagieren werde noch gesucht. Am Morgen war die Funkverbindung zur Fähre abgebrochen. Das Schiff war bei schlechtem Wetter in der Javasee unterwegs. Die Reise sollte von der Hauptinsel Java zu einer rund 500 Kilometer entfernten Stadt auf der Insel Borneo führen. Und nun schauen wir noch auf die Filmfestspiele in Venedig. Dort ist am Abend die dänische Regisseurin Mai El Tuchi mit dem Hauptpreis ausgezeichnet worden. Sie erhielt den Goldenen Löwen für ihren Film «Woman Unknown». Der Film erzählt von einer jungen Dänin, die kurz nach dem Zweiten Weltkrieg ihre frühere Beziehung mit einem deutschen Soldaten geheim hält. Die Hauptdarstellerin des Films, die Dänin Mathilde Arcel, gewann den Preis als beste Schauspielerin. Als bester Schauspieler wurde der US-Amerikaner John Malkovich für den Film «Wild Horse 9» ausgezeichnet. Das Wetter. Heute Vormittag ist es im Norden sonnig, im Süden teils bewölkt. Am Nachmittag geht es mit Sonne und immer mehr Wolkenfeldern weiter. Am Abend regnet es in der Deutschschweiz stellenweise. Die Höchstwerte liegen zwischen 22 und 26 Grad. Das waren Nachrichten von Radio SRF. Verantwortlich Michael Wieland.
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5: Wir feiern jetzt die Söhne und Töchter vom heutigen Sonntag, 13. September. Es gibt eine gefreute Sache. Startet immer in St. Gallen. Da feiert heute Frau Heidi Dufner-Koller ihren 97. Geburtstag. Liebe Frau Dufner, ich habe einen riesen Strauß für Sie, voll mit guten Wünschen, gerade nach dem musikalischen Einstieg in die Sendung. Guten Sonntagmorgen wünscht Ihnen der Martin Wittwer.

Appenzell-Wurli zur Fahrt mit der Bahn in den Sonntagsgratulationen hier auf der SRF Musikwelle. Guten Morgen wünsche ich als erstes nach St. Gallen. Liebe Frau Heidi Duffner-Kohler, habe Glückwünsche für Sie zum heutigen 97. Geburtstag. Die lese ich Ihnen sehr gern vor. Liebes Mami, gratuliere dir ganz herzlich zu deinem 97. Geburtstag. Ich hoffe, dass wir noch viel Gemeinsames bei geistiger Frische erleben dürfen. Du lebst noch selbstständig in deinem Haus, jassisch gern oder lösisch Kreuzworträtsel. Und ausfahren mit dem Auto geniessest ebenfalls jedes Mal. Ich wünsche dir vor allem eine gute Gesundheit und viele schöne Erlebnisse. Geniess deinen Ehrentag mit den besten Wünschen, deine Tochter Dönis. Die guten Wünsche sind für Sie, liebe Frau Heidi Duffner-Kohler. Herzliche Gratulationen zum 97. Geburtstag und liebe Grüße nach St. Gallen.

Frédéric Bouvel am Akkordeon. Wir feiern jetzt ein Jahrhundert, und zwar im Kanton Solothurn in Lohn-Ammensegg. Guten Morgen, wünsche jetzt ins Alterspflegeheim Bad Ammensegg, liebe Frau Maria Nicoletta Rötemund. Wow, der 100. Geburtstag. Unsere Jubilarin ist 1945 von Italien nach Solothurn gezogen. Das war in der damaligen Zeit sehr außergewöhnlich. 1953 hat sie geheiratet und drei Kinder bekommen. Ein Mädchen und zwei Buben. Heute hat sie fünf Enkel und sieben Urenkel. 1992 ist sie verwitwet und lebt seit sechs Jahren im Bad Ammensegg. Ja, ihre Familie freut sich riesig, vor allem auch, dass sie eine aufgestellte Frau sind, die das Leben liebt. Und natürlich auch, dass es ihnen gesundheitlich gut geht. Mal abgesehen vom Laufen. Ich lese vor. Liebes Mutti, Grossi, Nonna, Urgrossi, wir alle gratulieren dir von Herzen zu deinem 100. Geburtstag und wünschen alles erdenklich Liebe. Vor allem, bleib gesund. Tanti auguri. Liebe Frau Maria Nicoletta Rötemund, grüßen Sie den speziellen Tag. Liebe Grüße ins Alterspflegeheim Bad Ammensegg in der Kanton Solothurn.

Guten Sonntagmorgen hier auf der SRF Musikwelle. Wir feiern jetzt den 101. Geburtstag und zwar in Teufel im Kanton Bern. Guten Morgen wünsche ich jetzt ins Pflegeheim Wohngut. Liebe Frau Magdalena Meier, ein herzlichen Glückwunsch für Sie. Zum hohen Geburtstag von unserer Mom gratulieren wir ganz herzlich und wünschen ihr weiterhin eine schöne Zeit im Wohngut in Teufel, wo sie liebevoll betreut wird und gut aufgehoben ist. Wir feiern dann den Geburtstag heute in einem kleinen Rahmen, in einem kleinen herzlichen Rahmen, bei einem feinen Mittagessen. Ja, liebe Frau Magdalena Meier, ein Kraten voll guter Wünsche. Das sind für Sie alles Gute zum 101. Geburtstag und liebe Grüße ins Pflegeheim Wohngut in Teufel.

0: Kopfbuben Wettis Geburtstag. Das sind unsere Gratulationen. An dieser Stelle nochmal die allerbesten Wünsche an unsere Töchter vom heutigen 13. September. Wir haben Frau Heidi Duffner-Koller aus St. Gallen zum 97. gratuliert. Wir haben Frau Maria Nicoletta Rödemund kennengelernt, die in Lohn amens Eck heute auf 100 Lebensjahre zurückschaut. Und wir haben den 101. Geburtstag von der Frau Magdalena Meier in Teufelen können mitfeiern. Meine Damen, geniessen Sie Ihren speziellen Tag. Herzliche Gratulationen auch im Namen von der SRF Musik. Weil es mir einmal mehr eine riesige Freude und eine grosse Ehre gewesen.
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0: Die gibt es jeden Tag immer noch den 9 Nachrichten. Sie finden übrigens alle Informationen im Internet. SRF Musikwelle unter Gratulationen. Wünschen einen guten Sonntagvormittag.

Das ist der Dean Martin Sonntag mit der SRF Musikwelle. Das ist doch einfach gebig. In der nächsten Stunde haben wir eine Radiopredigt für Sie. Gedanken zum heutigen 13. September mit der evangelischen Pfarrerin der Andrea Anker aus dem schönen Teufel im Appenzell Ausserrhoden. Helene Fischer ist bereit, sie will spüren, dass sie lebt.

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1: Die Nachrichten von SRF um 10 Uhr mit Lara Christen. Die Schweiz wolle einen Beitrag dazu leisten, um Friedensgespräche zwischen Russland und der Ukraine wieder in Schwung zu bringen. Das sagt Außenminister Ignacio Cassis gegenüber dem Sonntagsblick. Beide Länder seien kriegsmüde und suchten nach Wegen, wenn auch zu unterschiedlichen Bedingungen. Laut dem Sonntagsblick reiste der Schweizer Spitzendiplomat Gabriel Lüchinger Ende August nach Kiew und Moskau. Zu den Ergebnissen dieser Reise äußerte sich Gassis im Interview nicht konkret. Die nächsten Schritte seien geheim. Gassis bestätigte im Interview zudem, dass die Schweiz mit anderen Ländern im Konflikt zwischen Israel und dem Libanon vermittle. Es gehe um die Entwaffnung der Hisbollah-Miliz. Nach Indonesien. Dort ist eine Fähre in Seenot geraten. Es werden fast 130 Menschen vermisst. Das Schiff war von der Hauptinsel Java zur Insel Borneo unterwegs. Bei der Fahrt durch die Java-See herrschte schlechtes Wetter. Die Funkverbindung zur Fähre sei am Morgen abgebrochen, sagen die lokalen Behörden. An Bord des Schiffes waren über 240 Menschen. Bisher gibt es ein bestätigtes Todesopfer. Über 110 Menschen konnten laut den Behörden in Sicherheit gebracht werden. Weitere Meldungen in der Übersicht. Mehrere Chefs von großen KI-Unternehmen fordern, dass die Entwicklung von künstlicher Intelligenz verlangsamt wird. So warnte etwa der Chef von Anthropic davor, dass die Menschen die Kontrolle über KI verlieren könnten und forderte eine branchenweite, koordinierte Entwicklungspause. Dieser Ansicht ist auch der Chef von OpenAI. Und in Schweden wird heute ein neues nationales Parlament gewählt. Dabei geht es auch um die künftige Zusammensetzung der schwedischen Regierung. Die Frage, werden die nationalkonservativen Schwedendemokraten erstmals Teil einer Regierungskoalition oder kommen die Sozialdemokraten zurück an die Macht? Die Wahllokale schließen um 20 Uhr. Und noch das Wetter. Heute ist es zunächst meist sonnig, am Nachmittag kommen aus Norden immer mehr Wolkenfelder. Die Höchstwerte liegen bei 22 bis 26 Grad. Das waren Nachrichten von Radio SRF. Verantwortlich Michael Wieland.
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3: Ich wünsche Ihnen einen pazifischen Sonntag. Wir starten mit dem Tango-Orchester Pedro Gones. Und gerade anschliessend hören wir die evangelische Pfarrerin Andrea Anker aus Teufen in unserer Radiopredigt. Ich bin Martin Wittwer. Schön sind Sie mit uns unterwegs in dem 13. September.

0: Ihre SRF Musikwelle an diesem sommerlichen Sonntag. Und jetzt kommen wir zu unserer heutigen Radiopredigt mit der evangelisch reformierten Pfarrerin Andrea Anker. Ihr Thema heute, wie schwierig dass es manchmal ist, sich an seine eigenen Überzeugungen zu halten, gerade wenn es unbequem ist. Und warum sich das trotzdem lohnt.
1: Im Zoo Löwen zu beobachten, ist das eine. Aber wer von Ihnen, liebe Hörerin, lieber Hörer, ist schon einmal in einer Löwengrube gestanden? Im Kolosseum in Rom kann man heute die Gänge besichtigen, durch die einst ausgehungerte Löwen und andere wilde Tiere getrieben wurden. Die Römer hetzten sie auf Gladiatoren, aber auch auf zum Tod verurteilte, wehrlose Menschen. Solche Löwengruben sind zum Glück passé. Aber es gibt andere. Mit Löwen, die Anzug oder Cocktailkleid tragen. Mit Löwen, die freundlich lächeln. Und kaum ist man zur Tür hinaus, die Zähne fletschen und sich das Maul zerreißen. Manchmal werden die engsten Verwandten zu solchen Löwen. Oder eine Gruppe von Klassenkameraden, die einen fertig machen will. Auch in der biblischen Geschichte von Daniel in der Löwengrube sind nicht die tierischen Löwen die eigentliche Gefahr. Sie steht im 6. Kapitel des Danielbuchs. Die Erzählung versetzt uns in die Zeit nach dem Fall Babylons im 6. Jahrhundert vor Christus. Daniel ist ein Jude aus der Jerusalemer Oberschicht, der als junger Mann nach Babylon deportiert worden war und dort am königlichen Hof immer mehr Verantwortung übernommen hatte. Nach dem Ende der babylonischen Herrschaft bleibt er auch unter dem neuen König, dem Meder Darius, in hoher Stellung. Er arbeitet so gut und zuverlässig, dass der König ihn über das ganze Reich setzen will. Das gefällt seinen Amtskollegen überhaupt nicht. Sie sind neidisch. Sie durchleuchten Daniels Amtsführung und suchen nach etwas, das sie ihm anhängen könnten. Eine Nachlässigkeit, irgendeinen Fehler. Aber sie finden nichts. Also beschließen sie, Daniel dort zu packen, wo er am wenigsten nachgeben wird. Bei seinem Glauben. Und sie kennen die Schwachstelle des Königs, seine Eitelkeit. Sie schmeicheln Darius und schlagen ihm ein neues Gesetz vor. 30 Tage lang soll niemand eine Bitte an einen Gott oder Menschen richten dürfen, außer an den König selbst. Wer dagegen verstößt, landet in der Löwengrube. Für 30 Tage die höchste Instanz für alle und alles zu sein, wer hört das nicht gern? Darius unterschreibt. Daniel dagegen macht weiter wie bisher. Dreimal am Tag kniet er an seinem offenen Fenster nieder, das nach Jerusalem weist, und betet zu Gott. Genau darauf haben seine Gegner gewartet. Sie zeigen ihn an. Nun merkt auch der König, dass er in eine Falle geraten ist. Den ganzen Tag sucht er nach einem Ausweg. Aber sein eigenes Gesetz bindet ihm die Hände. Durch seine Eitelkeit ist er zum Opfer und zum Täter zugleich geworden. Und so landet Daniel in der Löwengrube. Der König verbringt eine schlaflose Nacht. Früh am nächsten Morgen eilt er zur Grube und ruft nach Daniel. Und Daniel antwortet. Gott, sagt er, habe seinen Engel geschickt und den Löwen das Maul verschlossen. Sie hätten ihm nichts angetan. Darius erkennt, wie sehr er sich hat blenden lassen. Er preist Daniels Gott und sorgt dafür, dass dieser im Amt bleibt. Leider ist der König ja nicht der Einzige, dem das passiert. Viele politische und auch private Fehlentscheide werden aufgrund von gekränkter oder geschmeichelter Selbstsucht und Eitelkeit getroffen. Das Böse braucht Komplizen. In ihrem Ego gekränkte, in ihrem Selbstvertrauen gestörte Komplizen. Diese Dynamik kann man nicht nur in der Weltpolitik, in Firmen und Schulklassen beobachten, sondern auch bei sich selbst. Zu Gemeinheiten sind wir am ehesten bereit, wenn wir uns ungerecht behandelt fühlen, wenn unser Selbstbewusstsein angekratzt ist. Daniel wird uns als Gegenbild vorgestellt. Was an ihm zuerst auffällt, ist seine Treue. Er ist auch im fremden Land seinem Gott treu geblieben. Schon zu Beginn der Erzählung hatte er darauf bestanden, auch am königlichen Hof an den jüdischen Speisegeboten festzuhalten. Und jetzt betet er weiter, obwohl genau dieses Gebet ihn das Leben kosten kann. Und so, wie er seinem Gott treu bleibt, dient er auch dem König treu. Seine Gegner wollen beides gegeneinander ausspielen. Aber das ist eine falsche Alternative. Unsere besten und treuesten Freunde sind ja auch nicht die, die behaupten, außer uns niemanden mehr zu brauchen, sich an uns klammern und über alle anderen schlecht reden. Das ist keine Treue, sondern bestenfalls Parteilichkeit, schlimmstenfalls Vereinnahmung. Treue heißt auch nicht, immer das zu sagen, was jemand hören will. Wahrhaft treu ist, wer seiner Überzeugung treu bleibt, ehrlich und fair, auch dann, wenn es unbequem wird. Genau das hätte Darius erkennen können. Daniels Treue zu Gott war kein Grund, ihm zu misstrauen. Im Gegenteil, sie war der Grund dafür, dass man sich auch als König auf ihn verlassen konnte. Gott treu zu sein heißt, Gott zu vertrauen. Ihm das eigene Leben anzuvertrauen. In guten und in schweren Tagen. Dieses Vertrauen fällt manchen Menschen leichter. Andere müssen ein Leben lang darum ringen. Und es ist eine viel diskutierte Frage, ob man es wirklich einüben kann oder ob es nicht einfach Geschenk ist. Wer es einüben will, kann versuchen, Räume dafür zu schaffen. Morgens oder abends ein paar Minuten still zu werden. Einen Psalm beten, auch dann, wenn die eigenen Worte fehlen. Beim Läuten der Kirchenglocken kurz innezuhalten. Am Abend zurückzublicken und sich fragen, wofür bin ich heute dankbar? Was möchte ich Gott überlassen? Es kann helfen, biblische Texte zu lesen und zu bedenken. Verse, die einen besonders ansprechen, auswendig zu lernen. Manche zünden eine Kerze an und denken dabei an Menschen und Werte, die ihnen wichtig sind. Und wieder andere erfahren in der Musik etwas von jener Kraft, die sie selber gerade nicht aufbringen können. Jedenfalls lässt sich Gottvertrauen nicht auf Knopfdruck herstellen, wenn der Stein über der Löwengrube schon geschlossen wird. Daniel befand sich mit seinem Gott längst im Gespräch. In Zeiten des Erfolgs genauso wie in Zeiten der Gefahr. Sein Gottvertrauen hat ihn deshalb nicht nur vor den Löwen gerettet. Es hat ihn schon vorher, vor anderen Abgründen bewahrt. Vor Eitelkeit, Überheblichkeit und Untreue. Und ich bin sicher, dieses Vertrauen hätte Daniel auch getragen, wenn die Löwen ihn angegriffen hätten. Denn er wusste, mein Leben liegt letztlich nicht in der Hand des Königs, nicht in der Hand meiner Feinde und auch nicht in den Pranken hungriger Raubtiere. Es liegt in Gottes Hand. Darum hatte Daniel sicher Angst, als er in die Grube gestoßen wurde. Aber die Angst musste nicht alles bestimmen. Er hatte über Jahre gelernt, sein Leben nicht der Angst zu überlassen. Auch heute gibt es Menschen, die das unter sehr viel härteren Bedingungen tun müssen als wir. Frauenrechtlerinnen im Iran, die trotz Gefängnis und Verfolgung für ihre Rechte und ihre Würde eintreten. Menschen in Russland, die sich gegen den Krieg stellen und dafür Repression und lange Haftstrafen riskieren. Und uigurische Musliminnen und Muslime oder christliche Hausgemeinden in China, deren religiöse Freiheit massiv eingeschränkt wird. Sie alle zeigen auf unterschiedliche Weise, was es heißen kann, der Angst nicht das letzte Wort zu überlassen und den eigenen Überzeugungen treu zu bleiben. wir leben in der Schweiz vergleichsweise sicher. Gerade deshalb können wir jetzt, hier und heute versuchen, aus Vertrauen zu leben. Auch für Zeiten, in denen es schwieriger werden wird. Wir können versuchen, unser Leben im Gebet auf Gott auszurichten, unseren Überzeugungen treu zu bleiben, unseren Freunden und den Menschen, für die wir Verantwortung tragen. Und der Angst keinen Raum lassen. Amen.

Das war die Radiopredigt von der Pfarrerin Andrea Anker aus dem Appenzellischen Teufel. 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

Ihre SRF Musik hat nach der Nachricht um 10 Uhr erwartet unser Semi-Studer Geschwister Monet zum Sonntagsbrunch Natascha und Maruschka. Die beiden singen schon von klein auf zusammen. Musik begleitet die beiden Schwosten, seit sie denken können schon daheim, ist viel gesungen worden, vor allem mit der Mutter. Und genau da haben sie ihre Liebe zum Jodeln entdeckt. Geschwister Monet, Ihnen gehört die kommende Stunde. Wir hören uns um 2 wieder zum Wünsch dir was. Freue mich drauf.

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1: Die Nachrichten von SRF um 11 Uhr mit Lara Christen. Wir beginnen im Kanton Watt. Bei einem Brand auf einem Bauernhof in Palaisieux sind 250 Rinder ums Leben gekommen. Das Feuer brach gestern Abend in den Ställen aus, wie die Kantonspolizei Watt mitteilt. Ein Großteil der 250 Tiere, die meisten davon Kälber, starben im Feuer. Andere mussten wegen ihren schweren Verletzungen eingeschläfert werden. Menschen wurden bei dem Brand keine verletzt. Die Brandursache ist noch unklar, die Ermittlungen laufen. Die Schweiz wolle einen Beitrag dazu leisten, um Friedensgespräche zwischen Russland und der Ukraine wieder in Schwung zu bringen. Das sagt Außenminister Ignacio Cassis gegenüber dem Sonntagsblick. Beide Länder seien kriegsmüde und suchten nach Wegen, wenn auch zu unterschiedlichen Bedingungen. Laut dem Sonntagsblick reiste der Schweizer Spitzendiplomat Gabriel Lüchinger Ende August nach Kiew und Moskau. Zu den Ergebnissen dieser Reise äußerte sich Gassis im Interview nicht konkret. Die nächsten Schritte seien geheim. Bei den Kurzmeldungen bleiben wir zuerst beim Krieg in der Ukraine. Bei einem russischen Angriff auf Odessa wurden laut ukrainischen Angaben mindestens 5 Menschen verletzt. Auch an der ukrainisch-polnischen Grenze sei es zu einem Angriff gekommen. Auf der anderen Seite meldet auch Russland Angriffe. In der russischen Teilrepublik Tatarstan wurden laut den lokalen Behörden 2 Menschen getötet und mehrere verletzt. Und zum Krieg in Nahost. Bei der Straße von Hormus ist ein iranisches Handelsschiff getroffen worden. Dabei wurde laut iranischen Medien eine Person getötet und 4 weitere verletzt. Auch die britische Behörde zur Sicherheit der Schifffahrt meldete den Angriff. In der Folge sei Feuer an Bord ausgebrochen, die Besatzung werde evakuiert. In Indonesien ist eine Fähre in Seenot geraten. Es werden fast 130 Menschen vermisst. Das Schiff war von der Hauptinsel Java zur Insel Borneo unterwegs. Bei der Fahrt durch die Javasee herrschte schlechtes Wetter. Die Funkverbindung zur Fähre sei am Morgen abgebrochen, sagen die lokalen Behörden. An Bord des Schiffes waren über 240 Menschen. Bisher gibt es ein bestätigtes Todesopfer. Über 110 Menschen konnten laut den Behörden in Sicherheit gebracht werden. Das Wetter, heute ist es zunächst meist sonnig. Am Nachmittag kommen aus Norden immer mehr Wolkenfelder. Die Höchstwerte liegen bei 22 bis 26 Grad. Das waren Nachrichten von Radio SRF. Verantwortlich Michael Wieland.

0: Guten Sonntag miteinander und herzlich willkommen auf der SRF Musikwelle zu unserem Brunch, dieser Stunde, wo wir gemütlich zusammensitzen mit interessanten Gesprächsgästen und guter Musik. Schön seid ihr mit dabei, am Mikrofon Sammy Studer. Im Studio begrüssen darf ich heute zwei Schwestern, die in den letzten Jahren so richtig durchgestartet sind. Sie kommen aus dem Kanton Freiburg, haben schon als kleine Mädchen gejodelt, was sie immer noch machen. Unterdessen haben sie aber zum Beispiel auch schon zu China, zu Moskau oder zu Südkorea gesungen oder auch im ausverkauften Hallenstadion Zürich. Willkommen hier im Brunch, Natascha und Maruschka Monet.
1: Hallo.
2: Hallo.
0: Wir haben Sonntagvormittag. Was macht ihr eigentlich da normalerweise, wenn ihr nicht so im Brunch seid, auf der SRF Musikwelle, lang ausschlafen, zu Berg gehen oder in die Kirche gehen?
1: Also häufig sind die Wochenende besetzt von Auftritten oder von sonstigen Sachen, was die Musik anbelangt. Aber sonst sind wir auch eher, je nachdem, wenn wir Energie genug haben, aktive Menschen. Aber wenn gerade ein bisschen viel los ist, dann auch mal ausschlafen.
0: Und
2: ja,
0: das
2: ist ein fixes Programm.
0: Das Kirchen gehen, Natascha?
2: Eher weniger regelmäßig. Wir waren aber zu Weihnachten und zu Ostern auch noch. Das ist jetzt in den letzten Jahren auch ein bisschen kürzer gekommen, ja.
0: Meine Frage wegen der Kirche hat einen ganz speziellen Grund. Natascha und Maruschka sind nämlich vor kurzem auf New York gereist für die neue SRF-Dokuserie «Stubbete Around the World». Da trifft Schweizer Volksmusik auf einen komplett anderen Stil, bei der Geschwisterin Monet eben auf Gospel. Und da sind sie auf sehr gläubige Menschen getroffen und haben auch in einem Gottesdienst gesungen. Über das werden wir reden im Verlauf dieser Stunde, aber natürlich auch über die ganze musikalische Laufbahn von der Natascha und der Maruschka Monet. Und dazu gibt es einen Haufen Musik mit ihnen. Zum Auftakt ist es gerade das Jodulied, was ich im Leben muss haben.

0: Was ich im Leben muss haben, ein Lied mit der Natascha und der Maruschka Monet, meine Gäste heute hier im SRF Musikwellenbrunch. Komponiert hat das Lied Natascha Monet, was ich im Leben muss haben, fast ein eine Biografie von euch, kann man sagen.
1: Ja, es hat eine besondere Bedeutung für uns. Und zwar haben wir das geschrieben, oder habe ich das geschrieben, wo unser Gotti 60 gekommen ist. Schon 15 Jahre her.
2: Ja.
1: Und sie ist, ging auf einer Alp im Sommer, ging ungefähr einen Monat. Und wir haben sehr viel Zeit dort verbracht, schon als Kind, auch als Jugendliche. Und es ist eigentlich so ein bisschen ja, beschreibend auf die Zeit, die wir dort zusammen verbracht haben. Und schon spannend, wie Maruschka geht jetzt so jeden Sommer eine Woche, zwei, wenn sie kann, auch um mich auf die Alp wohnen. Und ja, lässt eigentlich so ein bisschen das weiterleben. Obwohl eben zu Gott nicht mehr so wohin geht, geht jetzt Maruschka wohin. Ich finde es mega schön, dass das weitergeführt kommt.
0: Maruschka, was musst du in deinem Leben haben? Musik oder eben mal können zu Berg, zu Alp gehen?
2: Hey, ich glaube, ich brauche ab und zu mal ein bisschen Ruhe. Musik ist definitiv etwas mega Wichtiges. Die Familie ist etwas mega Wichtiges. Die Freunde, die Kollegen. Aber so ein bisschen Zeit für sich zu haben, für mal einfach alles zu Revue passieren, was man alles lebt, man erlebt so viele Sachen im Alltag. Von dem her, glaube ich, würde ich sagen, Ruhe ist das, was ich im Leben muss haben.
0: Musik gehört aber auch ganz fest zu euch. Natascha ist 31, Maruschka ist 28 und man kann sagen, ihr seid schon ein bisschen Stars in der Volksmusikszene. Ihr habt schon ganz viele grosse Auftritte gehabt, zum Beispiel im Hauenstadion in Zürich. Über das werden wir reden, aber der Grund eigentlich, dass ihr heute in der Sendung seid, ist nächsten Freitagabend. Da kommt die erste von der neuen vierteiligen Dokuserie «Stubbete Around the World». Das ist eine Sendung, wo Schweizer Volksmusik mit anderen Musikrichtungen kombiniert und Tierheit dürfen auf New York gehen und dort Gospel-Sängerinnen und Sänger können lernen. Natascha, wie hast du reagiert, als die Anfrage kam?
1: Hey, wir sind gerade heim am Ausmisten. Es ist eigentlich noch lustig, wir sind in Estrich am Ausmisten beim Mami daheim. Und irgendwie sind wir da mit in diesen eben Spülsachen und alten Schuhsachen gewesen. Und plötzlich kommt der Anruf und wir haben, glaube ich, noch sogar ein Video daheim, wie der Anruf kam. Und die Mami hat das gefilmt. Und wir sind dann am Oma-Tänzeln gewesen, weil wir uns mega gefreut haben, weil uns einfach jedes Mal um mich schön ist, um mein neues Projekt, neue Leute kennenzulernen.
2: Ja, vor allem Orte. Können zu reisen mit der Musik.
1: Ja, das ist wirklich super. Also ja, der Moment ist fest in uns geprägt.
0: Also kein Moment müssen wir überlegen, machen wir das oder machen wir das nicht?
2: Hey, nein, ich glaube, wir haben dann gerade recht zackig mal zugesehen, wie wir das Projekt super gefunden haben und eben die Schweiz, ja, die Schweizer Kultur können zu vertreten im Ausland ist natürlich ein mega Glück.
0: Im Mai seid ihr dort. Wie war das? Das grosse New York kommen und die Musikerinnen und Musiker, die ganz eine andere Musikrichtung singen, die können zu lernen.
1: Hey, mega tolle Erfahrung. Und auf eine Art auch ein bisschen überwältigend. Also ich war selber auch schon zweimal in New York. Also ich habe es schon ein bisschen kennt. Und es ist wirklich eine verrückte Stadt. Das ist alles in völlig anderen Dimensionen als hier. Es ist alles viel grösser, lauter, schneller. Und ja, dort eigentlich so mit in diesem grossen Kuchen zu sein. Die Schweizer Volksmusik, die eigentlich mehr so die Ruhe ausstrahlt, so das Verwurzelte von mir, ist schon mega schön gewesen, den Kontrast zu erleben. Und eben auch die Leute dort, ja, die dort leben, tagtäglich dürfen kennenzulernen und eben auch zu sehen, was sie eines Ruhepol eben bin, ist ja auch die Küche ein sehr zentraler Ort im Alltag, wo sie eben das auch leben und die Musik machen und eben egal, ob man jetzt in den Bergen wohnt oder zwischen Hochhäusern, die Musik ist einfach schon etwas Erdens und Verwurzelndes und tut einfach die Leute auch verbinden und auf eine Art heilen, habe ich das Gefühl.
0: Man sieht in der Sendung auch, wie dir in der Freiburger Tracht durch New York durchläuft und wirklich auch angesprochen werden. Also die Leute haben da recht komisch geschaut, vielleicht.
2: Ja, gewisse, definitiv. Es waren vor allem aber auch Touristen, die uns angesprochen haben, lustigerweise. Eher weniger so die Locals. Ich habe das Gefühl, New Yorker und New Yorkerinnen sind daran gewöhnt, dass, ja, ich glaube, so ein bisschen lustige Vögel rumlaufen.
1: Ja, verschiedene Outfits.
2: Ja, genau. Genau, dass jeder ein bisschen rumlaufen kann, wie er will. Und das ist ja auch mega cool, so die Vielfalt zu haben. Die hat man definitiv auch gesehen. Und von dem her sind wir, ja, wir sind sicher ein bisschen aufgefallen mit dieser Tracht. Aber sie, wie ich rumgeguckt habe, waren vor allem eben wirklich Touristinnen und Touristen, die uns darauf angesprochen haben, gefragt haben, von wo wir kommen, von wo wir sind, was wir machen. Gewisse haben gefragt von der Kostprobe. Dann haben wir etwas mit in den Hochhäusern etwas vorgejodelt. Ganz spontan. Das war wirklich eine coole Erfahrung.
0: Und es gibt so ein bisschen den Gospel-Song, den wir in der Schweiz kennen, «Oh Happy Day». Und den habt ihr auch gesungen. Da lassen wir jetzt schnell rein.
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0: Was ist das für eine Situation, wo ihr auch Happy Day gesungen habt?
1: Hey, mega spontan. Also der Mensch, den wir hier besuchen durften, also der Gordon, der ist also Produzent und Komponist und hat für x, ja, schon für x Künstler geschrieben.
2: Whitney Houston.
1: Genau, unter anderem ganz grosse Namen, ja. Aretha Franklin oder Whitney Houston. Genau. Und der wohnt einfach dort gegenüber von der Kirche und ist, glaube ich, recht spontan an der Messe auch dabei gewesen, die wir eben dann besucht haben. Und hat uns dann spontan wie eingeladen, an, de, ja, an dem Abend zu ihm vorbeizugehen. Und dann haben wir ja, eigentlich relativ spontan um seinen Flügel um ein bisschen gesungen. Also wirklich sehr spontan, ja.
0: Wir reden dann am Schluss noch über die Sendung, die man am nächsten Freitagabend auf SRF 1 im Fernsehen kann sehen, am Abend um 9 Uhr. Zuerst hören wir jetzt wieder ein bisschen Musik und dann gehen wir jetzt gerade einen krassen Wechsel zurück in die Schweiz. Und zwar hören wir «Schaut von Berg und Tal» vom Projekt «Jetzt singen wir eins» mit dem Sänger Kunz. Vielleicht könnt ihr schon erklären für die Hörerinnen und Hörer, die es nicht wissen, was ist das für ein Projekt?
1: Hey, das ist ein Projekt, wo Volkslieder, also alte Schweizer Volkslieder aus allen Sprachregionen eigentlich tut so wie sammeln. Weil es ist ja häufig so, dass wenn man ein Lied sucht, also die ganz bekannten Volkslieder, die findet man überall, auch in ganz vielen Gesangsbüchlein oder auch Schulbüchlein. Aber es gibt auch so ein bisschen die weniger bekannten Volkslieder, die irgendwann ist, wenn es eben niemand mehr singt und nicht irgendwo in einem Buch festgehalten wird, gehen die verloren. Und das Ziel ist, dass wirklich der Zugang zu diesen Volksliedern mega vereinfacht wird. Also es gibt es in Form von Büchlein. Also es hat jetzt vier Bände, die draussen sind mittlerweile. Und es wird noch mehr geben. Und all die Lieder sind auch auf der Webseite verfügbar, aus PDF. Man hat ein Singalong, also eine Instrumentalversion, plus noch eine Hörversion. Und es ist alles gratis zugänglich, eben, dass die Leute eben um mich mehr zusammen singen. Und bei den Live-Konzerten geht es eben darum, dass man eben auch mit den Leuten zusammen, also es ist nicht das Konzert einfach, wo nur vorgesungen kommt, sondern alle Leute sollen mitsingen, hinter der Leinwand sein Text, das Wort projiziert und es ist wirklich so ein Mitsingfest.
0: Du bist ja Lehrerin. Tust du mit deinen Kindern auch so Volkslieder singen?
1: Ja, auf jeden Fall. Also ich probiere eigentlich ganz eine bunte Mischung aus Liedern zu machen. Also eben sei es Volkslieder oder ich habe schon Jodolieder mit ihnen studiert. Aber auch mit ganz modernen Radiolieder, die sie gerade cool finden und im Radio hören. Weil eben das ist eigentlich das, was man aus Kanä eigentlich leben kann. Seit wir klein sind, eben die Mami hat uns das schon so weitergegeben, dass wirklich eben wir denken nicht in Schubladen, wir singen einfach das, was wir Lust haben, den Stil, ob es jetzt klassisch, Rock, Pop, traditionell, was auch immer ist. Es kommt nicht darauf an, solange ihm das Lied gefällt, kann man es einfach singen. Und das probiere ich auch meinen Schülern so weiterzugeben.

0: Das ist der SRF Musikwellenbrunch heute mit der Natascha und der Maruschka Mone, die beiden Schwestern aus dem Kanton Freiburg, die wir jetzt gerade gehört haben. Und zwar als Instrumentalistinnen mit dem Schottisch «Ein Durcheinander», komponiert von Bruno Remy. Maruschka, das war dein früherer Görgeli-Lehrer.
1: Genau, das war mein Görgeli-Lehrer. Von ihm habe ich ganz viel gelernt. Er ist natürlich ein unglaublicher Musikant, Musiker, hat ein unglaubliches Wissen und hat, so gut es gegangen ist, mir das probiert weiterzugeben. Von ihm habe ich wirklich extrem viel gelernt.
0: Dir hat jetzt eben da nicht gesungen, sondern Instrument gespielt. Und da muss man sagen, ihr seid richtig ein bisschen Multi-Instrumentalistinnen. Also, dir spiele ich beide mehrere Instrumente. Du Schweizer Örgeli und...
1: Genau, ich habe jetzt noch Bass angefangen, weil wir ja unsere Band da gestartet haben, Mones. Und da hat es einfach noch gerade gefällt. Wir haben auch Schlagzeuger dazu gewonnen und wir haben auch Gitarristen dazu gewonnen. Und da hat einfach noch der Bass gefällt und da habe ich dann noch gelernt. Also, ich spiele es nicht, weiss nicht wie virtuos, definitiv nicht, ist auch nicht der Anspruch. Aber so ein bisschen für einen Boden zu geben, reicht es, glaube ich, schon.
0: Und ein bisschen Gitarre, glaube ich, auch noch?
1: Ein bisschen Gitarre, genau, ein bisschen Zitterer. Haben auch Giga angefangen. Aber ich würde jetzt da nicht sagen, dass ich, weiß nicht wie, gut kann Giga spielen. Das sicher nicht. Mein Hauptinstrument ist sicher die Stimme und die Schweizer Örgeli.
0: Und du, Natascha, Klavier und Gitarre, was ist das Hauptinstrument?
2: Schon auch Klavier. Und mittlerweile würde ich auch sagen, Gitarre bin ich relativ... Also, er muss auch ein bisschen Basis haben, das Gefühl, das ist sehr sicher. Und dann habe ich auch ein paar andere Seiteninstrumente, Mandoline, Banjo und Ukulele, wo ich gerne zwischen einfach mal so ein paar Akkorde drauf spiele oder kurze Melodien oder Riffs. Aber eben auch dort, also überhaupt nicht virtuos. Einfach mehr so, einfach zum Spass. Genau. Und einfach, wenn zwischen noch irgendein Klang fehlt, irgendwo im Studio oder so, dass man das wie noch einspielen kann.
0: Ihr habt es gerade vorhin angetönt, ihr habt ein neues Projekt, eine Band, Mones heisst die. Man kennt euch seit vielen Jahren als Jodlerin, ihr seid Background-Sängerin beim Traufer. Jetzt gibt es noch eine eigene Band. Was ist denn die Idee hinter dieser Band?
2: Ja, wir haben einfach irgendwie vor 2 Jahren mal gefunden, hey, es wäre höllig cool. Vor allem, wo wir mit all diesen Leuten hier einfach arbeiten können, eben mit dem Kuhns, mit dem Traufer, wo wir so ein bisschen in die ganze Mundart... sagen Mundart-Pop-Welt ein bisschen Einblick bekommen haben, haben wir gefunden, hey, wirklich Lust, selber auch Musik zu machen, also zu schreiben. Und ja, dann haben wir einfach angefangen, mal so Mundart-Lieder zu schreiben, eigentlich ja, ganz ungezwungen. Ja. Und plötzlich hat es uns so fast ein bisschen den Ärmel eingenommen und haben gefunden, hey, Mo, das werden wir starten. Und ja, jetzt haben wir mittlerweile unsere erste Single «Glücklich sein», die draussen ist, seit dem März. Und schon am Freitag kommt unsere nächste Single raus, «Einmachglas». Und ja, wie mega Spass, dass wir wirklich unsere eigenen Lieder schreiben können, unsere eigenen Studioerfahrungen mit unserer Musik machen können. Und ja, sind mega gespannt, wie die Leute so ein bisschen darauf reagieren.
0: Wie heisst das Lied, das rauskommt am Freitag? «Einmachglas», also «Einmachglas».
2: Ja, genau.
0: Was mache ich dir ein?
1: Hey, in diesem Lied machen wir eben ganz viele Sachen ein. Und zwar geht es darum, dass man eigentlich die schöne Situation, die man mit seinen Liebsten darf erleben darf, probiert oder möchte am liebsten einmachen, für, dass man in diesen Zeiten, wenn man vielleicht ein bisschen eben, wie zum Beispiel in diesem Sommer, wo man so viel losgehabt haben mit all diesen Festivals und all dem ganzen Musikschaffen, was wir gehabt haben, was mega schön war. Aber das ist natürlich wie die ganze Zeit mit unseren Liebsten ein bisschen kurz gekommen. Und wenn man natürlich die Zeit, die man mit ihnen sonst verbringt, könnte einmachen, dann könnte man genau dann, wenn, man ein bisschen, wenn es ein bisschen zu kurz kommt, von dem zehren und den Deko taufen und dann mal so ein bisschen die schönen Erinnerungen an Revue passieren. Das wäre so ein bisschen die Idee.
0: Gut, da sind wir gespannt auf das Lied, das am Freitag erscheint. Jetzt aber das, wo man schon kann glücklich sein, gibt es auch Geschichten dahinter?
1: Ja, da gibt es auch eine Geschichte dahinter. So wie Natascha am Anfang gesagt hat, vom Lied «Was ich im Leben muss haben», geht es eigentlich im Glücklichsein auch so ein bisschen um das Ähnliche. Also ja, nicht in dem Sinn thematisch, mehr so ein bisschen der Ort, der Nielenboden, der, wo ich jetzt so zu Alp gegangen bin, wo Scotty und der Köbo, ihr Rassemann, uns beigebracht haben. Dort oben ist es entstanden, das Lied, und dort oben bin ich eben seit 3 Jahren eigentlich auch selber dort oben, jeweils 2 Wochen, und dort kommt mir einfach in den Sinn, wie schön eigentlich die kleinen Sachen in der Natur sind, was man manchmal in der schnelllebigen Welt eigentlich gar nicht mehr groß dazukommt, wirklich herzugucken. Und darum eben auftauchen und gucken, was du alles kannst sehen, die Welt sie bietet so viel mehr. Und das habe ich wie das Gefühl gehabt, habe ich wie in ein Lied verpacken für so ein Message. Hey, du musst einfach manchmal herzugucken, für das Schöne auch zu sehen.
0: Und das haben wir uns anhören. Mones mit «Glücklich sein».

0: Das ist der Sonntag auf der SRF Musikwelle. Jetzt gerade gehört haben wir einen Hit von Patent Ochsner, darboten von der Geschwister Monet für immer auf die. Und ergänzt wurde ist das Stück auch noch von Pascal Barmettler auf dem Alphorn. Das ist entstanden beim gemeinsamen Projekt Musik verbindet, eine CD, wo die Monets zusammen mit dem Alphornbläser aus dem Kanton Nidwalden 2019 rausgegeben haben. Ihr seid unterdessen ganz viel rumgekommen. Seit die CD entstanden ist, ist schon wieder ganz viel passiert. Dann seid ihr übrigens das letzte Mal Gast gewesen, am SRF Musikwellenbrunch. Unterdessen seid ihr auch zum Beispiel Background-Sängerinnen vom Traufer und seid da im Hauenstadion, im ausverkauften Hauenstadion auf der Bühne gestanden. Was ist das für ein Gefühl?
1: Also, es war sehr überwältigend gewesen. Also, es ist wirklich, also, das kann man wirklich fast nicht beschreiben. Mhm. Also, es ist unglaublich, die Menge an Leuten zu sehen, wo alle so, ja, an Glanz in den Augen haben, die sich freuen auf das Konzert. Und ja, auf so einer riesigen Bühne dürfen stehen, mit so vielen Leuten, mit Tänzern, mit Musikern. Es läuft so viel an bei dieser Show. Und Teil von dem dürfen sie ist natürlich schon grandios. Es hat uns um mich extrem viel in unseren Erfahrungsrucksack neue Erfahrungen drin gepackt. Und es ist wirklich eine völlig andere Dimension. Aber ich würde jetzt nicht können sagen, dass das mir besser gefällt, als jetzt ein kleines Publikum oder auch beim Jodelfest als Lied vorzutragen. Oder wie ich noch darüber geredet habe, viele Leute haben gefragt, oh mein Gott, die sind sicher so nervös im Hallenstadion. Und ich muss sagen, ich bin nervöser am Jodlerfest.
2: Ja, ja.
1: Also definitiv so der Moment, wo man auf das Glöckchen wartet, bis es läutet und dann geht man auf die Bühne. Und man ist einfach zwei Stimmen, ein Instrument und es ist mucksmäuselig still.
2: Und man bewertet dir.
1: Und man wird bewertet, genau. Aber die Aufmerksamkeit ist so anders. Und im Hallenstadion hat man irgendwie 14'000 Leute, die alle mitgrölen und es sind so viele Musiker und Tänzer, es passiert so viel. Dass man irgendwie, man ist einfach ein kleines Teil von diesem ganzen Gefüge, dass man irgendwie viel mehr in dem Sinn geniessen kann, ohne Nervosität, weil ja, es passiert so viel auf der Bühne, man ist nicht so im Fokus wie jetzt am Jodlfest.
0: Wie sind die Reaktionen der Leute? Also die Leute haben zuerst gehört, dass Jodlerin. Jetzt, so fest seid ihr im Hauenstadion auf der Bühne, nächsten Freitag seid ihr im Fernsehen, eine Sendung, wo ihr auf New York können reisen. Gibt es auch Leute, die vielleicht sagen, ja, jetzt sind sie langsam ein bisschen gross und es steigt vielleicht jemand in den Kopf und so. Gibt es so Reaktionen?
1: Hey, also ich muss ganz ehrlich sagen, selber direkt habe ich es noch nie mitbekommen. Aber ich nehme schon, dass das Leute hat, die das weniger gut finden. Und das ist ja auch ihnen gutes Recht. Also es müssen ja nicht alle gut finden, was wir machen. Aber wir haben schon eine riesige Unterstützung von den Leuten, die uns verfolgen, sagen wir, in unserem musikalischen Werdegang. Es ging sehr, sehr positiv, was wir für Rückmeldungen bekommen. Und eben genau die Vielfalt und die Offenheit wird häufig eigentlich auch sehr positiv rückgemeldet.
0: Jetzt können wir denken, so erfolgreich wie die beiden Schwestern, Natascha und Maruschka, sind die, müssen nicht mehr einen anderen Beruf machen, sondern können von der Musik leben. Ist aber nicht so. Du bist Lehrerin, Natascha, Maruschka, du bist Logopädin.
1: Genau.
0: Ist das ein bewusster Entscheid? Oder sagen sie, wir wollen noch einen anderen Job nebenbei? Oder würde es einfach noch nicht länger?
2: Hey, ich glaube, in der Schweiz wirklich von der Musik zu leben, ist noch gerade eine andere Sache. Ist, glaube ich, noch recht schwierig. Also immer für uns. Ja, ich glaube, wir sind beide, also ich vermittle über sehr gerne Logopädin und Natascha ist auch sehr gerne Lehrperson und ich glaube, so ein bisschen der Ausgleich tut uns auch gut, das erdet geht mit, wenn wir das ganze Wochenende weg sind, zum Beispiel dann noch nach dem Hallenstadion irgendwie am Anfangswoche mit den Patienten oder Natascha mit den Schülern mitzuwerken und mit der Realität Böden zu kommen, tut halt einfach schon gut. Und dann merkt man einfach selber wie nicht selbstverständlich jetzt in meinem Fall mit all diesen Patienten, die eben nach Schlaganfall, was ihnen wirklich nicht mehr so gut geht, kann ich wie noch viel mehr wie denken, wie ist so ein Glück, dass wir gesund sind, dass wir das dürfen erleben, was wir dürfen erleben, dass wir auch die Erfahrungen dürfen sammeln. Und ich glaube, das bödelt und das tut uns auch gut.
0: Und wie es tönt, wenn ihr mit dem Traufer zusammen singt, das hören wir uns jetzt an. Wir hören das Lied «Münchi schwach» und da seid ihr auch mit dabei, da singt ihr auch mit.
2: Genau, da haben wir es bei den Lives mitgesungen oder eben auch bei den Studioaufnahmen.

0: Meiernacht haben wir gehört, die Komposition von Emil Wallimann zu einem Text von Beat Jäcki, gesungen vom Jodel Meets Classic Terzett. Natascha Maruschka-Morne zusammen mit Sibyl Süss-Ebi und dem Jodel Meets Classic Streich Trio. Jodel Meets Classic, ein Projekt, das Jodel mit klassischer Musik verbunden hat, wieder etwas ganz anderes, was meine heutigen Gäste im SRF Musikwellenbrunch auch schon gemacht haben. Was hat dich an diesem Projekt fasziniert, Jodel mit klassischer Musik?
1: Hey, ich finde einfach den Klang von der Gesamtheit, eben mit dem Instrument und eben auch mit all diesen Stimmen, mit diesen wunderbaren Stimmen dürfen singen auf diesen Bühnen. Also das ist wirklich, die Mischung ist so gelungen und Arrangements mit so viel Finesse und so viel Liebe zu der Musik, einfach die zwei Musikstile miteinander verbunden, dass man eigentlich wie das Gefühl hat, es ist wie ein eigener Stil fast.
0: Das ist jetzt eben Jodl, aber auch ein bisschen speziell. Kann man sagen, irgendwo geht es bei euch immer wieder zurück auf die Wurzeln, auf Volksmusik, auf das Jodl, aber ihr seid offen für alles andere.
2: Definitiv. Also wir würden nie vergessen, dass wir aus der Jodl-Szene rauskommen, aus der Volksmusik-Szene, das wäre gegen unsere Wurzeln bleiben. Und es ist auch das, was mir persönlich musikalisch am meisten erdet. Und wie würde das wirklich nicht missen? Sei es so die Jodlerabende, Jodlerfest, was wir im Duett oder im Jodelclub sind wir natürlich auch noch dabei, weiter wären, probieren zu machen. Ja, aber eben, wir sind mega offen für neue Kombinationen, sei es mit Jodl, ohne Jodl, Mundart. Ich glaube, Musik allgemein ist für uns, wie du vorhin gesehen hast, Natascha, wir denken nicht in Schubladen, wir denken einfach allgemein ganz, ganz hitlich.
0: Gibt es eigentlich etwas, Natascha, wo du sagen, nein, das würde ich nicht machen? Die Musik richtig, die Länge nicht an?
1: Nein, eigentlich nicht. Also wenn dann einfach, wenn es wirklich so ein bisschen in Texte gehe, wo, keine Ahnung, so satanistisch oder irgendwie, oder auch politisch irgendwie mega extrem, also der könnte man wie nicht dahinterstehen, das würde man sicher nicht vertreten. Also es müsste schon so sein, dass man es ein bisschen vertreten, aber rein musikalisch gesehen finde ich es mega interessant, auch manche Stile auszuprobieren, wo man vielleicht auf Anhieb nicht denkt, dass es zusammenpasst und dann sich irgendwie so ein bisschen als Challenge wie setzt, hey komm, wir probieren es einfach. Und es ist so, ja, es ging ein bisschen als Abenteuer.
0: Und Maruschka, du hast jetzt gerade gesagt, wir sind auch noch im Jodelclub. Also das lässt euch nicht nehmen, auch noch in einem normalen Dorf-Jodelclub mit dabei zu sein. Und du bist, glaube ich, sogar im Vorstand, du bist Dirigentin, genau. Natascha, Maruschka im Vorstand. Also die geht doch da voll ein.
2: Ja, das ist uns mega wichtig, dass das weitergeht und wir probieren das weiterzuleben, dass die Jodl-Szene weitergelebt wird und natürlich eben auch lokal bei uns daheim, dass man da weiter singt.
0: Und auch der Jodl-Club, wenn wir es noch hören, der Jodl-Club Echo vom Rüti Hubu Düdingen mit Ali.

0: zusammen mit dem Tabu Fantastic. Wie ist das entstanden mit den Popmusikern von Tabu Fantastic, die Zusammenarbeit mit dem Jodo Club?
1: So wie ich weiß, hat Peter Künzi dann das Arrangement geschrieben vom Aline mit der Jodo-Version. Und da das Arrangement geschrieben kam, ist speziell für ein Donnerstagsjazz, dann in unserer Region, hat Peter Künzi dann mein Nummer weitergegeben und gefunden, hey, es wäre doch etwas für deinen Club. Und dann hat er den Abumann angerufen. Das war schon lustig, so, ja. Plötzlich so jemand bekannt am Telefon zu haben, so unerwartet. Ich glaube, es war noch irgendwie in der Mittagspause an der Schule gewesen. Und dann haben wir eigentlich das angenommen. Es war zwar relativ kurzfristig, aber im Club war es schon relativ sportlich, das so einzustudieren, so kurzfristig. Aber sie waren alle sehr motiviert. Und es war natürlich für sie auch mal etwas Neues, ein bisschen anderer Stil zu singen, ein bisschen rhythmischer, ein bisschen schneller. Und sie haben auch riesen Freude gegeben. Und ich glaube, es ist wirklich eine gelungene Sache.
0: Und wir hören uns an, wie es tönt. Der Song Aline mit dem Jodelclub Echo vom Rüthi Hubu und Tabu Fantastic.

0: Aline haben wir gehört mit Abo Fantastik und dem Jodelclub Echo vom Rüti Hubu Düding. Mitglieder sind da auch meine heutigen Gäste im SRF Musikwellenbrunch, Natascha und Maruschka Monet. Sie, die am nächsten Freitag gesehen sind, im Fernsehen auf SRF 1 in der Sendung «Stubbete Around the World», wo sie auf New York gereist sind und Gospel gesungen haben mit bekannten Gospelsängern zusammen und das auch mit Jodeln verbunden haben. Ich habe reingeschaut in die Sendung und man merkt irgendwie, eure Verbundenheit als Schwestern, die ihr habt. Mhm. Jetzt nimmt sie aber doch irgendwie Wunder. Das ist so ein bisschen heile Welt. Das kann doch nicht sein, dass ihr es immer gut habt miteinander.
1: Das wird gefragt. Das sind ja die Fragen. Hey, ja, logisch, wie sie Schwestern. Auch bei uns gibt es manchmal Schritte. Das ist normal, das ist zwischenmenschlich. Das passiert halt einfach. Aber ich würde schon sagen, wir sind nicht nur Schwestern, wir sind auch beste Freundinnen. Wir teilen mega viel zusammen. Wir erleben extrem viel zusammen. Wir kommunizieren aber sehr, sehr viel und sprechen gerade an, wenn irgendetwas ist, was uns nicht passt. Und ich glaube, das ist so ein bisschen unser Geheimrezept. Also so geheim ist es ja nicht, aber ja, für dass wir so gut auskommen zusammen.
2: Ja, und ich glaube, das Ziel ist ja nicht, dass man keine Streit oder Unstimmigkeit hat, sondern wie man damit umgeht. Und das haben wir natürlich in den letzten Jahren schon ging um mich. Dürfen lernen, daran zu arbeiten, dass man, ja, wie kommuniziert man so ein bisschen. Ja, dass es wie positiv ist, dass man weiterkommt zusammen, weil schlussendlich eben sind wir so viel zusammen, wir leben so viel musikalisch, aber eben auch sonst in der Familie zusammen, dass es einfach super wichtig ist, dass man zusammen kommuniziert, aufeinander eingeht und dann, ja, hat man es gut.
0: Dir seid ihr sehr viel eben zusammen unterwegs, am Singen natürlich, dann habt ihr beide noch einen Job, eben Natascha als Lehrerin, du Maruschka als Logopädin und ihr habt auch noch Zeit für andere Sachen nebenbei. Also Maruschka, du gehst auf die Alp und du hast manchmal noch gerne mit Holz arbeiten, habe ich gelesen. Mhm. Du, Natascha, du hast gerne häkeln. Also wann habt ihr überhaupt noch für das Zeit und für euch, für das ganze Umfeld?
2: Hey, es kommt manchmal schon ein bisschen kurz und manchmal habe ich das Gefühl, irgendwie bringen wir es schon gegen unter den Hut, ob ich mal so einen Witz daraus gemacht habe, dass unser Hut einfach sehr, sehr gross ist.
1: Sombrero.
2: Ja, Sombrero, genau, dass wir alles unter den Hut bringen. Nein, Spaß beiseite. Also wir legen sehr, sehr viel Wert darauf, dass eben auch das Zwischenmenschliche mit unserer Familie, mit Freunden eben nicht zu kurz kommt. Und gleichwohl sind wir mega dankbar für ihr Verständnis, dass wir eben nicht jedes Mal überall dabei sind, weil wir halt einfach viel unterwegs sind. Und schätzen auch wahnsinnig, wenn Freunde und Familie an Konzert kommen und das unterstützen, was wir machen.
0: Jetzt am nächsten Freitag die Sendung «Stubbete Around the World», der erste von vier Teilen, wo eben jemand aus der Schweiz ins Ausland reist und andere Musik kennenlernt. Am Abend um 9 Uhr kann man das sehen. Auf was bist du am meisten gespannt, Maruschka, wenn du das siehst?
1: Hey, auf das Gesamte, wie es wirkt, was für Erinnerungen um mich aufkommen, wie es tönt. Also wie ich ja dann einfach es erlebt, aber wie es wirklich nicht tönt, hat vorher mir wie nicht gleich mitbekommen. Ja, und so ein bisschen, was wir geredet haben. Ich weiß schon gar nicht mehr, um was es geht. Also, weißt, rein von den Fragen her, was da ausgefragt wurde, es war so intensiv gewesen. Und das Ganze nochmal zu sehen aus E-Block, auf das freue ich mich extrem.
0: Und du, Natascha, hast gesagt, das ist die grösste Reizüberflutung von meinem Leben. Ist es so gewesen? So viel auf dich hingeprasselt, hast du fast nicht verarbeiten können.
2: Ja, also einfach mehr auch von der Stadt her. Also nicht einmal vom Austausch, aber mehr einfach die Stadt ist halt eben, wie ich vorhin schon erwähnt habe, einfach extrem gross, laut, schnelllebig. Und man ist wie gar nicht so daran gewarnt, jetzt wir, die auf dem Land leben. Mhm. Also wie gehen natürlich schon, wenn ich in die Stadt, aber eben Bern ist wirklich als kleines Dorf gegen New York. Das ist schon die Reizüberflutung tagtäglich, eben auch am Abend, wenn man im Hotelzimmer ist. Es ist einfach alle zwei Minuten geht irgendwie so eine Polizeisirene und dann hört man hier das Hornen und dann das Hupen. Mhm. Und da vermisst man dann plötzlich schon so die Ruhe. Also ich habe es auch genossen, als wir mit zurückgekommen sind und einfach mit offenem Fenster können schlafen.
1: Kriegen nicht hören.
2: Ja, genau. Am Morgen
0: die Vögel nicht.
1: Ja, grillen.
0: Grillen, grillen, ja.
2: Genau, einfach so die Ruhe. Aber es war auch cool, das einfach in diesen Tagen zu erleben. Aber ich könnte jetzt nicht dort leben.
0: Gut, wir sind gespannt auf die Sendung. Alle einschalten am nächsten Freitagabend um 9 Uhr auf SRF 1 «Stubbete Around the World», wenn Geschwister Dimone auf Gospelsängerinnen und Sänger New York treffen. Ja, und danke für den Besuch am SRF Musikwellenbrunch. Schön, seid ihr da gewesen und habt ein bisschen aus eurem Leben erzählt.
1: Ja, danke dir vielmals.
2: Herzlichen Dank.
0: Die Sendung gibt es auch zum Nachlesen im Internet unter srfmusikwelle.ch. Und der Brunch wird heute Abend auf der SRF Musikwelle noch einmal wiederholt, ab der 8. Damit sind wir am Schluss von dieser Stunde weiterhin ganz schönen Sonntag am Mikrofon gewesen, Sammy Studer.

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1: Die Nachrichten von SRF um 12 mit Julia Schild. Zuerst in den Kanton Waadt. Bei einem Brand auf einem Bauernhof in Palaisieux sind 250 Rinder ums Leben gekommen. Das Feuer brach gestern Abend in den Ställen aus, wie die Kantonspolizei Waadt mitteilt. Ein Großteil der 250 Tiere, die meisten davon Kälber, starben im Feuer. Andere mussten wegen ihrer schweren Verletzungen eingeschläfert werden. Menschen wurden bei dem Brand keine verletzt. Die Brandursache ist noch unklar. Die Ermittlungen laufen. Weitere Meldungen aus dem Ausland. Bei einem russischen Angriff auf Odessa wurden laut ukrainischen Angaben mindestens 5 Menschen verletzt. Auch an der ukrainisch-polnischen Grenze sei es zu einem Angriff gekommen. Auf der anderen Seite meldet auch Russland Angriffe. In der russischen Teilrepublik Tatarstan wurden laut den lokalen Behörden 2 Menschen getötet und mehrere verletzt. Und dann zum Krieg in Nahost. Bei der Straße von Hormus ist ein iranisches Handelsschiff getroffen worden. Dabei wurde laut iranischen Medien eine Person getötet und 4 weitere verletzt. Auch die britische Behörde zur Sicherheit der Schifffahrt meldete den Angriff. In der Folge sei Feuer an Bord ausgebrochen. Die Besatzung wurde evakuiert. In der Schweiz sterben jährlich mehrere tausend Menschen an einer Blutvergiftung. Das schreibt das Swiss Sepsis Programm zum heutigen Welt-Sepsis-Tag. Pro Jahr würden in Schweizer Spitälern rund 20'000 Sepsis-Fälle erfasst. Davon endeten 4'000 tödlich. Sepsis sei eine unterschätzte Gefahr für die Gesundheit. Sepsis ist eine Überreaktion des Körpers auf eine Infektion. Wenn Symptome wie plötzliche Verwirrtheit oder schnelle Atmung unerkannt bleiben, kann dies lebensbedrohlich sein. Und noch eine Meldung aus dem deutschen Fußball. Borussia Mönchengladbach hat nach nur 3 Bundesliga-Spieltagen Eugen Polanski entlassen. Unter Polanski sei es der Mannschaft nicht gelungen, die gewünschten Ergebnisse zu erzielen, schreibt der Verein auf seiner Homepage. Bis ein neuer Trainer gefunden sei, übernehmen 2 bisherige Assistenztrainer. Borussia Mönchengladbach hat in den 3 Spielen noch keine Punkte geholt. Und das Wetter, heute ist es sonnig, es ziehen aber immer mehr Wolkenfelder auf. Am Abend und in der Nacht regnet es stellenweise. Morgen ist es dann wieder sonniger, bei rund 25 Grad. Das waren Nachrichten von Radio SRF. Verantwortlich Michael Wieland.

Willkommen zum Musikpavillon auf der SRF Musikwelle, die bitzeli andere Sendung am Sonntagmittag. Ich wünsche viel Vergnügen und hoffentlich haben wir einfach eine gemütliche Zeit miteinander. Musik zusammengestellt hat Guido Rüegge, am Mikrofon ist Frenzi Haller.

0: Musik aus der Schweiz, also MusikerInnen aus der Schweiz. Salon Orchestra, La Surprise war das mit der Toselli-Serenade. Und jetzt kommt das Multitalent Barbara Streisand. Nicht nur eine ausgezeichnete Filmschauspielerin und Sängerin ist sie. Sie hat in dem Film, wo wir jetzt gerade das Lied daraus hören, auch noch das Drehbuch geschrieben, Regie geführt und produziert. «Jentl» hat der Film geheissen, 1983 in der Kino und Musik, wo Barbara Streisand auch mitgeschrieben hat, die hat einen Oscar bekommen. Im Film geht es um ein jüdisches Mädchen, das sich nach dem Tod zuerst von der Mutter und dem Vater als Bub verkleidet, dass es an eine Religionsschule kann. Aber dann verliebt sie sich in einen anderen Bub. Man hört jetzt ein Lied, wo sie singt, wie sehr dass sie ihren Vater vermisst.
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Schöne, feine Musik vom Wiener Terzett. Das liegt bei uns im Blut vom Karl Michael Zierer. Und jetzt kommt ein kleines Lied, das Sie vielleicht mitsingen können, mit einem schönen Text. Das Galmus-Ensemble von Leipzig singt «Die Gedanken sind frei». Ah ja, und es lohnt sich im Fall ganz genau bis zum Schluss zu hören. Den Anfang kennen ja sicher die meisten, aber den Schluss vielleicht nicht, wenn ich.

0: 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Die Nachrichten von SRF vom 12:30 mit Julia Schild und das sind die Themen. Die Schweiz bemüht sich weiter, um Friedensgespräche zwischen der Ukraine und Russland zu unterstützen. Und bei einem Fährunglück in Indonesien sterben mindestens 6 Menschen, rund 130 werden noch vermisst. Das Wetter, es ist sonnig, gegen Abend ziehen immer mehr Wolkenfelder auf bei 25 Grad, am Abend und in der Nacht regnet es stellenweise. Kommt es in den nächsten Wochen zu neuen Verhandlungen zwischen der Ukraine und Russland, um den Krieg zu beenden? Verantwortliche beider Seiten äußern sich vorsichtig optimistisch zu dieser Frage. Um eine Lösung im Konflikt bemüht sich weiter auch die Schweiz. Michael Wieland fasst zusammen.
1: Die Schweiz wolle einen Beitrag dazu leisten, um Friedensgespräche zwischen Russland und der Ukraine wieder in Schwung zu bringen. Das sagte Außenminister Ignazio Cassis gegenüber dem Sonntagsblick. Beide Länder seien kriegsmüde und suchten nach Wegen, wenn auch zu unterschiedlichen Bedingungen. Laut dem Sonntagsblick reiste der Schweizer Spitzendiplomat Gabriel Lüchinger Ende August nach Kiew und Moskau. Zu den Ergebnissen dieser Reise äußerte sich Cassis im Interview nicht konkret. Die nächsten Schritte seien geheim. Der Stabschef des ukrainischen Präsidenten Volodymyr Zelensky sagte derweil vor Medienschaffenden, die Ukraine bereite sich auf Verhandlungen über eine Friedenslösung vor im Oktober. Und in Russland bestätigte der Kreml-Sprecher, dass der Dialog zwischen Russland, der Ukraine und den USA in absehbarer Zeit weitergehen könnte. Vor einer Woche hatten Vertreter der USA Moskau und Kiew besucht.
0: Derweil gehen im Ukraine-Krieg die gegenseitigen Angriffe weiter. Bei einem russischen Angriff auf Odessa wurden laut ukrainischen Angaben mindestens 5 Menschen verletzt. Auch an der ukrainisch-polnischen Grenze sei es zu einem Angriff gekommen. Auf der anderen Seite meldet auch Russland Angriffe. In der russischen Teilrepublik Tatarstan wurden laut den lokalen Behörden 2 Menschen getötet und mehrere verletzt. Weiter in die Schweiz, in den Kanton Waadt. Bei einem Brand auf einem Bauernhof in Palaisieux sind 250 Rinder ums Leben gekommen. Das Feuer brach gestern Abend in den Ställen aus, wie die Kantonspolizei Waadt mitteilt. Ein Großteil der 250 Tiere, die meisten davon Kälber, starben im Feuer. Andere mussten wegen ihrer schweren Verletzungen eingeschläfert werden. Menschen wurden bei dem Brand keine verletzt. Die Brandursache ist noch unklar. Die Ermittlungen laufen. In der Schweiz sterben jährlich mehrere tausend Menschen an einer Blutvergiftung. Das schreibt das Swiss Sepsis Programm zum heutigen Welt-Sepsis-Tag. Pro Jahr würden in Schweizer Spitälern rund 20'000 Sepsis-Fälle erfasst. Davon endeten 4'000 tödlich. Sepsis sei eine unterschätzte Gefahr für die Gesundheit. Sepsis ist eine Überreaktion des Körpers auf eine Infektion. Wenn Symptome wie plötzliche Verwirrtheit oder schnelle Atmung unerkannt bleiben, kann dies lebensbedrohlich sein. Nach einem Fährunglück in Indonesien werden rund 130 Menschen vermisst. Mindestens 6 Menschen sind bei dem Unglück gestorben. Lara Christen.
2: Das Schiff war von der Hauptinsel Java zur Insel Borneo unterwegs, mit über 240 Personen an Bord. Doch es herrschte schlechtes Wetter und raue See. Der Kapitän meldete, dass das Schiff Schlagseite habe. Später brach der Funkkontakt ab. Seit mehreren Stunden läuft nun schon ein Such- und Rettungseinsatz. Es wird mit Schiffen und Helikoptern nach Überlebenden gesucht. Wie die lokalen Behörden meldeten, konnten bisher rund 100 Menschen gerettet werden. Indonesien besteht aus tausenden Inseln, weswegen Fähren ein wichtiges Transportmittel sind. Die Sicherheitsstandards werden jedoch oft nur unzureichend umgesetzt. Es kommt immer wieder zu Unfällen.
0: Und zu weiteren Meldungen aus dem Ausland. Zuerst zum Krieg in Nahost. Bei der Straße von Hormus ist ein iranisches Handelsschiff getroffen worden. Dabei wurde laut iranischen Medien eine Person getötet und 4 weitere verletzt. Auch die britische Behörde zur Sicherheit der Schifffahrt meldet den Angriff. In der Folge sei Feuer an Bord ausgebrochen. Die Besatzung wurde evakuiert. Und in Schweden wird heute ein neues nationales Parlament gewählt. Dabei geht es auch um die künftige Zusammensetzung der schwedischen Regierung. Die Frage ist, werden die nationalkonservativen Schwedendemokraten erstmals Teil einer Regierungskoalition oder kommen die Sozialdemokraten zurück an die Macht? Die Wahllokale schließen um 20 Uhr. Mehrere Chefs von grossen KI-Unternehmen fordern, dass die Entwicklung von künstlicher Intelligenz verlangsamt wird. Der Chef von Anthropic warnte etwa davor, dass die Menschen die Kontrolle über KI verlieren könnten, und er forderte eine branchenweite koordinierte Entwicklungspause. Es brauche mehr Kontrolle, auch mit staatlicher Unterstützung. Diese Ansicht sind auch der Chef von OpenAI und Tech-Milliardär Elon Musk. OpenAI verschiebt wegen der aktuellen Sicherheitsbedenken zudem den Gang an die Börse. Und die Wetteraussichten. Heute Nachmittag ziehen im Norden immer mehr Wolkenfelder vor die Sonne. Am Abend und in der Nacht regnet es, vor allem in der Deutschschweiz dann stellenweise. Morgen wird es tagsüber wieder sonniger. Die Temperaturhöchstwerte liegen an beiden Tagen um 25 Grad. Das waren Nachrichten von Radio SRF. Verantwortlich Michael Wieland.

Im Dreivierteltakt lebt sich's doch leichter, findet sie nicht auch? Darum gibt's jetzt einen Walzer. Rosen aus dem Süden vom Johann Strauss Sohn. Es spielt das Berliner Pavillon Orchester. Am Mikrofon ist Prenzi Haller und die Sendung heisst Musik Pavillon.

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Angèle Durand, ich weiß nicht, wie du bist. Ein bisschen Nostalgie hier auf der SRF Musikwelle. Es war Musik aus den 50er Jahren. Haben Sie heute vielleicht Geburtstag? Jemand hat sicher bei so vielen Leuten, die hier einmal zulassen. Sonst wäre das ja fast ein Zufall. Wenn Sie haben, alles Liebe und Gute. Und da kommt das Geburtstagsständchen von Paul Linke, gespielt von den Prager Streichern.

Schön, oder? Haben Sie eine Ahnung, was das für eine Sprache war? Norwegisch. Es war die Wenke Müre, die wir sonst ja vor allem kennen, wenn sie Deutsch singt. «Ensame Wenn», «Einsame Freund», hat das Lied geheissen. Jetzt gibt es eine glatte Aufnahme, die das Schweizer Radio DRS im Jahr 1992 gemacht hat. Etwas für die Eisenbahnfreundinnen und Freunde. Da zähle ich mich ja auch dazu. Freuen wir uns auf «Kleinbahnfahrt». Geschrieben vom Otto Radke, es spielt das Trio Festivo.

Im schönsten weissen Grunde gesungen hat der deutsche Tenor Werner Hollweg. Er ist ein Geburtstagskind von heute, vom 13. September. Genau heute vor 90 Jahren ist der erfolgreiche Sänger und später auch Professor an der Musikhochschule zu Freiburg im Breisgau auf die Welt gekommen. Gestorben ist er allerdings schon vor gut 20 Jahren. Wir hören jetzt nochmal eins vom Werner Hollweg. Und der Hans schleicht umher. Ein glattes Volkslied, das ich bis heute nicht kennt habe.

legendär, The Typewriter, das Orchester Leroy Anderson. Ja, und nicht weniger legendär ist das, was jetzt kommt. Man könnte fast sagen, hier im Musikpavillon jagt ein Hit der andere. Der Gene Kelly kommt mit «I'm singing in the rain».

Philharmonia, Schrammeln von Wien. Ja, die sogenannte Schrammelmusik, die ist typisch für Wien. Das, was wir gehört haben, das war der Glasscherbentanz. Jetzt kommt ein sehr bekannter Männerchor von Schweden, die Orfei Drenga. Und die singen jetzt wirklich wahnsinnig schön. Da kann man so richtig drin versinken in ihrer Musik. Das Lied, das sie singen, heisst «Unter Rönn och Sieren». «Unter Eberesche und Flieder» auf Deutsch. Ich habe es wahrscheinlich auf Schwedisch jetzt nicht richtig ausgesprochen. Ich bin des Schwedischen nicht mächtig, aber sie da, sie können's.

ich inspiriere sie und sie lohnt sich ein Käffchen raus, wer weiß. Ich hoffe auf alle Fälle, sie haben einen gemütlichen Sonntag und geniessen die Musik. Es spielen jetzt die Madämchen von Deutschland. Das Stück ist allerdings keine typische Salonmusik, sondern ein Tango. Amedia Luz.

Der Tenor Jonas Kaufmann und die deutsche Sopranistin Julia Kleiter. Reich mir zum Abschied noch einmal die Hände. Aus der Operette «Victoria und ihr Husar» von Paul Abraham. Ja, ich gebe Ihnen jetzt im übertragenen Sinn die Hand. Ich wünsche Ihnen einen ganz schönen, friedlichen Sonntag weiterhin. Wenn Sie sich fragen, wer die Musik von der letzten beiden Stunden so schön zusammengestellt hat, das war der Guido Rüegge. Und die nächsten 3 Stunden sind Sie dann verantwortlich für das Musikprogramm. Dann gibt es wieder unser beliebtes «Wünsch dir was». Also, ade, es verabschiedet sich Frenzi Haller.

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1: Die Nachrichten von SRF vom 2 mit Gilia Schild. Bundesrat Ignazio Cassis sagt in einem Zeitungsinterview, die Schweiz wolle mithelfen, die Gespräche im Ukraine-Krieg wieder in Gang zu bringen. In der Türkei geraten LGBTQ-Organisationen ins Visier der Behörden. Es gab Razzien und Festnahmen. Und Velofahren ist in der Schweiz doppelt so gefährlich wie in den Niederlanden. Das zeigt eine neue Studie. Das Wetter, es ist sonnig, aber es ziehen immer mehr Wolkenfelder auf bei 25 Grad. Am Abend und in der Nacht regnet es stellenweise. Kommt es in den nächsten Wochen zu neuen Verhandlungen zwischen der Ukraine und Russland, um den Krieg zu beenden? Verantwortliche beider Seiten äußern sich in dieser Frage vorsichtig optimistisch dazu. Um eine Lösung im Konflikt bemüht sich weiter auch die Schweiz. Michael Wieland fasst zusammen.
2: Die Schweiz wolle einen Beitrag dazu leisten, um Friedensgespräche zwischen Russland und der Ukraine wieder in Schwung zu bringen. Das sagte Außenminister Ignazio Cassis gegenüber dem Sonntagsblick. Beide Länder seien kriegsmüde und suchten nach Wegen, wenn auch zu unterschiedlichen Bedingungen. Laut dem Sonntagsblick reiste der Schweizer Spitzendiplomat Gabriel Lüchinger Ende August nach Kiew und Moskau. Zu den Ergebnissen dieser Reise äußerte sich Cassis im Interview nicht konkret. Die nächsten Schritte seien geheim. Der Stabschef des ukrainischen Präsidenten Volodymyr Zelensky sagte derweil vor Medienschaffenden, die Ukraine bereite sich auf Verhandlungen über eine Friedenslösung vor im Oktober. Und in Russland bestätigte der Kreml-Sprecher, dass der Dialog zwischen Russland, der Ukraine und den USA in absehbarer Zeit weitergehen könnte. Vor einer Woche hatten Vertreter der USA Moskau und Kiew besucht.
1: Bei einem russischen Drohnenangriff im Westen der Ukraine ist die Lokomotive eines Personenzugs getroffen worden. Dieser war auf dem Weg nach Polen. Der Zug sei 2 Kilometer vor der polnischen Grenze entfernt angegriffen worden. Das schreibt die staatliche Eisenbahngesellschaft der Ukraine. Verletzte habe es aber keine gegeben. Die Zugbesatzung sei rechtzeitig vor der Gefahr gewarnt worden. Polen und die Ukraine haben mehrere Angriffe im gemeinsamen Grenzgebiet gemeldet. Das russische Verteidigungsministerium sagt, die Angriffe hätten Infrastruktur gegolten, die für Militärtransporte aus Europa genutzt werde. In der Türkei hat es dieses Wochenende Razzien gegen LGBTQ-Organisationen gegeben. Dabei sind 26 Menschen festgenommen worden. Die Staatsanwaltschaft in Istanbul begründet den Einsatz unter anderem damit, dass Kinder und Jugendliche in Fragen der sexuellen Orientierung und Geschlechtsidentität unangemessen beeinflusst würden. Es seien die Büros von 6 Vereinigungen durchsucht worden. Ihnen werde Prostitution und Obszönität vorgeworfen. Eine Gruppe, die sich für die Rechte der LGBTQ-Gemeinschaft einsetzt, meldet, dass die Internetseiten und Social-Media-Konten von Dutzenden Organisationen und Aktivisten gesperrt worden seien. Und jetzt in die Schweiz. Die Gefahr, mit dem Velo zu verunfallen, ist bei uns fast doppelt so groß wie in den Niederlanden. Das zeigt eine neue Studie. Forschende der ETH Zürich und der Universität Twente haben dafür fast 87'000 Velounfälle ausgewertet, welche die Polizei zwischen 2019 und 2022 erfasst hatte. Dass es in der Schweiz mehr Velounfälle gibt, sei auch ein Infrastrukturproblem, heißt es in der Studie. An ÖV-Haltestellen, Tramgleisen und auch an Kreuzungen passierten hierzulande mehr Unfälle als in den Niederlanden. Auch Tempolimiten spielten eine Rolle. Wo 50 km pro Stunde erlaubt sind, sei das Unfallrisiko für Velos fast dreimal so groß wie in 30er-Zonen. Auf einem Bauernhof in Palaisieux im Kanton Waadt hat es gebrannt. Dabei sind 250 Rinder ums Leben gekommen, die meisten davon Kälber. Das Feuer sei gestern Abend in den Ställen ausgebrochen, sagt die Kantonspolizei Waadt. Die meisten Tiere starben im Feuer, andere mussten eingeschläfert werden, weil sie so schwer verletzt waren. Menschen wurden bei dem Brand keine verletzt. Wieso das Feuer ausgebrochen ist, ist nicht klar. Die Ermittlungen dazu laufen. Jedes Jahr sterben in der Schweiz rund 40.000 Menschen an einer Blutvergiftung. Das schreibt das Swiss Sepsis Program zum heutigen Welt-Sepsis-Tag. In Schweizer Spitälern würden jährlich rund 20.000 Sepsis-Fälle erfasst. Jeder fünfte endet tödlich. Sepsis sei eine unterschätzte Gefahr. Dabei handelt es sich um eine Überreaktion des Körpers auf eine Infektion. Wenn Symptome wie plötzliche Verwirrtheit oder schnelle Atmung unerkannt bleiben, kann dies lebensbedrohlich sein. Und noch zu den Wetteraussichten. Heute Nachmittag ziehen im Norden immer mehr Wolkenfelder vor die Sonne. Am Abend und in der Nacht regnet es vor allem in der Deutschschweiz dann stellenweise. Morgen wird es tagsüber wieder sonniger. Die Temperaturhöchstwerte liegen an beiden Tagen um rund 25 Grad. Das waren Nachrichten von Radio SRF. Verantwortlich Tobias Meyer.
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4: Nach dem gäbigen Pavillon, danke Franzi Aller und Guido Rüegen, machen wir uns jetzt einen gemütlichen Sonntagnachmittag. Hören Ihre Grüße, Gratulationen und vor allem Ihre Lieblingsmusik, Ihre Musikwünsche. Robi und Katri Marti machen den Anfang aus Thun. Sie denken ganz fest an den Roro zu Binden in Thun und an Gretli Gilgen in Huttwil. Der Roro, er liegt zurzeit nach einem lebenswichtigen Eingriff im Inselspital und Gretli kämpft mit den Beschwerden vom Alter. Beide wünschen mir, schreiben sie von Herzen, alles Liebe und eine gute, erfreuliche Zeit. Starten wir mit Stefan Roos. Ich das wünsche dir was für alle, die nicht so zweig sind. Gute Besserung.

0: Stefan. Rosenguten Sonntag miteinander, das wünsche ich raus ins Land. Jetzt ein Titel, der uns via Telefon erreicht hat, über die Nummer 0848 086 086. Da können Sie einfach aufs Band reden. Den Rest machen wir. Beispielsweise für das Wünschte was von morgen.
1: Ja, grüezi wohl. Da ist Elisabeth Rustal-Quil. Ich möchte gerne das neue Lied von Mandy Bischof für mich auf einen Sonntag wünschen. Das heisst, Maria tanzt. Das ist ein toller Aufsteller. Ich freue mich. Es tönt Spanisch. Ole. Danke für Ihre gute Sendung. Danke vielmals.
0: Machen wir sehr gerne ein herzliches Ole zurück. Und wenn Sie einen Wunsch aufgeben, sagen gerne nochmal die Nummer 0848 086 086. Der Mandy Bischof, Maria tanzt.

Olle, Mandy Bischof, Maria tanzt. Lieber Paul Dietrich in Arni Islisberg hat Post für sie. Lieber Paul steht da, heute ist dein Tag. Von Herzen wünschen wir dir alles Liebe und Gesundheit, viel Glück und noch viele, viele schöne Momente im Kreis von deiner grossen Familie. Die herzlichen Grüße kommen von der Kitty und dem Urs Rainer Thiel aus Männendorf. Und sie haben sich alte Kameraden gewünscht. In der Version vom Heino.

Ja, das ist wirklich Margarita von der Ägli. Wir haben gestern eine wunderbare organisierte Reise gemacht. Feines Mittagessen, alles hat gestimmt. Ins Luzerner Hinterland, auf St. Urben und dort der Herr, der den Vortrag hat. Und alles ist wunderbar gemacht worden. Da ich von Einsiedler bin, möchte ich natürlich wieder mal Salve Regina hören und noch einmal allen Danke sagen, die organisiert haben, von der Kirchengemeinde Oberägeri, die mit sind, auch der Chauffeur, wunderbar gefahren, also ein wunderbarer Genusstag war. Ich lasse allen herzlichen Danke und allen einen schönen Sonntag, einen schönen Gruß vom schönen Ägerissee, Margarita Wickhardt.

Einsiedler Salve Regina. Das tritt zur Kirche, hat uns geschrieben, aus Wertenstein, wünscht sich etwas von der Gruppe Heime. Ich hatte die gern, haben wir ausgesucht, für die Marie-Thérèse Bucher von Roswil. Sie sage ich am Freitag 93 geworden, darum jetzt auch noch auf dem Weg herzliche Glückwünsche von deinen 7 Kindern und der ganzen Familie.

0: hätte gern Heimweh da bei uns auf der Musikwelle. Wenn Sie jemanden überraschen an diesem Sonntagnachmittag mit seinem Lieblingslied, beispielsweise Sie wären dabei 0848 531 531.
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2: Hallo, liebes Musikwelle-Team. Ich möchte gerne Regina Scherr ehemals aus Affoltern am Albis grüßen mit dem Lied «Nur du» vom Helmut Lotti. Tun dich bei mir melden. Gruß Öskow. Dankeschön.

0: Ja, da klatschen wir doch grad sofort mit der Helmut Lotti, du, nur du allein. Und jetzt hören wir nach Lausanne. Rosa Ottenberger ist da, verbringt da den Nachmittag mit der Musikwelle. Grüß dich, Frau Ottenberger.
1: Ja, grüß dich, Herr. macht, ich weiß nicht, wie es
0: vor. Dino Wittwer.
1: Nein, nicht Dino, Dineli.
0: Dineli, ja, genau. Dineli Wittwer. Liebe Frau Ottenberger, Sie haben mir jetzt gerade vor eine spannende Sache erzählt. Also die Wurzeln von Ihnen, die sind so gerne in Island, gell? Zu Ihnen,
1: ja, so selber. Ja, meine Großeltern, und ich bin schon eine alte Frau. Voilà.
0: Ja. Ihre Großeltern sind von Island gewesen. Da haben Sie sie auch besucht dort einmal?
1: Nein.
0: Also keine Erinnerung an...
1: Nein, ich habe nie Großeltern gehabt, im Heim aufgewachsen.
0: Ah, voilà.
1: Ja.
0: Und dann die zweite auch verwurzelt in Bern?
1: Pardon?
0: Ja, da sind Sie auch noch in Bern gewesen, gell? Im Kanton Bern.
1: Ja, da bin ich in die Schule gegangen, ja.
0: Das hört man auch noch ein bisschen, finde ich.
1: Ja. Und die Musik wäre, weil ich immer das höre, auch am Nachmittag.
0: Eben, dann immer wieder konfrontiert. Und jetzt seid ihr seit 66 Jahren in Lausanne daheim, auch wunderschön.
1: Ja, sehr, ja. Und mega schön. Aber es kommt Wolken von Frankreich her. Im Moment.
0: Von Westen her. Die werden wahrscheinlich dann gegen Abend auch hier bei uns ankommen. Aber sonst ist das, was würden Sie sagen, was zeichnet die Westschweiz aus, Lausanne?
1: Das ist Scham. Weißt du, wir sind alle miteinander immer freundliche. Wir sind 18, in meinem Eingang wohnen 18 Nationen drin. Und wir haben es schön miteinander.
0: Und man hilft auch einander.
1: Ja. Es ist Englisch, Portugiesisch und Italienisch. Aber eben Portugiesisch kann ich nicht und eben Französisch und Deutsch. Voilà.
0: Aber eben, Romanisch halt auch nicht, oder? Obwohl,
1: nein, leider nicht. Nein. Das ist schwer. Aber es hat noch Sachen wie Portugiesisch in Romanisch. Hat's auch noch
0: Das stimmt. Ja. Wer Romanisch kann, der hat eigentlich so zu der latinischen Sprache ganz einen ringen Zugang.
1: Ja, das ist wunderbar.
0: Liebe Frau Ottenberger, jetzt freue ich mich natürlich für Sie, dass Dino Rossi dürfen spielen. Tango Blue, verbunden mit Erinnerung an Ihren Mann, gell?
1: Ja. Und darf ich noch grüßen?
0: Unbedingt, sehr gerne.
1: Ja. Hallo, bonjour, Josiane Vago, à Lausanne. J'ai des salutations pour toi de moi et puis à bientôt. Merci. Sie hört alltag auch und sie kann nicht Deutsch, aber sie hat mir gesagt, das ist so schöne Musik dort.
0: Ja, und schöne Musik gibt es auch jetzt. Sie haben ja gern Tango-Tanz.
1: Ja.
0: Also, jetzt wünsche ich Ihnen viel Spass, viel Freude mit den Erinnerungen. Tango Bleu, jetzt der Blue Tango, der Dino Rossi. Danke vielmals fürs Telefon, hat mich riesig gefreut, liebe Frau Ottenberger.
1: Danke vielmals für Ihre Sendung und auch, merci beaucoup.
0: Tue ich gerne sicher.
1: Einen schönen Nachmittag.
0: Wünsche Ihnen auch. Frau Ottenberger. Merci.
1: Ja, merci.

Tino Ross war der Wunsch von der Madame Rose Otzenberger à Lausanne. Merci vielmals. Der Bruder Lustenberger hat uns geschrieben, Erinnerung an Maltes wünscht er sich, Kapelle Gebrüder Lustenberger. Grüße gehen zu der Marlis Lustenberger nach Eich. Hallo Marlis, steht da, auch hier auf dem Weg zum Geburtstag von gestern. Alles Liebe und Gute, du bist unsere Schwester, wie man alles organisiert und schaut, dass es all deinen Geschwistern mit Anhang gut geht. Die herzlichen Grüße, die kommen von deinen 7 Geschwistern, deinem Lebenspartner Markus Keller und alle, die dich kennen und alle, die wissen, wie toll, dass du bist.

Ja, hier ist Marianne Stucki vom Hünibach. Ich möchte gern vom Händel Halleluja. Und zwar möchte ich es der Frau Steinmann schicken, weil sie hat von der SVP in der Arena am besten geredet. Die anderen haben alle nur Sand in die Augen gestreut. Danke vielmals und einen guten Sonntag.

Du bist Katharina Studer. Die lieben Grüße gehen als Lucy Probst. Liebes Lucy, deine vier Geschwister wünschen dir einen schönen Sonntag und eine gute Zeit. Der Musikwunsch wäre der Steinmandli Jutz. Jodu mit Klassik. Das herzliches Dankeschön am Musikwellen-Team.

Die Verbindung Jodel und Klassik, die finde ich grossartig. Zu wünschen, was auf der SRF Musik, weil sie erreichen uns natürlich via Internet srfmusikwelle.ch. Da können Sie einfach Ihre Grüße, Gratulationen und durch den Musikwunsch platzieren, schriftlich. Oder via Telefon, das geht auch 0848 086 086. Das ist die Nummer, wo Sie darauf anrufen können. Früher hat man gesagt, das Bändchen. Heute ist das natürlich ein Computer, der im Hintergrund ist. Aber es fühlt sich alle genau gleich an. Und dort einfach auf das Bändchen reden, wer Sie wollen grüssen. Also all die Wege, die führen hier zu uns ins Wünschtrwatz. Jetzt haben wir den nächsten Wunsch. Andreas Gabalier, vergiss die Heimat nie. Brigitte von Rotz hat sich das gewünscht aus Bottighofen. Und zwar für Rosemarie Kienzle. Rosemarie Kienzle ist in Culver City in den USA daheim, also ganz weit weg von da. Sie schreibt, meine Schwester wohnt seit 60 Jahren in Amerika. Und mit grosser Freude höre ich sie jeden Tag eben uns, die Musikwelle. Und darum möchte ich sie ihr jetzt ein Grüßli schicken mit einem Interpret, der ihr ganz offensichtlich gefällt. Ja, nicht nur ihr, auch uns, auch der Andreas Gabelier vergiss die Heimat nie. Jetzt, liebe Rosemarie Kienzle in Culver City in den USA. Viel Spass und liebe Grüße.

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1: Da ist der Markus und der Ursi aus Spanien. Wir wünschen für Marianne Wagner, für den Guido Wagner, für Spätli Fessler, für Signers, Erwin und Rita und Ingolds in Langenthal, alle, die uns kennen, das Lied My Way von Frank Sinatra. Ich danke und einen schönen Tag.

Was für ein grossartiger Titel. Frank Sinatra mit My Way. Vor allem am Schluss findet man nochmal so richtig berührend.

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1: Die Nachrichten von SRF um 3 mit Juliette Schild. Bei einem russischen Drohnenangriff im Westen der Ukraine ist die Lokomotive eines Personenzugs getroffen worden. Dieser war auf dem Weg nach Polen. Der Zug sei 2 Kilometer von der polnischen Grenze entfernt angegriffen worden, das schreibt die staatliche Eisenbahngesellschaft der Ukraine. Verletzte habe es aber keine gegeben. Die Zugbesatzung sei rechtzeitig vor der Gefahr gewarnt worden. Die ukrainische Eisenbahngesellschaft spricht von einem systematischen Angriff auf das Eisenbahnnetz im ganzen Land. Ihr gesamtes Personal sei in erhöhter Alarmbereitschaft. Das russische Verteidigungsministerium sagt, die Angriffe im Westen der Ukraine hätten auf Infrastruktur gezielt, die für Militärtransporte aus Europa genutzt werde. In der Türkei sind die Behörden dieses Wochenende gegen LGBTQ-Organisationen vorgegangen. Es gab Razzien und Festnahmen. Unter anderem werde gegen über 160 Personen und 9 Organisationen ermittelt. Die Staatsanwaltschaft spricht von einer Aktion zum Schutz der Familie. Kinder und Jugendliche würden in Fragen der sexuellen Orientierung und Geschlechtsidentität von den LGBTQ-Organisationen unangemessen beeinflusst. Die Behörden werfen ihnen Prostitution und Obszönität vor. Eine Gruppe, die sich für die Rechte der LGBTQ-Gemeinschaft einsetzt, meldet, dass die Internetseiten und Social-Media-Konten von Dutzenden Organisationen und Aktivisten gesperrt worden seien. Noch 2 Meldungen aus der Schweiz. Das Parlament soll klären, was bei der Beschaffung des F-35-Kampfjets schiefgegangen ist. Das fordert die SP. Sie will, dass eine PUC eingesetzt wird, eine parlamentarische Untersuchungskommission. Die Sonntagszeitung hat darüber berichtet. Diese Woche war klar geworden, es gab keinen Fixpreis für die 36 Kampfjets aus den USA. Und die Gefahr, mit dem Velo zu verunfallen, ist in der Schweiz fast doppelt so hoch wie in den Niederlanden. Das zeigt eine Studie der ETH Zürich und der Universität Twente. Dass es hier mehr Velounfälle gibt, liege auch an der Infrastruktur. An ÖV-Haltestellen, Tramgleisen und Kreuzungen gäbe es hier mehr Unfälle. Und noch die Wetteraussichten. Heute Nachmittag ziehen im Norden immer mehr Wolkenfelder vor die Sonne. Am Abend und in der Nacht regnet es dann stellenweise. Morgen wird es wieder sonniger. Bei Temperaturhöchstwerten um 25 Grad. Das waren Nachrichten von Radio SRF. Verantwortlich Tobias Meyer.
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3: Und ein Grüß von der Beatrice Eichenberger aus Baywil am See. Sie wünscht sich «Aber mit Waterloo». Und Grüße gehen zum Peter, Rebecca, Oliver, Leni, Emma, Alice, Oskar, Paul, Nadine, Christoph, Serge, Yves und die ganze Crew von der «Lustigen Witwe». Wir starten ziemlich rockig mit «Aber».

Ja, das ist Kremlich Alfred. Ich hätte gern meinem Bruder, dem Hermann, und seiner Frau Erika recht herzlich wollen grüßen. Und ich hätte gern einen Wunsch. Und zwar wäre das Bring mir Glück, Schornsteinfeger. Danke vielmals und einen schönen Tag.

Händel Oymenar und seine Glarner Buben. Das davon sieht uns geschrieben aus Samstag und ich gehe dafür aus, dass das Hochzeit gestern war. Ist. Und zwar schickt sie herzliche Grüße und herzliche Wünsche zu der Evi und zum Christian. Ebenfalls aus Samstag und schickt zum Hochzeit, wünschen alle geladenen Gäste nur das Beste und für eure Hochzeit nur Glück und Segen und dass ihr noch ganz viel könnt erleben. Wir haben gefeiert heute bis am Morgen um 2 und gesungen. Morgen um 2 haben wir eigentlich wollen heim. Und ich gehe davon aus, dass das nicht ganz geklappt hat. Eure Trauzeuge, der Willi und Esther mit allen geladenen Gästen. Morgen um 2.

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1: Am 3. September feiert Romy Leuthard aus Zürich Affoltern ihren 90. Geburtstag. Und wir möchten dir alles Gute wünschen mit dem Lied «Ich wünsche dir» von Peter Räber. Liebes Mami, liebe Mama, wir gratulieren dir von Herzen zu deinem heutigen 90. Geburtstag und möchten dir danken für alles, was du immer für uns machst. Wir wünschen dir, dass du noch so lange aktiv und unternehmenslustig kannst sein kannst und wir noch manches Festchen zusammen feiern können. Wir haben dich alle mega lieb.

Peter Eber, ich wünsche dir, lieber Peter Feutz in Spitzweiss Neubrunn, Post für Sie. Da steht, Peter Feutz darf heute am Sonntag seinen 70. Geburtstag feiern. Ich gratuliere dir herzlich und wünsche dir, dass du deinen ganz besonderen Tag nach deinen Vorstellungen gestalten und geniessen kannst. Und der Musiktitel wäre «Abend, Frieden, der Männerchor, Neubrunn». Und jetzt müssen Sie raten, wer Ihnen die lieben Grüße schickt. Wenn Sie jetzt auf den Willi Weibel tippen, dann sind Sie goldrichtig.

0: Männerchor Neubrunn. Ist nämlich nochmal gewünscht worden von den Geschwistern vom Sonnenberg Balters Wilfurt Martha Neukum in Turbental am Sonntag den 80. Geburtstag können zu feiern. Das ist halt schon etwas ganz Besonderes, schreibend. Ihre Geschwister, die mit Angehörigen, gratulieren der Martha herzlich zu dem besonderen Geburtstag und wünschen ihr vor allem eine gute Gesundheit sowie möglichst viel Freude im Alltag. Die Martha sei übrigens eine sehr treue Hörerin. Da gehe ich jetzt gleich davon aus, dass sie den Männchen Neubrunn gehört haben, der für sie gesungen hat. Der Abendfriede, liebe Martha Neukum. In Turbental alles Gute zum 80. Geburtstag.
1: Ja, da ist Mallis und der Kurt aus Romanshorn. Wir haben am Sonntag unseren 55. Jahrestag und wir wünschen uns das Lied Marmor, Stein und Eisen bricht aber unsere Liebe nicht. Danke für das schöne Konzert, das Sie immer machen. Auf Wiederhören!

Marmorstein und Eisen berichten Hochzeitstag. Nochmal, die Rosmarie hat uns geschrieben, aus Frauenfeld möchte sich bei ihrem Emil von Herzen bedanken für die wunderbaren 35 Jahre, wo sie als Ehepaar durchs Leben gehen, hoch und tief gemeistert haben und stolz auf ihre beiden Kinder Cornelia und Patrick sind. Darum jetzt ihr Lied. Whitney Houston, I will always love you.

Einen Glückwunsch an meine Frau, Romy Leuthard, in Zürich-Affoltern, die heute den 90. Geburtstag feiern darf. Liebe Romy, heute vor 90 Jahren, am Sonntag, bist du auf die Welt gekommen, damals noch als Rosmarie. Ein langes, ereignisreiches Leben liegt hinter dir. Du hast all deine Jahre mit Bravour gemeistert. Auch wenn das Augenlicht nachgelassen hat und sich andere Beschwerden bemerkbar machen, bist du immer aufgestellt und zuversichtlich. Zu deinem höheren Geburtstag, auch wieder am Sonntag, gratuliere dir ganz herzlich und wünsche dir, liebes Mami, jetzt und in der Zukunft nur das Allerbeste. Wir, das sind unsere Töchter, Denise und Karin, mit den Schwiegersöhnen Ralf und Benny, deine Grosskind Tamara, Mario, Delia und Sarah und unsere 5 Urgrosskind. Und nicht zuletzt dein Mann, der Hans. Wir alle danken dir ganz herzlich für alles, was du in deinem langen Leben für uns zu tun hast. Du bist eine wunderbare, tolle Frau, eine tolles Mami und liebevolle Mama. Über 66 Jahre sind wir gemeinsam durchs Leben gegangen. Ein langes Leben mit vielen Höchst und vielleicht auch einmal ein kleines Tief. Aber immer bist du zu mir gestanden. Liebe Romy, ich hoffe, wir dürfen noch ein paar Jahre zusammen sein. Unser Wunsch wäre ein unerfüllter Traum von der Münchner Symphoniker. Für uns aber ist ein erfüllter Traum.

Münchner Symphoniker, mein unerfüllter Traum. Roswitha Meier aus Fehra, sie wünscht sich D'Amigos, ein Titel von D'Amigos. Ich würde es immer wieder tun für die Martha Meier-Jäger im Büsserach. Samira aus Lauwil wünscht ihrem Urgroßmutti, eben der Martha Meier im Büsserach, einen wunderschönen Sonntag. Und wenn Sie spontan den Wunsch aufgeben, rufen Sie mir an 08 48 531 531.

0: Amigos, ich würde es immer wieder tun. Wir hören auf Weissachen. Dort ist jetzt am Telefon Heidi Gerber, wenn ich es recht verstanden habe. Heidi, gell, Sie, Frau Gerber?
1: Genau.
0: Grüß
1: genau.
0: Euch, Frau Gerber.
1: Grüß Herr Wittmer.
0: Freue mich sehr. Sie haben heute ein Treffen gehabt mit der Verwandtschaft und sind zu Twil in diesem Fall auch.
1: Das bin ich auch gewesen, ja.
0: Weil ja. Heute vor allem,
1: wo das... Heute ist ja das Hotel des Lauen.
0: Genau.
1: Und wo eben zu spät ist für den motorisierten Verkehr. Mit den Velos sind sie unterwegs, mit den Inlineskater, mit den Kinderwagen, mit der Trotti. Das Auto, Junge ist dabei, gross und klein. Das ist immer sehr schön alles.
0: Oh, das kann ich mir vorstellen. Und vor allem wahrscheinlich ein Haufen Leute unterwegs zwischen Huttwil und Sumiswald. Kann ich mal davon
1: aus, oder? Das ist ja so.
0: Viertel ab neun ist es losgegangen. Ich bin jetzt gerade schnell gewündelt. Natürlich, Viertel ab neun ist das losgegangen und dauert noch bis um halb sechs. Und bis dort bleiben die Strassen gesperrt. Und alle Restaurants haben rausgestohlen, oder wie sieht es aus?
1: Es sind sehr viele Leute draussen gehockt, ja.
0: Hat sich auch gelohnt heute, gell, Sie Frau Gerber?
1: Es hat sich gelohnt, das ist wunderbar.
0: Ja, das ist...
1: Ideales Wetter für
0: so. Ja, genau, Temperatur angenehm und sonniges Wetter. Dort hinten im Tali hören wir uns an, die Truber, Buben, und da hat sie auch ein bisschen Verbindung. Sie kommen aus dem Tali, oder?
1: Ich komme aus dem Tali, aber nicht vom Trub.
0: Aber aus dem Tali.
1: Aber nicht vom Trub. Ja, da erweise ich, sind wir 45 Jahre im Tali hinten gewohnt.
0: Ah, schön. Wer hätten Sie gerne grüßt, Frau Gerber?
1: Ich grüße alle, die das Lohöpsi gefahren, alle, die zulassen, alle, die jetzt das Wunschkonzert hören, alle, die mich kennen.
0: Und wir wünschen Ihnen einen wunderbaren Nachmittag, geniessen Sie es weiter. Und ja, danke vielmals fürs Telefon.
1: Danke, schön, dass ich bei Ihnen komme. Danke vielmals, euch auch einen schönen Tag.
0: Merci,
1: ade.

0: Das Jodelquartett, die Ruberbuben dort hinten im Tal. Das war der Wunsch von der Hedi Gerber aus Weissachen.
1: Der Rudi Lindemann von Fahrwangen feiert den 85. Geburtstag. Wir, die ganze Familie, wünschen ihm von Herzen noch lange eine gute Gesundheit. Und dass er immer noch so aufgestellt ist. Der Musikwunsch wäre, das Herz am rechten Fleck von der Kapelle Jost Ribari, René Wicki. Danke vielmals.

Hier ist Frau Denise Josette Felber. Ich wünsche mir für heute Nachmittag einmal von der Monika Martin Ave Maria. Wenn ich das hören kann, tut mir das gut. Vielen Dank und einen schönen Tag. Adieu miteinander.

Blaue Maria vom Bach. Die Monika Martin haben wir gehört. Klaus Wegmann aus Weinfelden. Er schickt herzliche Grüße zu Karin Kornmeier, ebenfalls in Weinfelden. Hi, Frau Kornmeier, das sei seine Nachbürin und sie sei die Witwe vom Rico Seewald. Sie hat gestern Geburtstag gehabt, schreibt er, und ich wünsche ihr mit einem Lied vom Rico Seewald, nämlich mit Danke, alles Liebe und alles Gute.

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1: Rico Seewald, da bis im Wünschtes auf der SRF Musik. Da könnt ihr natürlich auch einfach nur ihr Lieblingslied wünschen.
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1: Und das sehr gern, ohne viel Wort. Genau das hat Gerda Jos gemacht. Sie möchte gern «How deep is your love» von den Bee Gees hören. Einfach so, weil ihr das Lied extrem gut gefällt und das schon seit vielen Jahren. Einerseits der Text und auf der anderen Seite natürlich auch die Melodie. Das sind's, Bee Gees.

0: How deep is your love? Bee Gees, da bei uns auf der SRF Musikwelle.
1: Die Nachrichten von SRF um 4 mit Juliette Schild. Bei einem russischen Drohnenangriff im Westen der Ukraine ist die Lokomotive eines Personenzugs getroffen worden. Dieser war auf dem Weg nach Polen. Der Zug sei 2 Kilometer von der polnischen Grenze entfernt angegriffen worden. Das schreibt die staatliche Eisenbahngesellschaft der Ukraine. Verletzte habe es aber keine gegeben. Die Zugbesatzung sei rechtzeitig vor der Gefahr gewarnt worden. Die ukrainische Eisenbahngesellschaft spricht von einem systematischen Angriff auf das Eisenbahnnetz im ganzen Land. Ihr gesamtes Personal sei in erhöhter Alarmbereitschaft. Das russische Verteidigungsministerium sagt, die Angriffe im Westen der Ukraine hätten auf Infrastruktur gezielt, die für Militärtransporte aus Europa genutzt werde. Beim Krieg im Nahen Osten stehen sie auf unterschiedlichen Seiten. Jetzt scheinen sich der Iran und die Vereinigten Arabischen Emirate aber etwas anzunähern. Erstmals seit Beginn des Kriegs hätten sie einen konstruktiven Austausch gehabt, sagte der iranische Präsident Massoud Pezeshkian, dies nach dem Gipfeltreffen der sogenannten BRICS-Staaten, zu denen die beiden Länder gehören. Er und der Kronprinz von Abu Dhabi hätten vereinbart, ein neues Kapitel aufzuschlagen und die Zukunft gemeinsam zu gestalten, erklärte Pezeshkian. Die Vereinigten Arabischen Emirate sind mit den USA verbündet. Sie wurden wiederholt zum Ziel von iranischen Angriffen. Zwei Meldungen aus der Schweiz. Das Parlament soll klären, was bei der Beschaffung des F-35-Kampfjets schiefgegangen ist. Das fordert die SP. Sie will, dass eine PUC eingesetzt wird, also eine parlamentarische Untersuchungskommission. Die Sonntagszeitung hat darüber berichtet. Diese Woche war klar geworden, es gab keinen Fixpreis für die 36 Kampfjets aus den USA. Und die Gefahr, mit dem Velo zu verunfallen, ist in der Schweiz fast doppelt so groß wie in den Niederlanden. Das zeigt eine Studie der ETH Zürich und der Universität Twente. Dass es hier mehr Velounfälle gibt, liege auch an der Infrastruktur. An ÖV-Haltestellen, Tramgleisen und Kreuzungen gebe es hier mehr Unfälle. Noch ein Resultat vom Fußball. In der Schweizer Meisterschaft gewinnt Zürich gegen Vaduz dank eines Treffers in der Nachspielzeit mit 2:1. Und das Wetter. Heute Nachmittag ziehen im Norden immer mehr Wolkenfelder vor die Sonne. Am Abend und in der Nacht regnet es dann stellenweise. Morgen wird es wieder sonniger. Die Temperatur erreicht rund 25 Grad. Das waren Nachrichten von Radio SRF. Verantwortlich Tobias Meyer.
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0: Und er hat riesen Freude an ihren Wünschen an diese Stunde. Die tönt so richtig gebig, dank der Carmen Winkler. Beispielsweise, sie schickt herzliche Grüße zum Sepp Reinert in Esch. Und zwar das nicht einfach nur so. Sie schreibt, lieber Papi, lieber Base, wir gratulieren dir von ganzem Herzen zu deinem 78. Geburtstag. Für die Zukunft wünschen wir dir ganz viel Glück, gute Gesundheit und noch viele schöne Erlebnisse mit deinen Liebsten. Wir haben dich mega gern. Liebe Grüße aus Esch am Halwilensee, deine Kind und deine Grosskinder. Und der Musikwunsch, Herz und Heimat, Kastelroter Spatzen.

Guten Tag. Ich werde heute 75. Am 13. September hat Oder Walter Müllimann Geburtstag. Der wird 85. Seine Schwester Ursula hat auch gerade Geburtstag, weil sie schon 5 Jahre jünger ist. Ich wünsche für uns das Lied «Hab Gott Vertrauen» gesungen von Sandenberg, Wallwil, Egozil. Danke, ich bin Therese Galli aus dem Bigertum.

0: der Jodlerclub Sandenberg Wauwil. Ego Zwil, hab Gott vertrauen.
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2: Da ist Susi von Sur. Ich wünsche allen einen schönen Sonntag. Ich habe einen Wunsch für heute und zwar einen schönen Tag von der Lena Valentis. Ganz herzlichen Dank und noch allen einen lieben Gruß von mir können. Dankeschön.

Lena Valaitis. Ein schöner Tag. Amazing Grace. Aurelia Schob aus Sirnach hat Geburtstag heute und sie soll sich feiern lassen. Das schreibt Nikolai Rüeg aus Herisau und wünscht sich Tiroler Haflinger Polka mit dem Schlossberg Quintett. Das machen wir gern. Und dann grüßt der Nikolai auch noch alle anderen, die zuhören, ganz herzlich an dem heutigen Sonntag, 13. September.

Da ist Heidi Slamanik von Heide. Wir sind heute das zweite eingeladen bei einer lieben Kollegin zum Mittag und am Nachmittag zum Spielen. Ich wünsche für Sie als Dank und für uns alle, die mich kennen, das Lied «Wir waren blutjung» von der Ute Freudenberg. All den lieben Gruß, Heide und im Luzernbiet und einen wunderschönen Sonntag. Ade miteinander, danke.

Ja, grüezi, das ist Marta Wendli von Emmenbruck. Ich wollte alle meine Jazz-Kolleginnen und Spielkollegen grüßen, besonders Agnes Sandmeier von Rotenburg. Sie hat das letzte Mal vermisst und jetzt ist es besonders für sie das Lied, das sie gerne gehört hat. Und natürlich meine Kumpel Therese Amstutz von Emmenbruck. Das ist eine aufgestellte Frau. Ich grüße die alle und wünsche von der Beatrice und Ernst Jakober alles, was du brauchst auf der Welt. Danke, wiederhören.

Beatrice und der Ernst Jakober. Alles, was brauchst auf der Welt. Und jetzt ein weiterer Titel, den man nicht oft hört. Der Mike Pat, Lady of the Dawn. Der Josef Bürgi hat sich den Titel gewünscht aus Lausanne. Nochmal jemand aus Lausanne, sehr schön. Ganz speziell für seine Angelique und für Lucien und Angela. Das Lied verbinde er mit Erinnerungen an eine wunderbare Zeit, wo sie zusammen fast 6 Jahre in Avignon gelebt haben. Das Lied vom Mike Pat, das hätte ihn einfach, hätte sie einfach immer wieder über die Zeit begleitet. Schöner Titel, hören Sie.

Da ist Christina Schöck. Ich hätte gerne einen Wunsch aufgegeben von der Stefanie Hertel. Es geht alles, wenn du nur wirklich willst. Und ich grüße alle, die ich kenne. Danke vielmals. Schönen Tag.

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1: Da ist Katharina. Ich wünsche mir die westfälische Nachtigalle. Danke.

0: Dambos Polka. Wenn Sie direkt wieder einen Wunsch aufgeben in der Sendung 0848 531 531, das wäre die Nummer direkt zu mir ins Studio. Lieber Hans-Rudi Wüttrich in Mellingen, ich habe Post für Sie aus Oberrohrdorf lesen vor. Man glaubt fast nicht, aber es ist wirklich wahr, der Wüttrich Hans-Rudi wird heute 70 Jahre. Zu deinem runden Geburtstagsfest wünsche ich dir nur das Beste, Gesundheit, Glück und Zufriedenheit. Geniesse den Tag mit deinen Liebsten und lass dich so richtig feiern. Das schreibt der Turnkollege, der Stefan Irniger von Rohr. Dorf und der Musikwunsch sind tüpfere Mädchen mit dem Geburtstagsstädtel. Und das ist genau mal gewünscht.
1: Ja, wir wünschen dem Elias Gantenbein herzliche Glückwünsche zum Geburtstag und wünschen ihm alles Gute, gute Gesundheit und viel Freude bei der Arbeit. Danke vielmals.

0: Schöpfermädchis Geburtstagsständel nicht. Fragen wir doch einmal gerade Trud Hess aus Rüschlikon, was sie von dem Jodelgesang von der Schöpfermädchen halten. Grüezi, Frau Hess.
1: Kannst du vorkommen, Wally? Schnell.
0: Hallo, grüezi, Frau Hess. Wir müssen schnell warten. Frau Hess?
2: Ja, hallo.
0: Jetzt hören Sie. Jetzt sind Sie im Radio im Fall, liebe Frau Hess.
2: Ja, ich habe gerade zurückgestellt.
0: Liebe Frau Hess, wir haben es gerade von einer Schöpfermädchen gehört. Die jodelt auch schön. Was würden Sie sagen? Sie haben 60 Jahre Jodelerfahrung. Ja. Was würden Sie sagen? Das ist ein schöner Gesang, oder?
2: Ja, sicher. Und ich habe mich eigentlich recht viel weitergebildet und es braucht auch so einen Haufen Zeit, bis man so weit oben ist. Ja.
0: Was würden Sie jetzt sagen? Wer kommt Ihnen jetzt gerade in den Sinn so als die Jodelstimme schlechthin von der Schweiz? Wem würden Sie den Preis geben?
2: Ja, also wissen Sie, durch das, dass man so viel hört, ist es eigentlich noch schwierig. Weil ich bin eigentlich auf die Seite eingerichtet, wo noch von früher war. Die neuen Jodel sind jetzt mehr so auf die klassische Seite. Ja. Und wo ich angefangen habe, ist so Robert Fellmann und das war etwas, wo wirklich selber erlebt ist.
0: Und Sie sollten sich erinnern, wo Sie angefangen haben, hatten Sie nicht irgendein so ein Vorbild gehabt, wo Sie sagen, ja, so will ich auch mal Jodeln?
2: Ja, das war die Schülerin von Robert Fellmann, das war Anna Rathmann und dann war das noch Vreni Kneubühl in Burgdorf.
0: Ah, voilà.
2: Das sind meine Vorbilder in seiner Zeit, als ich noch jünger war. Und mich hat eigentlich der gern, wenn man jodeln wollte, aber der Mann hat niemand kennt, wo die weiterbilden konnte. Ah, und du bist erst ziemlich später, ich habe erst sehr spät angefangen und habe mich eben recht müssen aufschaffen.
0: Und Sie haben lange im Jodelclub Kilchberg gesungen?
2: 40 Jahre bin ich im Jodeldoppelquartett Kilchberg gewesen und jetzt schon 30 Jahre bei den Veteranen.
0: Und das hören wir uns.
2: Wo da in Wädenswil, wo wir Probe haben.
0: Das hören wir uns jetzt an. Gott schütze mein Land. Was hätten Sie, oder respektive, wer hätten Sie gern grüßt, liebe Frau Hess?
2: Gott schütze mein Land ist jetzt das, wo ich selber jodle vom Jodeldoppelquartett Kirchberg.
0: Genau, das ist parat. Ja, und wer hätten Sie gern grüßt?
2: Also ich würde eben grüßen, auf jeden Fall mein Mann, der jetzt so einen hohen Geburtstag hatte und ihm recht danken für alles, was er gemacht hat. Und dann möchte ich auch alle, die mich kennen, die von der Jodlerei oder auch sonst, die mich kennen, ganz einen schönen Gruß ausrichten und allen alles Gute wünschen, wo es vielleicht im Moment nicht so gut geht.
0: Liebe Ruth Hess, wir wünschen Ihnen einen wunderbaren Nachmittag, grüßen den Mann und merci fürs Telefon.
2: Mache ich gern. Danke.
0: Alles Gute.
2: Merci. Schöne Sendung. Dankeschön.

0: Schöne Stimme, Zürl, Doppelquartett, TV, Kirchberg, Gott, schütz mein Land.
1: Hier ist Doris Hermann. Ich möchte gerne für mein Gotti, zwei die Leute in Laupen, ein Lied wünschen. Sie hat Hüft-OP gehabt, es ist alles gut gekommen, aber sie muss noch ein bisschen mehr ein bisschen Aufmunterung haben und ein bisschen Lebensfreude. Darum wünsche ich ihm ein Lied von Andy Borg, «Es war einmal». Danke vielmals, auf Wiederhören, merci.

der Andi Borg. Lieber Hans Pfister in Gingin, jetzt gibt es Glückwünsche für Sie zum 95. Geburtstag. Der Hans Pfister hat vor 30 Jahren den Jazzclub Wick und Umgebung im Kanton Watt gegründet und ist immer noch aktiv. Noch alle zwei Wochen ist er im Club dabei. Wir gratulieren ihm ganz herzlich, steht da, mit den besten Wünschen von vielen Jazzstunden und beste Gesundheit. Herzlichen Dank für alles, wünscht der Jazzclub Wick.

Da ist wieder mal Christoph Rehne von Kievis im Elsass. Ich habe am 5. September, am letzten Samstag, einen schönen, grossen Geburtstag erfahren. Ich bin halt schon 85 Jahre alt geworden. Ich habe Telefon bekommen, ich habe Geschenke bekommen. Jetzt möchte ich diesen Leuten allen zusammen herzlich danken, die an mich gedacht haben. Mit dem Lied Gitarren klingen leise durch die Nacht. Ich wünsche euch alles Gute und einen schönen Sonntag. Danke vielmals. Adieu miteinander.

0: schön gsi. Merci vielmal für Ihre Wünsche, der SRF Musikwelle.
1: Die Nachrichten von SRF um 5 mit Chilia Chilt. In der Ukraine trifft eine Drohne einen Personenzug. Das Land spricht von systematischen Angriffen. Und in der Türkei gehen die Behörden gegen die LGBTQ-Gemeinschaft vor. Mit Razzien und Festnahmen. Das Wetter. Am Abend und in der Nacht gibt es stellenweise Regen. Morgen ist es wieder sonniger bei 25 Grad im Norden und 28 Grad im Süden. Bei einem russischen Drohnenangriff im Westen der Ukraine ist die Lokomotive eines Personenzugs getroffen worden, nahe der polnischen Grenze. Die ukrainische Eisenbahngesellschaft sagt, Russland greife das Eisenbahnnetz im ganzen Land an. Tobias Mayer.
2: Der Zug, dessen Lokomotive getroffen wurde, war auf dem Weg in die polnische Hauptstadt Warschau. Auf einer der Strecken, die auch Politikerinnen und Politiker aus Europa nutzen, wenn sie nach Kiew und zurückreisen. Getroffen wurde die Lok nur 2 Kilometer von der polnischen Grenze entfernt, wie die staatliche Eisenbahngesellschaft der Ukraine schreibt. Verletzt worden sei niemand. Die Zugbesatzung sei rechtzeitig vor der Gefahr gewarnt worden. Alle Passagiere hätten den Zug bereits verlassen, als die Drohne einschlug. Das russische Verteidigungsministerium sagt, die Angriffe im Westen der Ukraine hätten auf Infrastruktur gezielt, die für Militärtransporte aus Europa genutzt werde. Der Angriff ist kein Einzelfall. Die ukrainische Eisenbahngesellschaft spricht von einem systematischen Angriff auf das Eisenbahnnetz im ganzen Land. Ihr gesamtes Personal sei in erhöhter Alarmbereitschaft. Fahrgäste sollen sich auf mögliche Evakuierungen gefasst machen.
1: Beim Krieg im Nahen Osten stehen sie auf unterschiedlichen Seiten. Jetzt scheinen sich der Iran und die Vereinigten Arabischen Emirate aber etwas anzunähern. Erstmals seit Beginn des Kriegs hätten sie einen konstruktiven Austausch gehabt, sagte der iranische Präsident Massoud Pezeshkian. Dies nach den Gipfeltreffen der sogenannten BRICS-Staaten, zu denen die beiden Länder gehören. Er und der Kronprinz von Abu Dhabi hätten vereinbart, ein neues Kapitel aufzuschlagen und die Zukunft gemeinsam zu gestalten, erklärte Pezeshkian. Die Vereinigten Arabischen Emirate sind mit den USA verbündet. Sie wurden wiederholt zum Ziel von iranischen Angriffen. Nun in die Schweiz mit zwei weiteren Meldungen. Das Parlament soll klären, was bei der Beschaffung des F-35-Kampfjets schiefgegangen ist. Das fordert die SP. Sie will, dass eine PUC eingesetzt wird, also eine parlamentarische Untersuchungskommission. Die Sonntagszeitung hat darüber berichtet. Diese Woche war klar geworden, es gab keinen Fixpreis für die 36 Kampfjets aus den USA. Und die Gefahr, mit dem Velo zu verunfallen, ist in der Schweiz fast doppelt so groß wie in den Niederlanden. Das zeigt eine Studie der ETH Zürich und der Universität Twente. Dass es hier mehr Velounfälle gibt, liege auch an der Infrastruktur. An ÖV-Haltestellen, Tramgleisen und an Kreuzungen gebe es hier mehr Unfälle. In der Türkei sind die Behörden dieses Wochenende gegen LGBTQ-Organisationen vorgegangen. Es gab Razzien und Festnahmen. Unter anderem werde gegen über 160 Personen und 9 Organisationen ermittelt. Die Staatsanwaltschaft spricht von einer Aktion zum Schutz der Familie. Kinder und Jugendliche würden in Fragen der sexuellen Orientierung und Geschlechtsidentität von den LGBTQ-Organisationen unangemessen beeinflusst. Die Behörden werfen ihnen Prostitution und Obszönität vor. Eine Gruppe, die sich für die Rechte der LGBTQ-Gemeinschaft einsetzt, meldet, dass die Internetseiten von Social-Media-Konten von Dutzenden Organisationen und Aktivisten gesperrt worden seien. Im Kosovo ist Albin Kurti vom Parlament erneut zum Premierminister gewählt und mit der Regierungsbildung beauftragt worden. Kurti ist seit 2021 Regierungschef. Er erhielt 62 von 120 Stimmen. Mehrere Oppositionsparteien blieben der Sitzung fern und kündigten an, die Wahl anzufechten. Kurtis Partei Veteven Dossier hatte die Parlamentswahlen im Juni gewonnen. Bisher konnte sie sich mit der Opposition aber nicht auf einen Präsidentschaftskandidaten einigen. Gelingt das weiterhin nicht, stünde der Kosovo vor Neuwahlen. Zum Sport, zuerst zum Fußball. In der Schweizer Meisterschaft gewinnt Zürich gegen Vaduz dank eines Treffers in der Nachspielzeit mit 2:1. Dann Eishockey. Freiburg hat in der Champions Hockey League das vierte Spiel verloren, zu Hause gegen die Adler Mannheim mit 3:4. Mit 2 Siegen und 2 Niederlagen hat Freiburg weiterhin die Chance, sich für den Achtelfinal zu qualifizieren. Und noch Formel 1. Der Italiener Kimi Antonelli gewinnt den großen Preis von Spanien. Er baut seine Führung in der Gesamtwertung damit weiter aus. Der 20-jährige Mercedes-Fahrer siegt in Madrid vor dem Niederländer Max Verstappen im Red Bull und dem Briten Lando Norris im McLaren. Und die Wetteraussichten. Heute Abend und in der Nacht regnet es in der Deutschschweiz stellenweise. Morgen setzt sich dann die Sonne aus Westen wieder gegen Wolkenreste durch. Die Temperaturen steigen im Norden auf etwa 25 Grad. Im Süden gibt es rund 28 Grad. Das waren Nachrichten von Radio SRF. Verantwortlich Tobias Meyer.
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0: Wir starten mit den Grubentaler in den Sonntagabend. Dann der Leonard und Streichmusik Dobler Wiesbaden. Ich finde, das ist so eine typische Musikwellen-Musikmischung. Und auch in dieser Stunde hören wir nach Schüpfheim, ein schweizerischer Blaskapellentreffen. Das war eine 4-Rang-Verkündigung. Das heisst, wir können Ihnen den Schweizer Meister verkünden.
4: Und Sieger vom schweizerischen Blaskapellentreffen 2026 mit einer Gesamtpunktzahl von 351 Punkten, Lublaska.
0: Riesenfreude, natürlich Lublaska, Schweizer Meister in der höchsten Kategorie. Man schaltet nach Schüpfheim, respektive wir informieren Sie noch ein bisschen mehr, haben ein ausgedehntes Siegerinterview für Sie parat gemacht. Ich hoffe, Sie haben es gäbig bei Martin Wittwer. Allegra.

0: Und der Rosa, die ominöse Ranch aus der Serie Bonanza. Das war der Heino. Blaskapellen-Szene, die ist an diesem Wochenende auf Schöpfheim gereist, an schweizerischen Blaskapellen-Treffen. 47 Blaskapellen aus der ganzen Schweiz sind dabei gewesen. 22 davon haben vor einer Jury gespielt. Es geht um einen Titel. Achtung! Blaskapellen Schweizermeister.
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0: Ja, die Rangverkündigung ist glaub, vor etwa einer halben Stunde fertig geworden. In zwei Kategorien wird an dem musikalischen Wettbewerb gespielt. In der Kategorie Mittelstufe da hat die Thurgauer Blaskapelle Thurgados gewonnen. Und noch ein bisschen mehr Beachtung wird aber die Kategorie Oberstufe zuteil. Und da haben die amtierenden Schweizer Meister ihren Titel können verteidigen.
2: Und Sieger vom Schweizerischen Blaskapellentreffen 2026 mit einer Gesamtpunktzahl von 351 Punkten, Lublaska.
0: Freut natürlich riesengroß. Die Luzerner Blaskapelle Lublaska ist Schweizer Meisterin. Auf Platz 2 sind dann die Fidela Humperspatzen Fiuspa und auf Platz 3 die Blaskapelle Nord-Süd. Unser Blasmusikredakteur Roman Bortmann hat gerade drei Leute aus der Siegerkapelle getroffen. Der Baritonist Beno Peter, Dirigentin Jennifer Tauder-Ammann und der Präsident der Benny Hodl.
3: Benny Hodl, Blaskapelle Lublaska, ihr seid natürlich Top-Favoriten in diesem Wettbewerb. Ihr habt geliefert. Wie geht es dir jetzt?
4: Ja, natürlich überglücklich, dass wir können abliefern und das umsetzen, was wir uns vorgenommen haben. Es ist wirklich alles wunderbar aufgegangen.
3: Ihr seid ja so ein bisschen in der Position der Gejagten an diesem Wettbewerb. Wie gefällt es euch in dieser Position?
4: Ja, also wir schauen das natürlich nicht so an, weil das ist immer so ein bisschen Klischee natürlich, oder? Und schlussendlich haben wir eine Freude an der Musik und wir gehen auf die Bühne und wollen diese Freude auch können überbringen, im Publikum das zeigen und das ist eigentlich unser Ansporn und Anspruch, den wir haben. Und was dann rauskommt, dass dort eben die Jury entscheidet oder das Publikum mit dem Applaus, wegen dem machen wir auch Musik, oder?
3: Die Freude ist tatsächlich übergekommen. Jennifer Tauder-Ammann, du kannst sie jetzt ein bisschen loben. Was haben sie besonders gut gemacht heute?
5: Oh ja, wahnsinnig viel scheint es. Es ist aufgegangen. Ich bin einfach unglaublich dankbar, so eine wahnsinnig tolle Formation dirigieren zu dürfen. Und einfach ja, die Musik, die mich begleitet hat von klein auf, einfach ausleben zu dürfen auf dem Niveau, ist absolut wirklich genial.
3: Wie führst du sie zu dem her? Ich habe gehört, du seist ziemlich streng in der Probe, ein bisschen pingelig.
5: Ja, wer sagt denn das? Da bin ich jetzt aber sehr gespannt. Sind es die Musiker, die das erzählen?
3: Also sie haben das positiv gemeint, muss ich noch sagen.
5: Spannende Information, okay. Nein, also ich glaube, es braucht natürlich schon eine Art von Disziplin und auch von mir so streng. Es ist ein bisschen beides, es ist immer Zuckerbrot und Peitsche. Aber am Ende des Tages geht es darum, Musik machen und einfach wirklich ausdrucken und singen auf unsere Instrumente. Und dann ja, kann man das Beste geben und dann schaut man, was rauskommt. Und heute ist es zufällig aufgegangen, ja.
3: So ganz zufällig ist es wahrscheinlich nicht gewesen. Erzähl du mal von diesen Proben, Benny Hodl. Wie geht das zu und her? An was wird da gefielt?
4: Ja, grundsätzlich muss natürlich mal jeder Top-Vorbereiter kommen. Das ist ein bisschen die Voraussetzung. Und der Anspruch hat Jenny natürlich uns. Also, und sonst hören wir es dann schon, wenn wir dann vielleicht noch ein bisschen da und dort müssen, noch ein bisschen dran fielen, unbedingt. Aber es geht natürlich vor allem um Musikalität, um Phrasen, um Bögen und vor allem mit viel Herz zu spielen. Das ist ihr Anspruch natürlich, den sie hat. Und das probiert sie uns natürlich wirklich mit Nachdruck zu vermitteln, ja.
3: Und ein Stück, das ihr gespielt habt, euer Selbstwahlstück, ist auch aus der eigenen Reihe. Du hast es geschrieben, Benno Peter, Herzensdinge, Polka. Was steckt hinter der?
6: Das ist ein Stück, das ich schon länger mal geschrieben habe. Und es beschreibt vor allem ein Herzensding, also etwas, das einem wirklich am Herzen liegt. Und da ist echt gemeint, die Musik, die wir machen. Und die schöne Musik auch und die schönen Melodien, die wir hier spielen. Und der Stück mit dem Titel Herzensdinge beschreibt das eigentlich sehr gut. Das ist mir so nah am Herzen. So schöne Musik können zu machen.
3: Ich höre bei euch allen raus, Musik aus dem Herz. Ihr freut euch natürlich wahnsinnig über den Schweizer Meistertitel, aber höre ich das richtig raus? Euch geht es darum, auch mit der Musik einfach Freude zu transportieren.
6: Das ist unser Ansporn. Wir wollen nicht gewinnen oder möglichst viele Punkte haben. Wir wollen super Musik machen auf der Bühne. Und was dabei rauskommt, das ist natürlich wunderschön. Aber ich möchte das auch jeder anderen Kapelle auch gönnen, dass sie mal auf dem Podest oben stehen können. Das ist so ein schönes Gefühl, wenn du die Leute auch so berühren kannst. Man hat es gemerkt, die Stimmung im Saal heute, das ist so unbeschreiblich. Ja. Und ich hatte fast Tränen in den Augen nach dem Marsch. Ich musste fast berühren. Das hat mich so berührt, wie schön, dass wir Musik gemacht haben.
3: Und auch nach deiner Polka, ich denke, das ist schon auch ein besonderer Moment, oder? Wenn du mit einem eigenen Stück so kannst den Leuten Freude machen an so einem Wettbewerb und auch noch Punkte bekommst.
6: Absolut, ja. Auch das zweite Mal, nach dem zweiten Stück müssen kämpfen und ja, unbeschreiblich schön.
3: Jetzt, wie geht es bei euch weiter? Ich glaube, vier können sie schon auch noch so, oder? Die Lublaska oder Jennifer?
5: Das ist natürlich auch wichtig, dass man, wie sagt man, durch Gut und Böse, nein, durch Hochs und Tief gemeinsam geht. Und da gehört das Vieren absolut dazu. Ja? Das Schönste sind unsere Reisen, die wir miteinander unternehmen können, wo man auch ein bisschen mehr voneinander spürt, als wie schnell an die Probe und wieder heim und so, genau.
3: Fällt mir auf, jetzt an diesem Wettbewerb zweimal Frauenpower in der Siegerposition, in der Mittelstufe, Yvonne Kohler als Dirigentin bei der Blaskapelle Tourgados und da jetzt du, freut dich das?
5: Ja, natürlich. Also ich stehe 100% hinter dem, dass mehr Frauen einfach führen sollen und sich zeigen sollen. Und wenn man auch im Programmheft sieht, gibt es nicht so viele Frauen, die da vorne dran stehen. Viel, auch in der normalen, also in der Blasmusik oder in der Brassband-Szene oder so. Und von dem her umso schöner, wenn es funktioniert und die dann auch vorne dabei sein können.
3: Also würdest du sie ermutigen, als Dirigenten-Pult stehen?
5: Unbedingt, unbedingt. Das kann ja nicht passieren. Also, die Musiker spielen ja doch, was sie wollen.
0: Sie spielen ja doch, was sie wollen. Eine aufgestellte Dirigentin. Jennifer Taudramann war das. Klar, nach dem Sieg am Schweizerischen Blaskapellentreffen in Schöpfheim. Die Luzerner Blaskapelle Lublaska ist also die alte und die neue Schweizer Meisterin. Wir hören den Schweizer Meister, oder eben die Schweizer Meisterin, natürlich jetzt mit der Polka Herzensdinge, haben wir vorhin angesprochen, das ist eines von diesen Stücken, wo Lublaska gespielt hat.

0: Schweizermeisterin Blaskapelle Lublaske. Man gehört mit Herzensding die Schweizer Blaskapelle treffen. Das ist alle zwei Jahre, dem Wochenende eben in Schöpfheim im Kanton Luzern. 47 Kapellen sind dort gewesen. Es hat auch natürlich einen Haufen Freikonzerte gegeben. Über 80 Freikonzerte. Da kommen Blasmusikfans natürlich voll und ganz auf ihre Kosten. Gratuliert nochmal Kategorie Mittelstufe. Da hat die Thurgauer Blaskapelle Thurgados gewonnen. Dann haben sie gesagt, Schweizer Meisterin Loblaska vom Platz 2 die Fidela Humpenspatzen und auf dem Platz 3 Blaskapelle Nord-Süd. Ganz ein lässiger Anlass. Wir freuen uns in zwei Jahren wieder.
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0: Jetzt sind gerade halb sechs.

0: 20:06, guten Abend. Gucken wir ins Land und schauen mal den Dienstag an.
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0: Das besprechen wir mit dem Tim Schwitter von SRF Meteo. Guten Abend, Tim.
2: Guten Abend, Martin.
0: Tim, wenn ich so rausschaue, da ziehen immer mehr Wolken auf, da kündigt sich eine Störung an.
2: Ja, genau. Die Wolken die werden immer dichter und bringen auch hier und dort mal Regen. Auf dem Regenradar sehe ich jetzt, wie der Regen von Deutschland näher kommt und jetzt gerade schon fast bei Basel ist. Das heisst, heute am Oben ist es dann an den meisten Orten bewölkt und vor allem in der Deutschschweiz gibt es am Oben und in der Nacht ein bisschen Regen. Am meisten Regen gibt es dann wahrscheinlich im Osten. In der Nacht kühlt es auch nicht ganz so gut ab wie in der letzten Nacht. Es gibt morgen früh ca. 14 Grad. Morgen ist es dann im Westen, im Wallis und im Süden schon von Anfang an sonnig. In der Deutschschweiz hat es zuerst noch Wolkenreste. Die Wolkenreste lösen sich dann im Laufe des Tages immer mehr von Westen her auf und es gibt einen ziemlich sonnigen Tag. Nur an den Bergen und im Osten bleiben die Wolken etwas hartnäckiger. Es wird morgen auch nochmal warm. Es gibt am Nachmittag 24 Grad, in Genf, im Wallis und im Süden bis 27 Grad.
0: Tipptopp. Und jetzt zu der Dienstag. Was kannst du uns am Dienstag sagen?
2: Auch am Dienstag gibt es nochmal viel Sonne und es wird auch sehr warm. Am Morgen hat es zwar im Mittelland vor allem so richtig Bodensee noch ein bisschen Nebel und im Tessin hat es zuerst auch noch Wolken. Beides löst sich dann aber schon bald auf und es gibt einen sonnigen und einen sehr warmen Tag. Im Mittelland und im Süden gibt es um 27 Grad, in Genf sind sogar bis 29 Grad möglich.
0: Seit Tim Schwitter von SRF Meteo dankend. Guten Sonntagabend wünschen wir jetzt. Wir haben sie vorher schon gehört, die Blaskapelle Lublaska. Aber ich schlage vor, eben weil wir sie vorher schon gehört haben, Maria da Vinci, mit Liebestraum.

0: Band «The World». Da sind sie auf Gospelsängerinnen und Sänger getroffen und haben auch mit ihnen zusammen gesungen. Davon haben sie erzählt. Heute Mittag im SRF Musikwelle Brönsch, die waren sie nämlich zu Gast gewesen bei unserem Sammy Studer. Und Natascha Mané hat sich gerade an den Moment erinnert, wo die Anfrage kam ist für eine Reise nach New York.
1: Hey, wie sie gerade daheim am Ausmisten war, ist eigentlich noch lustig, wie sie den Estrich am Ausmisten war bei Mami daheim. Und irgendwie sind wir da mit diesen Spülsachen und alten Schuhsachen gewesen. Und plötzlich kommt der Anruf und wir haben, glaube ich, noch sogar ein Video daheim, wie der Anruf kam. Und Mami hat das gefilmt und wir sind dann am Umtänzeln gewesen, weil wir uns mega gefreut haben, weil uns einfach jedes Mal um mich schön ist, um mein neues Projekt, neue Leute kennenzulernen.
2: Ja, vor allem Orte. Können zu reisen mit der Musik.
1: Ja, das ist wirklich super. Also ja, der Moment ist fest in uns geprägt.
3: Also keinen Moment müssen wir überlegen, machen wir das oder machen wir das nicht?
2: Hey, nein, ich glaube, wir haben dann gerade recht zackig mal zugesehen, wie wir das Projekt super gefunden haben und eben die Schweiz, ja, die Schweizer Kultur können zu vertreten im Ausland ist natürlich ein mega Glück.
3: Also, ihr seid eingeladen worden auf New York und wie seid ihr es angegangen? Habt ihr euch ein bisschen vorbereitet, ein bisschen gelost? Wie ist überhaupt Gospel oder was habt ihr da gemacht vorher?
2: Ja, wir haben natürlich schon davor, das Mama hat uns recht breitfächerig musikalisch gesehen erzogen, sagen wir mal. Hat uns mega viel Musikrichtungen gezeigt und es war wie nie irgendwie etwas Uncooles gewesen. Und von dem her haben wir Gospel auch schon gekannt. Nicht in dem Ausmaß, wie wir es in New York kennengelernt haben, aber ich glaube, was uns so ein ausmacht, wie wir so ein Projekt hergegangen ist, dass wir einfach mega spontan sind und wir lieben es spontan auf etwas zu reagieren, macht es dann häufig auch recht ja, frisch, glaube ich, und authentisch. Aber natürlich haben wir auch so ein bisschen drinnen gelassen und sie haben uns so ein bisschen briefed vom Team, vom SRF-Team, was da alles auf uns zukommt. Aber ich glaube, ja, wir sind recht spontan dort hergegangen und haben es einfach wirken.
0: Ganz lässige Sendung waren die beiden Schwestern Natascha und Maruschka Moni aus dem Sensenbezirk Kanton Freiburg, wo heute Gast waren im SRF Musikwelle Brünsch. Die Sendung gibt es zum Nachlesen im Internet. Die findet ihr auf unserer Internetseite srfmusikwelle.ch oder wir wiederholen sie hier am Radio heute Abend ab 8 Uhr. Ich würde Ihnen sehr empfehlen. Aber schön, wenn wir sie natürlich hören singen und zwar mit dem Jodul-Lied «Wulche».

glasklare Stimme. Das war Natascha und Maruschka Monet. Jetzt gibt es dann gleich Nachrichten am 6. Das ist in 3 Minuten und dann erwartet sie der Dani Häusler zu der Feierabend. Musik lüpfig und müpfig wird es natürlich. Musik, die perfekt passt zum gemütlichen Sonntagabend. Gebig, Pacific ist es gewesen. Danke vielmals für Ihre Gesellschaft, für Ihre Gastfreundschaft. Wir hören uns morgen wieder. Bis gleich, sagt Martin Wittwer.

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0: Musik aus Mary Poppins. Der Rex Gildo hier auf der SRF Musikwelle.
1: Die Nachrichten von SRF um 6 mit Frosche Brändlin. Im Kosovo hat das Parlament erneut Albin Kurti zum Premierminister gewählt. Er wurde mit der Regierungsbildung beauftragt. Kurti ist schon seit 2021 Regierungschef. Er erhielt 62 Stimmen im 120-köpfigen Parlament. Allerdings waren mehrere Oppositionsparteien der Sitzung ferngeblieben. Sie kündigten an, die Wahl anzufechten. Kurtis Partei Wette Vendossi hat im Juni die Parlamentswahlen gewonnen. Auf einen Präsidentschaftskandidaten konnte man sich bislang aber nicht einigen und wenn das Parlament keinen neuen Präsidenten wählt, stünde der Kosovo wieder vor Neuwahlen, zum vierten Mal in zwei Jahren. Beim Krieg im Nahen Osten stehen sie auf unterschiedlichen Seiten, die beiden Länder. Jetzt scheinen sich der Iran und die Vereinigten Arabischen Emirate aber etwas anzunähern. Erstmals seit Beginn des Krieges hätten sie einen konstruktiven Austausch gehabt, erklärte der iranische Präsident Massoud Pezeshkian. Dies nach einem Gipfeltreffen der sogenannten BRICS-Staaten, zu denen beide Länder gehören. Er und der Kronprinz von Abu Dhabi hätten vereinbart, ein neues Kapitel aufzuschlagen und die Zukunft gemeinsam zu gestalten, erklärte Pezeshkian weiter. Die Vereinigten Arabischen Emirate sind mit den USA verbündet im Irankrieg. Sie wurden wiederholt zum Krieg zum Ziel von iranischen Angriffen. In der Türkei sind die Behörden dieses Wochenende gegen queere Menschen vorgegangen bzw. gegen LGBTQ-Organisationen. Es gab Razzien und 47 Festnahmen. Die türkische Staatsanwaltschaft spricht von einer Aktion zum Schutz der Familie. Kinder und Jugendliche würden in Fragen der sexuellen Orientierung und Geschlechtsidentität von den LGBTQ-Organisationen unangemessen beeinflusst. Zum Sport. Zuerst ein Fußballresultat. In der Schweizer Meisterschaft hat Zürich gegen Vaduz gewonnen, dank eines Treffers in der Nachspielzeit mit 2:1. Eishockey. Freiburg hat in der Champions Hockey League sein viertes Spiel verloren, zu Hause gegen Adler Mannheim mit 3:4. Mit nun 2 Siegen und 2 Niederlagen hat Freiburg weiterhin die Chance, aber sich für die Achtelfinale zu qualifizieren. Volleyball. An der Europameisterschaft der Männer in Rumänien hat die Schweiz auch ihr drittes Gruppenspiel verloren. Sie unterlag gegen die Türkei mit 0:3 Sätzen. Damit ist das Erreichen der Achtelfinals nur noch theoretisch möglich. Und Formel 1. Der Italiener Kimi Antonelli gewinnt den großen Preis von Spanien. Er baut seine Führung in der Gesamtwertung weiter aus. Der 20-jährige Mercedes-Fahrer beendet das Rennen in Madrid vor dem Niederländer Max Verstappen im Red Bull und dem Briten Lando Norris im McLaren. Das Wetter. Am Abend und in der Nacht regnet es stellenweise, morgen wird es dann wieder sonniger, bei 25 Grad im Norden und 28 Grad im Süden. Das waren Nachrichten von Radio SRF, verantwortlich Konrad Muschke.

Sonntagabend nach der 6. Mein Name ist Dani Häusler und ich begrüße euch alle ganz herzlich zur heutigen Feierabendmusik. Schön, sind ihr dabei auf der SRF Musikwelle und lasst mit mir zusammen das Wochenende ausklingen im wahrsten Sinn vom Wort. Die erste Formation, die ihre Instrumente erklingen lässt, ist eine Familienkapelle. Gleich 30 Jahre musiziert das Handorgelduo Dani und Teddy Christen schon sehr erfolgreich zusammen. Der Sohn Dani, die Mutter Monika und der Vater Teddy Christen aus Buchs im Kanton Nidwalden. Ihre Polka heisst «Fertig putzt». Das trifft sich aber gut, dann könnt ihr ja jetzt nämlich loslassen.

Der Vic Geugster und der Sepp Trütsch, in einer Aufnahme von Anfang 90er Jahren, haben sie uns den grossen Hit «Das Träumli» von der Grindelwaldner Bossbuben vorgetragen. Vor gut 20 Jahren ist es zu einer eindrücklichen, stilübergreifenden musikalischen Zusammenarbeit gekommen. Der Gitarrist Max Lesser und der Schweizer Orgeler Markus Flückiger. Sie sind knapp 20 Jahre auseinander. Der Max Lesser war du Mitte 50 und hat den gut 30-jährigen Markus Flückiger in sein Überlandorchester geholt. Mehrere CDs und Tourneen sind gefolgt. Auch heute spielen sie sporadisch etwa noch mal zusammen auf. Rausgekommen ist eine moderne, aber sehr gehörfällige Art von neuer Volksmusik. Da ist ein Walzer von Max Lesser, der Tanz Peter.

Pennsylvania gespielt hat Chormusik von der Stadtpolizei Zürich. Auch einen grossen Bezug zu Zürich hatte Jostri Bari Senior. Er hat dort nämlich von den 30er bis Anfang 60er Jahren fast jedes Wochenende gespielt, meistens im Restaurant Concordia im Niederdorf. Und er ist zu einem der besten und bekanntesten Volksmusikanten von seiner Zeit geworden. Auch Aufnahmen hat er am Laufmeter gemacht. Und da hat er gern auch einen zweiten Bläser an seiner Seite gehabt, der dann ein bisschen später so richtig durchgestartet ist. Der Kasper Mutter. Es knebelt da auf dieser Aufnahme aus dem Jahr 1952 also zwei absolute Spitzenkönner, zwei Helden, die alle jüngeren Bläser, die sich für Innerschweizer Volksmusik interessiert haben, nachhaltig motiviert und inspiriert haben. Wir hören den Schottisch vom Jostri Bari beim Horn raus.

40 war sie gsi mal, 40 Jahre ist es jetzt her, der Sieg von Nella Martinetti am ersten Grand Prix der Volksmusik. Bella Musica. Wir sind in der Feierabendmusik auf eurer SRF Musikwelle. Jetzt wird's interessant. Wir hören nämlich die Bismärkli-Polka von Matthias Gähler. Bismärkli, Bismarck. Ja, die Bismärkli-Polka hat es tatsächlich mit dem grossen deutschen Politiker aus dem 19. Jahrhundert direkt zu tun. Der Urgrossvater von Matthias Gähler nämlich ist mal auf Deutschland ausgewandert und hat bei dem berühmten Otto von Bismarck, einem später ersten Reichskanzler, auf dem Gutsbetrieb Arbeit gefunden. Wenn er dann alle zurück in die Heime gekommen sei, haben sie ihm dann schlicht den Bismärckler gesagt. Und der Übername ist bei der Familie geblieben bis heute, bis zum Matthias Gähler, der die Polka komponiert hat und mit seiner Formation Gähler-Müller auch gerade spielt.

Der Marsch Fribourg vom Giambattista Mantegazzi haben wir geniessen in einer Aufnahme vom Schweizer Armeespiel. Aktuelle Musik auf der SRF Musikwelle, das gibt es jetzt bei uns in der Feierabendmusik. Es ist das Jodellied «Gemeinsam auf den Weg», gesungen vom Jodelclub Platte. Platte beim Alters im Kanton Luzern. Komponiert von Madeleine und Daniel Piazza zusammen mit Willi Felder. Der Willi Felder ist eine wichtige Stütze vom Jodelclub Platte, fast 25 Jahre als Dirigent und heute schon wieder manches Jahr als Sänger im Tenor. Heute aber steht der Chor unter der Leitung von René Gassmann.

Ein Musikgruss in die Langmatte haben wir gehört, gespielt vom Echo vom Gätterli aus dem Kanton Schweiz. Zum Schluss von der heutigen Feierabendmusik gibt es noch ein legendäres Jodelduett zu hören. Das Lineli und der Hans Arecker aus Horb in einer Aufnahme aus dem Jahr 1978. Und ja, es ist der gleiche Hans Arecker, der auch als Bläser und Komponist schweizweit bekannt worden ist. Ein Musiker also mit verschiedenen Facetten und grossem Talent. Unterstützt dabei hat ihn immer seine Frau Lina in der Musik und natürlich vor allem auch im Leben. Bis heute. Und morgen wird gefeiert im Hause Arecker. Der Hans wird 96. Liebe Hans, liebes Lineli, ich wünsche euch alles Gute, einen speziell schönen Tag morgen und jetzt gerade auch viel Freude wieder einmal an eurer Aufnahme vom Lied «Auf der Alpweide». Das wünsche ich natürlich auch dem ganzen Feierabendmusikpublikum.

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1: Radio SRF Echo der Zeit mit Ivan Lieberherr. Sonntag, der 13. September, das sind unsere Themen. Die Gefahren der künstlichen Intelligenz. Nun sorgen sich offenkundig auch die Hersteller und wollen die KI-Entwicklung bremsen. Die Krise der konservativen Volksparteien. Im deutschen Bundesland Sachsen-Anhalt erreicht die CDU nicht mal mehr 20%. Der Politologe Thomas Biebricher stellt fest,
2: dass es eine Sehnsucht gibt nach den klaren Antworten, möglicherweise auch den etwas zu einfachen Antworten und eine Sehnsucht danach, eine bestimmte Linie durchziehen zu können.
1: Ganz abschreiben will er die CDU aber nicht. Das Echo-Gespräch. Dann der Sklavenhandel und das Geld aus der Schweiz. Aktivisten aus der Karibik fordern Wiedergutmachung. Zu Recht, sagt der Historiker Hans Fessler.
3: Die Gesellschaften zum Beispiel der Karibik, die haben ein Recht auf Anerkennung und Wiedergutmachung.
1: Fragt sich, ob eine Anzeige eines Aktivisten Aussicht auf Erfolg hat. Künstliche Intelligenz, KI, durchdringt zunehmend unser Leben. Die rasche Entwicklung der Technologie überfordert so manche Leute und bereitet ihnen Sorgen. Vor allem, wenn es zu Zwischenfällen kommt. So wurde jüngst bekannt, dass Software der Firma OpenAI eigenständig aus einer abgesicherten Umgebung quasi ausgebrochen ist und dann die Systeme einer anderen Firma gehackt hat. Solche Risiken beunruhigen offensichtlich sogar die Verantwortlichen von KI-Unternehmen. Der Chef des großen KI-Labors Anthropic fordert nun, dass die Entwicklung der Technologie verlangsamt werden soll. Zuspruch erhielt er von Chefs anderer Firmen. Was dahinter steckt, das klären wir jetzt mit Jürg Tschirren von unserer Digitalredaktion. Das Tempo bei der Entwicklung leistungsstarker KI-Modelle soll verringert werden. Jürg Tschirren, was heißt das?
4: Bislang liefern sich KI-Unternehmen einen richtigen Wettlauf bei der Entwicklung und auch Veröffentlichung neuer Modelle und man kann das Gefühl haben, dass Sicherheitsbedenken da nicht immer an erster Stelle stehen. Sie tun dieses auch in der Hoffnung, vielleicht das erste Modell dann zu haben, das so leistungsfähig ist, dass es sich rasant selber weiterentwickeln kann und dann etwas übertrieben gesagt alle Probleme der Menschheit lösen. Dario Amodei, der Chef des KI-Unternehmens Anthropic, der will nun aber, dass die Unternehmen sich in Zukunft mehr Zeit nehmen und Chefs anderer US-KI-Unternehmen haben ihm da zugestimmt. Also neue Modelle sollen vor der Veröffentlichung erst einmal gründlich auf Schwächen und Gefahren getestet werden. Aber was genau das bedeuten soll, langsamer zu entwickeln, wie viel Zeit das bedeuten soll und auch wer wie entscheidet, wann ein Modell dann sicher genug ist, das bleibt offen. Konkret ist bisher nur die Ankündigung, dass Anthropic in Zukunft unabhängige Prüferinnen und Prüfer ins Haus lassen will, die Sicherheitsmaßnahmen überprüfen und auch sicherheitskritische Vorfälle melden sollen. Allerdings ist auch hier unklar, ob diese Prüferinnen und Prüfer dann zum Beispiel auch ein neues Modell stoppen könnten, von dessen Veröffentlichung Anthropics finanzielle Zukunft abhängen könnte.
1: Weshalb kommt jetzt dieser Ruf nach einer Verlangsamung?
4: Sie haben es eingangs schon erwähnt, verschiedene Vorfälle in den letzten Wochen haben Angst aufkommen lassen, dass neueste KI-Systeme vielleicht zu mächtig geworden sind, sich nicht mehr richtig kontrollieren lassen. Wobei man an dieser Stelle dann auch sagen muss, dass KI ja nicht auf eigene Faust handelt, also nicht etwa eigene Ziele hat und auch nicht ohne die nötige technische Infrastruktur funktionieren kann. Die Sicherheit dieser Systeme, die liegt also immer noch in der Hand der Verantwortung der KI-Entwickler. Und diese Unternehmen, die haben nun aber auch gemerkt, dass die Öffentlichkeit der KI gegenüber immer kritischer gegenübersteht. Nicht nur Sicherheitsbedenken wegen, auch etwa wenn es um Umweltfragen geht oder die Angst um den Arbeitsplatz. Und da scheint es natürlich klug, sich mit einem Aufruf nach mehr Sorgfalt, nach mehr Zeit bei der Entwicklung als verantwortungsvolle Unternehmen zu zeigen, die das Wohl der Allgemeinheit nicht aus den Augen verlieren. Nicht zuletzt vielleicht auch deshalb, weil KI-Unternehmen wie Anthropic oder OpenAI in nächster Zeit den Börsengang planen.
1: Wollen die KI-Firmen mit ihrem Vorgehen auch verhindern, dass einzelne Länder oder die EU mit noch restriktiveren Regulierungen eingreifen?
4: Das kann man wohl nicht ganz ausschließen. Also die Regulierung von künstlicher Intelligenz, die ist ein Thema in der Politik geworden, nicht nur in den USA. Und wenn die KI-Unternehmen jetzt also selber vorschlagen, wie sie reguliert werden sollen, dann tun sie das vielleicht auch in der Hoffnung, so allzu strikte staatliche Maßnahmen verhindern zu können. Das kennt man auch aus anderen Technologiebereichen, zum Beispiel wenn es um die Regulierung von sozialen Medien geht. Und wie bei den sozialen Medien können Regeln und Auflagen für große Unternehmen sogar ein Vorteil sein. Sie können eine Eintrittshürde sein, die Konkurrenz fernhält. Also wenn Sicherheitsprüfungen, Zertifizierungen und auch enorme regulatorische Anforderungen Pflicht werden, dann können sich das vor allem die großen Unternehmen leisten. Und so könnte die Regulierung, die eigentlich Sicherheit schaffen soll, gleichzeitig die Position dieser großen KI-Unternehmen stärken.
1: Stichwort Konkurrenz. Es sind US-amerikanische Firmen, die das Tempo bei der KI-Entwicklung drosseln wollen. Was bringt das, wenn etwa die chinesische Konkurrenz weiter aufs Tempo drückt, ungeachtet der Risiken?
4: Nicht nur die US-KI-Unternehmen, die liefern sich gegenseitig einen Wettlauf bei der Entwicklung neuer Systeme. Auch die USA und eben Länder wie China stehen in Konkurrenz. Und gerade in den USA ist die Angst groß, von China in diesem Wettlauf überholt zu werden. Diese Angst, die spielt dann auch beim Aufruf nach Verlangsamung eine Rolle. Dario Amodei warnt, eine chinesische Führungsrolle im Bereich der KI, die wäre eine große Gefahr für die Vereinigten Staaten und die ganze Welt. Verlangsamt werden soll die Entwicklung darum nur so sehr, wie es der Vorsprung gegenüber China erlaubt. Und dieser Vorsprung, den die USA heute noch haben, der soll sogar gesichert werden durch die Regulierung, zum Beispiel durch Exportverbote von leistungsfähigen Chips und ein strengeres Vorgehen gegen das Kopieren westlicher KI-Modelle.
1: Erläuterungen von Jürg Tschirren von unserer Digitalredaktion. Besten Dank. Gleich weiter in die Nachrichtenredaktion zu Juliette Schild. Die Schweiz will dabei helfen, Friedensgespräche zwischen Russland und der Ukraine wieder in Gang zu bringen.
5: Beide Länder seien kriegsmüde und suchten nach Wegen, wenn auch zu unterschiedlichen Bedingungen. Das sagte Außenminister Ignazio Cassis zum Sonntagsblick. Die Zeitung berichtet, dass der Schweizer Spitzendiplomat Gabriel Lüchinger Ende August nach Kiew und Moskau gereist ist. Zu den Ergebnissen dieser Reise äußerte sich Cassis im Interview aber nicht konkret. Die nächsten Schritte seien geheim. Bei einem russischen Drohnenangriff im Westen der Ukraine ist die Lokomotive eines Personenzugs getroffen worden. Dieser war auf dem Weg nach Polen. Der Zug sei 2 Kilometer von der polnischen Grenze entfernt angegriffen worden, schreibt die staatliche Eisenbahngesellschaft der Ukraine. Verletzte habe es aber keine gegeben. Die Zugbesatzung sei rechtzeitig vor der Gefahr gewarnt worden. Das russische Verteidigungsministerium sagt, die Angriffe im Westen der Ukraine hätten auf Infrastruktur gezielt, die für Militärtransporte aus Europa genutzt werde. Beim Krieg im Nahen Osten stehen sie auf unterschiedlichen Seiten. Jetzt scheinen sich der Iran und die Vereinigten Arabischen Emirate aber etwas anzunähern. Erstmals seit Beginn des Kriegs hätten sie einen konstruktiven Austausch gehabt. Das sagte der iranische Präsident Masoud Pezeshkian. Er und der Kronprinz von Abu Dhabi hätten vereinbart, ein neues Kapitel aufzuschlagen und die Zukunft gemeinsam zu gestalten. Die Vereinigten Arabischen Emirate sind mit den USA verbündet. Sie wurden wiederholt zum Ziel von iranischen Angriffen. In der Türkei sind die Behörden dieses Wochenende gegen LGBTQ-Organisationen vorgegangen. Es gab Razzien und Festnahmen. Unter anderem werde gegenüber 160 Personen und 9 Organisationen ermittelt. Die Staatsanwaltschaft spricht von einer Aktion zum Schutz der Familie. Kinder und Jugendliche würden in Fragen der sexuellen Orientierung und Geschlechtsidentität von den LGBTQ-Organisationen unangemessen beeinflusst. Die Behörden werfen ihnen Prostitution und Obszönität vor. Im Kosovo ist Albin Kurti vom Parlament erneut zum Premierminister gewählt und mit der Regierungsbildung beauftragt worden. Kurti ist seit 2021 Regierungschef. Er erhielt 62 Stimmen im 120-köpfigen Parlament. Mehrere Oppositionsparteien blieben der Sitzung fern und kündigten an, die Wahl anzufechten. Kurtis Partei Vete Vendosje hatte die Parlamentswahlen im Juni gewonnen. Bisher konnte sie sich mit der Opposition aber nicht auf einen Präsidentschaftskandidaten einigen. Gelingt das weiterhin nicht, stünde der Kosovo vor Neuwahlen. Und noch zur Formel 1. Der Italiener Kimi Antonelli gewinnt den großen Preis von Spanien. Er baut damit seine Führung in der Gesamtwertung der WM weiter aus. Der 20-jährige Mercedes-Fahrer siegte in Madrid vor dem Niederländer Max Verstappen im Red Bull und dem Briten Lando Norris im McLaren. Und das Wetter. Heute Abend und in der Nacht regnet es in der Deutschschweiz stellenweise. Morgen setzt sich die Sonne aus Westen wieder gegen Wolkenreste durch. Die Temperaturen steigen im Norden auf etwa 25 Grad, im Süden gibt es 28 Grad.
1: Die Verschiebungen im deutschen Parteiensystem, die Schweizer Beteiligung am internationalen Sklavenhandel und die Verschwendung von Lebensmitteln und was dagegen getan werden kann. Das die weiteren Themen hier im Echo der Zeit. Die Landtagswahl in Sachsen-Anhalt hat die Parteienlandschaft in Deutschland in ihren Grundfesten erschüttert. Die AfD, die der Verfassungsschutz als gesichert rechtsextrem einstuft, konnte ihren Stimmenanteil verdoppeln auf 44%. Jener der CDU wurde halbiert auf noch 17%. Abgestraft wurde auch die SPD. CDU und SPD, einst die staatstragenden Volksparteien in Deutschland. Thomas Biebricher ist Politikwissenschaftler an der Johann Wolfgang Goethe-Universität in Frankfurt am Main. Er forscht zum Zustand konservativer Parteien wie der CDU. Und er diagnostiziert eine Krise des Konservatismus und die begünstige den Aufstieg von Rechtsaußenparteien. Ich habe Biebricher gefragt, ob er die AfD inzwischen als Volkspartei betrachtet.
2: Ich glaube, das würde zu weit führen, weil wir natürlich auch sehen müssen, ob sich solche Trends verstetigen in anderen Bundesländern oder eben auch auf der Bundesebene. Aber man muss schon feststellen, dass das, man muss einfach sagen, beeindruckende Zahlen sind natürlich für eine Partei, die noch vor ein paar Jahren weitaus niedriger lag. Und das ist schon ein starker Ausschlag nach oben. Aber ich sehe jetzt nicht, dass sich das flächendeckend so auch weiterentwickelt. Aber es ist natürlich schon auf jeden Fall ein Paukenschlag, der allen anderen Parteien zu denken geben muss. Und das ist ja auch tatsächlich geschehen.
1: Die AfD profitiere von einer generellen Unsicherheit in weiten Teilen der Bevölkerung, sagen Politologen, von einer generellen Unzufriedenheit. Hat eine Partei wie die CDU keine Rezepte dagegen?
2: Die CDU ist angetreten mit einer großen Reformagenda und die Strategie habe ich so verstanden, dass man durch eine überzeugende Regierungspolitik eben die Leute wieder Zutrauen fassen, auch zu den großen Parteien, insbesondere zu CDU und CSU. Und nun stellt man fest, dass das mit den Reformen nicht ganz so einfach ist, weil man natürlich auch in einer Koalition ist mit einer anderen Partei, die auch nicht viel sozusagen entgegenkommen, signalisieren kann, weil sie eben selbst ein Stück weit mit dem Rücken zur Wand steht. Das erschwert die Dinge und hinzu kommt natürlich, dass das alles Reformen sind, die ja auch erst mal also gewisse Zumutungen für bestimmte Gruppen auch mit sich bringen. Und da geht es um Einschränkungen und das muss man vermitteln und dass da natürlich nicht gleich Hurra geschrien wird, war ein Stück weit auch zu erwarten. Und meiner Ansicht nach ist es der Union nicht gelungen, das in ein gutes Narrativ, in eine Erzählung reinzupacken, die erklärt, warum bestimmte Zumutungen und auch ein gewisser Verzicht notwendig sind, um andere größere Ziele, langfristigere Ziele zu erreichen.
1: Solche Reformen, solche Zumutungen, die leben ja auch von Kompromissen. Dazu haben sich CDU und SPD in der Vergangenheit immer wieder durchringen müssen. Die AfD dagegen will alles oder nichts. Ist Kompromissbereitschaft heute nicht mehr gefragt?
2: Man muss wohl schon festhalten, dass die Geduld mit solchen Aushandlungsprozessen, die Kompromissen ja zugrunde liegen, dass die geschwunden ist auf jeden Fall und dass es eine Sehnsucht gibt nach den klaren Antworten, möglicherweise auch den etwas zu einfachen Antworten und eine Sehnsucht danach, eine bestimmte Linie durchziehen zu können. Und ich erkenne das auch so in Teilen der CDU-Basis, wenn man an den letzten Wahlkampf denkt, wo immer wieder von CDU pur gesprochen wurde, obwohl man sich eigentlich darüber klar sein musste, dass man in einer Koalitionsregierung aller Wahrscheinlichkeit landet. Und es ist wohl wirklich so, dass da vielleicht auch in der Bevölkerung insgesamt die Geduld geschwunden ist. Aber trotzdem gehört es zu einem realistischen Verständnis demokratischer Politik, dass die über Ausgleichsprozesse und eben dementsprechend auch über Kompromisse funktionieren muss.
1: Herr Biebricher, wir haben vor 2-3 Jahren schon mal miteinander gesprochen. Da sagten Sie, Konservative Volksparteien wie die CDU müssten sich auf jene großen Themen besinnen, bei denen sie als kompetent und glaubwürdig gelten. Wirtschaftspolitik, Bildungspolitik. Tun die Parteien das nicht oder bringt das nichts in Zeiten großer Polarisierung?
2: Da müsste man, glaube ich, schon eine sehr differenzierte Antwort geben. Also ich befürchte aber schon, dass man CDU, CSU, ja, muss man schon attestieren, dass sie den Nachweis ihrer wirtschafts- und finanzpolitischen Kompetenz, den haben sie nicht durchgehend erbracht bis jetzt. Ich will es mal so formulieren, da ist auf jeden Fall noch Luft nach oben, würde ich sagen. Es gibt schon eine Wahrnehmung, dass die Regierungspolitik gerade in diesen großen Themen ein Stück weit hinterherhängt oder vielleicht auch ein bisschen entkoppelt ist von den Nöten und den Erfordernissen auch, die gesehen werden in der Bevölkerung. Gleichzeitig muss man schon auch festhalten, dass natürlich viel getan wird. Also es ist ja nicht so, dass die Bundesregierung auch untätig geblieben wäre. Nur manchmal verpuffen diese Anstrengungen auch in der öffentlichen Wahrnehmung. Aber es muss für CDU, CSU, das muss einem schon zu denken geben, wenn man feststellt, dass in Sachsen-Anhalt beispielsweise wird der AfD mehr Kompetenz auch in der Wirtschaftspolitik zugesprochen als der CDU. Und das ist natürlich schon bemerkenswert, wenn man bedenkt, dass die Partei noch nicht mal irgendwo regiert hat und ihr trotzdem mehr Wirtschaftskompetenz zugesprochen wird als der Union.
1: Die großen bürgerlich-konservativen Volksparteien sind unter Druck, nicht nur in Deutschland. Sind die goldenen Zeiten dieser Parteien vorbei?
2: Also in der Politik gibt es keinen Determinismus. Also das bedeutet einfach, dass die Zukunft eben offen ist. Und ich würde davor warnen, jetzt alle großen Volksparteien und auch gerade die Konservativen schon komplett abzuschreiben. Aber man muss schon festhalten, dass wir es insgesamt mit einem wirklich großen Strukturwandel in den Parteiensystemen zu tun haben, wo wir also in den Vielparteiensystemen, aber auch sogar in den ehemaligen Zweiparteiensystemen, wie ich denke in Großbritannien, sehen wir einfach eine Ausdifferenzierung. Das bedeutet, es gibt oftmals sehr viel mehr Parteien. Im Moment auf jeden Fall gibt es wirklich nur noch wenige Parteien in Europa, die von sich behaupten können, wirklich Volkspartei im vollumfänglichen Sinn zu sein, eben also ganz viele unterschiedliche Milieus ansprechen zu können und eben auch rein quantitativ eben die Zahlen zu erreichen bei Wahlen, wo man sagen könnte, das ist realistisch, hier wirklich von einer Volkspartei zu sprechen und nicht nur so dem Anspruch nach. Also das ist sicherlich ein schwieriges Fahrwasser und man muss auf jeden Fall in der kurzen Frist schon damit rechnen, dass dieser Trend weitergeht. Und das stellt manche politischen Kulturen vor große Herausforderungen, würde ich sagen. Dazu gehört die deutsche politische Kultur, die eben einfach über Jahrzehnte hinweg eine politische Landschaft gesehen hat, wo es mehr oder weniger zwei große Blöcke gibt mit zwei großen Volksparteien. Und dann gibt es kleine Parteien, die mal in die eine oder in die andere Richtung wechseln. Aber dass es eben diese stabilen Pfeiler gibt, das ist schon sehr, sehr, sehr eingeübt gewesen in der demokratischen Praxis auch. Und auch in der politischen Kultur so verankert. Und wenn das nun schwindet und man es öfters auch mit größeren Koalitionen zu tun hat, was nochmal natürlich die Kompromissfindung erschwert, das muss erstmal in so einer politischen Kultur auch ankommen und ein Stück weit akzeptiert werden und damit muss man sich erstmal ins Benehmen setzen und da hat die Bundesrepublik, glaube ich, noch einen Weg vor sich.
1: Der Politologe Thomas Biebricher von der Johann Wolfgang Goethe-Universität in Frankfurt am Main. Am internationalen Sklavenhandel waren auch Akteure aus der Schweiz finanziell beteiligt, darunter die Kantone Bern, Zürich und Solothurn. Nun wurden diese angezeigt von einem karibischen Aktivisten. Die Anzeige verlangt Wiedergutmachung. Die Hintergründe im Bericht von Samuel Buri.
6: Mitte des 18. Jahrhunderts kaufte Dänemark Inseln in der Karibik. Dort sollten aus Afrika verschleppte, versklavte Menschen Zuckerrohr anbauen. Das nötige Geld dafür kam teilweise aus der Schweiz. Aktivist Shelley Moorhead, der auf den heutigen US-Jungferninseln aufgewachsen ist, erzählt, wie der dänische König dafür in die Schweiz reiste.
7: Our island was purchased by Denmark from France in 1755 and immediately thereafter the Danish king went to Switzerland for the loans to resource the establishment of Danish slavery on my island.
6: Mit dem Geld sei die Sklaverei auf den Jungferninseln aufgezogen worden. Investiert hat der Kanton Zürich über die Bank Loi. Auch Bern und Solothurn haben vom Dreieckshandel profitiert. Darüber und über eine mögliche Wiedergutmachung wollte der karibische Aktivist mit den Kantonen sprechen.
7: we had reached out to the cantons in the spirit of information sharing.
6: Doch weil man vor verschlossenen Türen stand, sei eine Strafanzeige nötig geworden.
7: Because all of the doors had been shut in our face.
6: Aber was wusste man in der Schweiz damals über das anderswo begangene Unrecht, über die Sklaverei, welche viele Tagesreisen entfernt stattfand? Historiker Hans Fessler forscht seit Jahrzehnten zum Thema. Er hat im Auftrag Moorheads für die Anzeige ein historisches Gutachten geschrieben. Man habe von der Sklaverei gewusst.
3: Die Eliten der damaligen Zeit, diese Patrizierfamilien, die Regierungen dieser alten Orte, die wussten durchaus Bescheid.
6: Was aus heutiger Sicht abscheulich erscheint, die Versklavung anderer Menschen war damals gesellschaftlich akzeptierter. Müsste man dies nicht berücksichtigen?
3: Meine erste Antwort ist immer, für die Opfer dieser Verbrechen gegen die Menschlichkeit war es schon immer klar, dass das nicht akzeptiert ist, nicht zu akzeptieren ist, dass das ein Verbrechen ist. Nur die Tätergesellschaften brauchten etwas länger.
6: Dazu komme, dass in Europa in der zweiten Hälfte des 18. Jahrhunderts die Kritik an der Sklaverei schon sehr verbreitet gewesen sei. Und darum findet es Historiker Fessler wichtig, dass die Verbrechen gegen die Menschlichkeit von damals aufgearbeitet werden, welche vor Ort bis heute traumatisierend wirkten.
3: Die Gesellschaften zum Beispiel der Karibik, wo Shelley Moorhead eben auch lebt, dass die heute noch leiden unter den transgenerationellen Folgen der Sklaverei und die haben ein Recht auf Anerkennung und Wiedergutmachung.
6: Von Wiedergutmachung wollen die Kantone Bern, Zürich und Solothurn bisher nichts wissen. Auf die Anzeige bei der Bundesanwaltschaft gehen sie auf Anfrage inhaltlich nicht ein. Vor 5 Jahren schrieb Berns Regierung, sie stehe der Idee, dass historisches Unrecht durch materielle Wiedergutmachung gesühnt werde, skeptisch gegenüber. Zudem gäbe es keine rechtliche Grundlage für eine Wiedergutmachung, das schrieb auch Zürichs Regierung vor 5 Jahren. Die Anzeige dürfte es schwer haben, so Einschätzungen von Rechtsexpertinnen. In der Anzeige wird argumentiert, dass die Kantone durch Mängel in ihrer Organisation eine Straftat ermöglicht hätten, also die Investition in Sklaverei. Ob diese Argumentation vor Gericht standhält, ist fraglich. Jedoch könnte die Anzeige auch ein Anstoß sein, über freiwillige Wiedergutmachung zu reden, wie dies etwa in der Aufarbeitung beim Thema Verdingkinder passiert ist. Dafür müsste die Politik aktiv werden. Für den Aktivisten Shelley Moorhead ist klar,
7: you know, there certainly is a very deep-rooted history of slavery.
6: Die Verbindungen vom Sklavenhandel zur Schweiz würden tief wurzeln. Das Thema müsse angegangen werden.
7: And so it is a matter that needs resolution.
6: So wie das in anderen Ländern schon passiert. Doch aktuell scheint es nicht so, dass sich Zürich, Bern und Solothurn nochmals mit dem Thema befassen wollen.
8: Zu viele Lebensmittel landen im Abfall. Rund 30 Millionen Mahlzeiten wären zu retten, wenn in Schweizer Haushalten eine Woche lang keine Lebensmittel weggeworfen würden. Das ist die Botschaft der ersten nationalen Woche gegen Food Waste, die gestern begonnen hat. Mit dabei sind Kantone wie Aargau oder Zug, Detailhändler, Unternehmen aus der Gastronomie, der Lebensmittelindustrie und Organisationen, die gegen das Wegwerfen von Lebensmitteln kämpfen. Alle Beteiligten wollen zeigen, wie sich Lebensmittelverschwendung verhindern oder zumindest reduzieren lässt. Zum Beispiel mit Food-Safe-Banketten. In Münsingen im Kanton Bern fand gestern ein solcher Anlass statt. Inlandredaktor Matthias Baumer traf dort auf ein reichhaltiges Essensangebot, auf volle Bäuche und einen Bundesrat. Baumers Erkenntnis, nichts wegwerfen ist gar nicht so einfach.
9: Ein Bankett, auch eines gegen Lebensmittelverschwendung, beginnt nicht erst am Tag des Banketts. Es beginnt mit gerettetem Mehl und Gemüse und Max dem Koch. 2 Tage zuvor rüstete er Gemüse, am Vortag briet er die eierlosen Spätzli, weil keine Eier zur Verarbeitung gespendet wurden. Und deshalb...
10: Sie sind auch ziemlich klebrig, oder? Und da muss man aufpassen, dass es nicht zu viel miteinander in die Pfanne schmettert, oder? Sonst ist dann alles ein Klumpen.
9: 130 Kilogramm Gemüse-Chili-Köcheln im Topf. Der Salat ist gewaschen, die Salatsauce ist eine Improvisation. Dieter ist der Chef über das ganze Essen. Er habe Tartarsauce in 4 Kilo Kübeln geschenkt bekommen.
11: Dann bleibt die sein, oder? Ich habe einfach 2 Liter billigen Essig drin geschüttet und noch ein bisschen Gemüsebouillon und gemixt. Und jetzt ist das die Salatsauce, die es heute gibt.
9: Wer mit Wegwerflebensmitteln kocht, muss sich was einfallen lassen und auch mal kapitulieren.
11: Und jetzt habe ich aber noch Stangensellerie bekommen, aber das war wirklich nur Kraut, oder? Und ich hatte schon so viel schöne Knollensellerie in der Gefrierung, die ich auf die Seite hatte. Dann bin ich über den Schatten gekommen und habe gesagt, es gibt auch guten Kompost.
9: Auch ein Bankett gegen Lebensmittelverschwendung beginnt mit Eröffnungsmusik. Neben der Musikschule Aretal drängt sich eine Schlange Hungriger zu den Schöpfkellen. Das schafft Zeit für Fragen zum persönlichen Verschwendungsverhalten.
12: Essen immer auf.
9: Und wer nicht selbst auf ist, hat den Mann dafür. Dank ihm werfe die Familie beinahe nichts weg.
12: Nein, wirklich nicht. Ich glaube wirklich dank dem Chrigu. Ihm ist es extrem wichtig. Er ist auch so aufgewachsen.
9: Glück, wer einen Chrigu zu Hause hat. Gescheit einkauft, Reste neu zubereitet, sich der Verschwendung bewusst ist. 80 Kilogramm Essbares wirft jede Person in der Schweiz jedes Jahr weg, sagt die Statistik des Bundes. Am Bankett in Münsingen sind die Sensibilisierten. Würde während einer Woche auch das letzte Rüebli verwendet, hätte die Schweiz 30 Millionen Mahlzeiten gerettet.
13: Ei, ei, ei. Auf der anderen Seite verhungern die Leute. Das ist ja verrückt. Das ist tragisch.
9: Ist nicht auch tragisch, dass wir uns der Verschwendung bewusst sind und es trotzdem nicht besser machen?
12: Es geht ist gut. Es ist so viel verfügbar.
9: Wir würden nach dem Lustprinzip essen. Wir hätten die nötige Sorgfalt im Umgang mit Lebensmitteln verloren. Schulterzucken.
14: Ja, grüß euch miteinander.
9: An einem Bankett hält jemand eine Rede. Er, Albert Rösti, möge sich noch erinnern, wie der Vater jeweils das Mark aus den Knochen geschabt habe und aus altem Brot sei Paniermehl gemacht worden. Verschwendung sei eine ethische und eine Umweltfrage, spricht er in den Münsinger Schlosspark. Und der Bundesrat habe einen Plan mit dem Ziel, die Verschwendung zu halbieren bis 2030. Nur verfehlt er dieses Ziel bisher kolossal. Abweichen davon will Bundesrat Rösti dennoch nicht.
15: Alle Branchen haben sich dazu bekannt, mehr zu machen. Also ich glaube, wir müssen jetzt das Geduld haben. Sensibilisierung braucht auch Zeit. Ich möchte hier nicht mit Vorschriften arbeiten. Normalerweise funktioniert das nicht besser.
9: Aber Freiwilligkeit funktioniert halt auch nicht gut. Immerhin täten viele schon viel, so der Bundesrat. Auch die ganz Großen, die Detailhändler, Gastrokonzerne, die Verarbeitungsindustrie, welche Partnerinnen dieser Woche gegen Lebensmittelverschwendung sind. Was denn? Die einen feilen an technischen Verbesserungen, um zum Beispiel bei der Teigproduktion Mehl einzusparen. Andere machen ihre Gäste und Kunden auf Verschwendung aufmerksam. Sie setzen künstliche Intelligenz für intelligenten Einkauf ein. Sie spenden Lebensmittel, frieren Fleisch ein, vermeiden Abfälle und weisen darauf hin, dass bei ihnen selbst nur ganz wenig nicht verwendet werde. Das wäre für sie auch teuer. Einer der größten Verschwender sei immer noch der Kunde, der Haushalt, sagen alle. Dort sei anzusetzen. Das zeigt auch die Statistik. Und auch auf verwaltungs- und politischer Ebene sei noch viel zu leisten, sagt Albert Rösti. Auf ihn als Bundesrat reduziert ist somit eine Frage: Essen Sie immer auf?
15: Ich wurde mindestens so erzogen, muss aber ehrlich sagen, dass ich hier auch noch Verbesserungspotenzial habe. Die Gefahr, dass man zu viel schöpft, ist halt immer da.
9: Vielleicht lässt sich Albert Rösti deshalb nur Spätzle und Kartoffeln schöpfen, kein Gemüse. Sonst bleibt's noch auf dem Teller.
1: Matthias Baumer. Was noch fehlt, sind die Resultate aus der Fußball-Super League. Zürich gewinnt gegen Vaduz mit 2:1, Lausanne verliert gegen Servette 0:1 und Luzern unterliegt gegen Basel mit 2:4. Das war's, das Echo der Zeit vom Sonntag, dem 13. September, mit Redaktionsschluss um 18.29 Uhr. Verantwortlich für die Sendung heute Christoph Forster, für die Nachrichten Tobias Meyer und am Mikrofon war Ivan Lieberherr.
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Ein Abend vollpackt mit Musik, Musik, die gefällt. 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
1: Die Nachrichten von SRF um 8 mit Roger Brendlin. US-Präsident Donald Trump hält nichts davon, künstliche Intelligenz langsamer zu entwickeln. Er lehnt die Warnungen ab, die führende Entwickler von KI kürzlich geäußert hatten. Auf die Frage, ob die USA die Entwicklung von KI bremsen sollten, sagte Trump vor Medienvertretern in Irland, wer bei KI gewinne, gewinne. Die USA seien China bei der Entwicklung künstlicher Intelligenz weit voraus und er wolle, dass das so bleibe, sagte Trump. Der Chef des KI-Entwicklers Anthropic, die Firma von KI Claude, hatte kürzlich ein langsameres Entwicklungstempo gefordert. Und laut Medienberichten wird im US-Senat zurzeit ein Gesetz vorbereitet, das Tech-Konzerne zu mehr Sicherheit bei der Entwicklung von KI-Systemen verpflichten soll. Seit mehreren Tagen wüten auf der kroatischen Insel Brač schwere Waldbrände. In der Nacht auf Sonntag seien 500 Menschen auf Schiffen in Sicherheit gebracht worden, teilten die Behörden mit. Darunter befänden sich auch zahlreiche Feriengäste. Rund 56 Quadratkilometer Pinienwälder seien vom Feuer bereits zerstört worden. Das melden lokale Medien und das entspricht knapp 15% der Gesamtfläche der Insel. Laut der Feuerwehr wurden zwei Personen verletzt, eine davon schwer. Mehr als 220 Feuerwehrleute stünden im Einsatz. Brač ist die drittgrößte Insel der kroatischen Adria. Zu weiteren Meldungen des Abends. Im Kosovo hat das Parlament erneut Albin Kurti zum Premierminister gewählt. Kurti ist seit 2021 Regierungschef. Mehrere Oppositionsparteien boykottierten die Wahl. Nun muss das Parlament einen neuen Staatspräsidenten wählen. Gelingt dies nicht, stünde der Kosovo erneut vor Neuwahlen zum vierten Mal in zwei Jahren. In der Türkei sind die Behörden dieses Wochenende gegen queere Menschen vorgegangen, beziehungsweise gegen LGBTQ-Organisationen. Es gab Razzien und 47 Festnahmen. Die türkische Staatsanwaltschaft spricht von einer Aktion zum Schutz der Familie. Der Iran und die Vereinigten Arabischen Emirate haben sich am Rand des BRICS-Gipfels angenähert. Der iranische Präsident Massoud Pezeshkian erklärte, er habe mit dem Kronprinz von Abu Dhabi vereinbart, ein neues Kapitel aufzuschlagen. Die Vereinigten Arabischen Emirate sind mit den USA verbündet. Sie wurden im Irankrieg wiederholt Ziel iranischer Angriffe. Zum Schluss drei Resultate aus der Fußball-Super League. Luzern unterliegt heute Basel mit 2-4. Lausanne verliert gegen Genf 0-1. Und am Nachmittag schon hat Zürich gegen Vaduz gewonnen. Mit 2-1 dank eines Treffers in der Nachspielzeit. Fehlt noch das Wetter. In der Nacht fällt stellenweise Regen. Morgen wird es dann aber wieder sonniger und warm bei 25 Grad im Norden und 27 Grad im Süden. Das waren Nachrichten von Radio SRF, verantwortlich Konrad Muschk.

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Wir wiederholen jetzt den Brunch von heute Mittag. Ich wünsche gute Unterhaltung und einen flotten Sonntagabend.

0: Guten Sonntag miteinander und herzlich willkommen auf der SRF Musikwelle zu unserem Brunch, dieser Stunde, wo wir gemütlich zusammensitzen mit interessanten Gesprächsgästen und guter Musik. Schön, seid ihr mit dabei, am Mikrofon Sammy Studer. Im Studio begrüßen darf ich heute zwei Schwestern, die in den letzten Jahren so richtig durchgestartet sind. Sie kommen aus dem Kanton Freiburg, haben schon als kleine Mädchen gejodelt, was sie immer noch machen. Unterdessen haben sie aber zum Beispiel auch schon zu China, zu Moskau oder zu Südkorea gesungen oder auch im ausverkauften Hallenstadion Zürich. Willkommen da im Brunch, Natascha und Maruschka Monet.
1: Hallo.
2: Hallo.
0: Wir haben Sonntagvormittag. Was macht ihr eigentlich da normalerweise, wenn ihr nicht so im Brunch seid, auf der SRF Musikwelle, lang ausschlafen, zu Berg gehen oder in die Kirche gehen?
1: Also häufig sind die Wochenende besetzt von Auftritten oder von sonstigen Sachen, was die Musik anbelangt. Aber sonst sind wir auch eher, je nachdem, wenn wir Energie genug haben, aktive Menschen. Aber wie gerade ein bisschen viel los ist, dann auch mal ausschlafen.
0: Und
2: ja,
0: das
2: ist fixes Programm.
0: Das Kielegra, Natascha?
2: Eher weniger regelmässig. Wir waren aber zu Weihnachten und zu Ostern noch. Das ist jetzt in den letzten Jahren auch ein bisschen kürzer gekommen, ja.
0: Meine Frage wegen der Kirche hat einen ganz speziellen Grund. Natascha und Maruschka sind nämlich vor kurzem auf New York gereist für die neue SRF-Dokuserie «Stubbete Around the World». Da trifft Schweizer Volksmusik auf einen komplett anderen Stil, bei der Geschwisterin Monet eben auf Gospel. Und da sind sie auf sehr gläubige Menschen getroffen und haben auch in einem Gottesdienst gesungen. Über das werden wir reden im Verlauf dieser Stunde, aber natürlich auch über die ganze musikalische Laufbahn von der Natascha und der Maruschka Monet. Und dazu gibt es einen Haufen Musik mit ihnen. Zum Auftakt ist es gerade das Jodulied, was ich im Leben muss haben.

0: Was ich im Leben muss haben, ein Lied mit der Natascha und der Maruschka Monet, meine Gäste heute hier im SRF Musikwellenbrunch. Komponiert hat das Lied Natascha Monet, was ich im Leben muss haben, fast ein bisschen eine Biografie von euch, kann man sagen.
1: Ja, es hat eine besondere Bedeutung für uns. Und zwar haben wir das geschrieben, oder habe ich das geschrieben, wo unser Gotti 60 gekommen ist. Schon 15 Jahre her.
2: Ja.
1: Und sie ist ging auf einer Alp im Sommer, ging ungefähr einen Monat. Und wir haben sehr viel Zeit dort verbracht, schon als Kind, auch als Jugendliche. Und das ist eigentlich so ein bisschen ja, beschreibend auf die Zeit, die wir dort zusammen verbracht haben. Und schon spannend, weil Maruschka geht jetzt so jeden Sommer eine Woche, zwei, wenn sie kann, auch um mich auf die Alp. Und ja, lässt eigentlich so ein bisschen das weiterleben. Obwohl eben das Gotti nicht mehr so geht, geht jetzt Maruschka wo. Ich finde es mega schön, dass das weitergeführt kommt.
0: Maruschka, was musst du in deinem Leben haben? Musik oder eben mal können zu Berg, zu Alp gehen?
2: Hey, ich glaube, ich brauche ab und zu mal ein bisschen Ruhe. Musik ist definitiv etwas mega Wichtiges. Die Familie ist etwas mega Wichtiges. Die Freunde, die Kollegen. Aber so ein bisschen Zeit für sich zu haben, für mal einfach alles zu passieren, was man alles lebt, man erlebt. So viele Sachen im Alltag. Von dem her, glaube ich, würde ich sagen, Ruhe ist das, was ich im Leben muss haben.
0: Musik gehört aber auch ganz fest zu euch. Natascha ist 31, Maruschka ist 28 und man kann sagen, ihr seid schon ein bisschen Stars in der Volksmusikszene. Ihr habt schon ganz viele grosse Auftritte gehabt, zum Beispiel im Hauenstadion in Zürich. Über das werden wir reden, aber der Grund eigentlich, dass ihr heute in der Sendung seid, ist nächsten Freitagabend. Da kommt die erste von der neuen vierteiligen Dokuserie «Stubbete Around the World». Das ist eine Sendung, wo Schweizer Volksmusik mit anderen Musikrichtungen kombiniert und Tierheit dürfen auf New York gehen und dort Gospel-Sängerinnen und Sänger können lernen. Natascha, wie hast du reagiert, als die Anfrage kam?
1: Hey, wir sind gerade heim am Ausmisten. Es ist eigentlich noch lustig, wir sind in Estrich am Ausmisten beim Mami daheim. Und irgendwie sind wir da mit in diesen eben Spülsachen und alten Schuhsachen gewesen. Und plötzlich kommt der Anruf und wir haben, glaube ich, noch sogar ein Video daheim. Wie der Anruf kam, ist und die Mami hat das gefilmt. Und wir sind dann am Oma-Tänzeln gewesen, weil wir uns mega gefreut haben, weil uns einfach jedes Mal um mich schön ist, um mein neues Projekt, neue Leute kennenzulernen.
2: Ja, vor allem Orte. Können zu reisen mit der Musik.
1: Ja, das ist wirklich super. Also ja, der Moment ist fest in uns geprägt.
0: Also kein Moment müssen wir überlegen, machen wir das oder machen wir das nicht?
2: Hey, nein, ich glaube, wir haben dann gerade recht zackig mal zugesehen, wie wir das Projekt super gefunden haben und eben die Schweiz, ja, die Schweizer Kultur können zu vertreten im Ausland ist natürlich ein mega Glück.
0: Im Mai seid ihr dort. Wie war das? Das grosse New York kommen und die Musikerinnen und Musiker, die ganz eine andere Musikrichtung singen, die können zu lernen.
1: Hey, mega tolle Erfahrung. Und auf eine Art auch ein bisschen überwältigend. Also ich war selber auch schon zweimal in New York. Also ich habe es schon ein bisschen kennt. Und es ist wirklich eine verrückte Stadt. Das ist alles in völlig anderen Dimensionen als hier. Es ist alles viel grösser, lauter, schneller. Und ja, dort eigentlich so mit in diesem grossen Kuchen zu sein. Die Schweizer Volksmusik, die eigentlich mehr so eben die Ruhe ausstrahlt, so das Verwurzelte von mir auch, ist schon mega schön gewesen, den Kontrast dürfen zu erleben und eben auch die Leute dort, ja, die dort leben, tagtäglich dürfen kennenzulernen und eben auch zu sehen, was sie eines Ruhepol eben bin, ist ja auch die Küche ein sehr ein zentraler Ort im Alltag, wo sie eben das auch leben und die Musik machen und eben egal, ob man jetzt in den Bergen wohnt oder zwischen Hochhäusern, die Musik ist einfach schon etwas Erdens und Verwurzelndes und tut einfach die Leute auch verbinden und auf eine Art heilen, habe ich das Gefühl.
0: Man sieht in der Sendung auch, wie dir in der Freiburger Tracht durch New York durchläuft und wirklich auch angesprochen werden. Also die Leute haben da recht komisch geschaut vielleicht.
2: Ja, gewisse, definitiv. Es waren vor allem aber auch Touristen, die uns angesprochen haben, lustigerweise. Eher weniger so die Locals. Jetzt das Gefühl, New Yorker und New Yorkerinnen sind daran gewöhnt, dass, ja, ich glaube, so ein bisschen lustige Vögel rumlaufen.
1: Ja, verschiedene Outfits.
2: Ja, genau. Genau, dass jeder ein bisschen rumlaufen kann, wie er will. Und das ist ja auch mega cool, so die Vielfalt zu haben. Die hat man definitiv auch gesehen. Und von dem her sind wir, ja, wir sind sicher ein bisschen aufgefallen mit dieser Tracht. Aber sie haben nicht groß rumgeguckt. Sie waren vor allem eben wirklich Touristinnen und Touristen, die uns darauf angesprochen haben, gefragt haben, von wo wir kommen, von wo wir sind, was wir machen. Gewisse haben gefragt von einer Kostprobe. Dann haben wir etwas mit in den Hochhäusern etwas vorgejodelt. Ganz spontan. Das war wirklich eine coole Erfahrung.
0: Und es gibt auch also ein bisschen den Gospelsong, den wir in der Schweiz kennen, «Oh Happy Day». Und den habt ihr auch gesungen. Da lassen wir jetzt schnell rein.
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0: Was ist das für eine Situation, wo ihr «Oh Happy Day» gesungen habt?
1: Hey, mega spontan. Also der Mensch, den wir heute besuchen durften, also der Gordon, der ist also Produzent und Komponist und hat für schon für x Künstler geschrieben.
2: Whitney Houston.
1: Genau, unter anderem ganz grosse Namen, ja. Aretha Franklin oder Whitney Houston. Genau. Und der wohnt einfach dort gegenüber von der Kirche und ist, glaube ich, recht spontan an der Messe auch dabei gewesen, die wir eben dann besucht haben. Und hat uns dann spontan wie eingeladen, an dem Abend zu ihm vorbeizugehen. Und dann haben wir relativ spontan um seinen Flügel um ein bisschen gesungen. Also wirklich sehr spontan, ja.
0: Wir reden dann am Schluss noch über die Sendung, die man am nächsten Freitagabend auf SRF 1 im Fernsehen kann sehen, am Abend um 9 Uhr. Zuerst hören wir jetzt wieder ein bisschen Musik und dann gehen wir jetzt gerade einen krassen Wechsel zurück in die Schweiz. Und zwar hören wir «Schaut von Berg und Tal» vom Projekt «Jetzt singen wir eins» mit dem Sänger Kunz. Vielleicht könnt ihr schon erklären für die Hörerinnen und Hörer, die nicht wissen, was ist das für ein Projekt?
1: Hey, das ist ein Projekt, wo Volkslieder, also alte Schweizer Volkslieder aus allen Sprachregionen eigentlich tut so wie ein bisschen sammeln. Weil es ist ja häufig so, dass wenn man ein Lied sucht, also die ganz bekannten Volkslieder, die findet man überall, auch in ganz vielen Gesangsbüchlein oder auch Schulbüchlein. Aber es gibt auch so ein bisschen die weniger bekannten Volkslieder, wo irgendein ist, wenn es eben niemand mehr singt und nicht irgendwo in einem Buch festgehalten wird, gehen die verloren. Und das Ziel ist, dass wirklich der Zugang zu diesen Volksliedern mega vereinfacht wird. Also es gibt es in Form von Büchlein. Also es hat jetzt 4 Bände, die draussen sind mittlerweile. Und es wird noch mehr geben. Und all die Lieder sind auch auf der Webseite verfügbar, aus PDF. Man hat ein Singalong, also eine Instrumentalversion, plus noch eine Hörversion. Und es ist alles gratis zugänglich, eben, dass die Leute eben um mich mehr zusammen singen. Und bei den Live-Konzerten geht es eben darum, dass man eben auch mit den Leuten zusammen, also es ist nicht das Konzert einfach, wo nur vorgesungen kommt, sondern alle Leute sollen mitsingen, hinter der Leinwand sind Text, die Worte projiziert und es ist wirklich so ein Mitsingfest.
0: Du bist ja Lehrerin. Tust du mit deinen Kindern auch so Volkslieder singen?
1: Ja, auf jeden Fall. Also ich probiere eigentlich ganz eine bunte Mischung aus Liedern zu machen, also eben sei es Volkslieder oder ich habe schon Jodolieder mit ihnen studiert, aber auch mit ganz modernen Radiolieder, die sie gerade cool finden und im Radio hören, weil eben das ist eigentlich das, was man aus Kanä eigentlich leben kann, seit wir klein sind, eben die Mami hat uns das schon so weitergegeben, dass wirklich eben wir denken nicht in die Schublade, wir singen einfach das, was wir Lust haben, den Stil, ob es jetzt klassisch, Rock, Pop, traditionell, was auch immer ist, es kommt nicht darauf an, solange ihm das Lied gefällt, kann man es einfach singen und das probiere ich auch meinen Schülern so weiterzugeben.

0: Das ist der SRF Musikwellenbrunch heute mit der Natascha und der Maruschka Mone, die beiden Schwestern aus dem Kanton Freiburg, die wir jetzt gerade gehört haben. Und zwar als Instrumentalistin mit dem Schottisch «Es Dürrenand», komponiert von Bruno Remy. Maruschka, das war dein früherer Görgeli-Lehrer.
1: Genau, das war mein Görgeli-Lehrer. Von ihm habe ich ganz, ganz viel gelernt. Er ist natürlich ein unglaublicher Musikant, Musiker, hat ein unglaubliches Wissen und hat, so gut es gegangen ist, mir das probiert weiterzugeben. Vor allem habe ich wirklich extrem viel gelernt.
0: Ihr habt jetzt eben da nicht gesungen, sondern Instrument gespielt. Und da muss man sagen, ihr seid richtig ein bisschen Multi-Instrumentalistinnen. Also, ihr spielt beide mehrere Instrumente. Du Schweizer Örgeli und...
1: Genau, ich habe jetzt noch Bass angefangen, weil wir ja unsere Band da gestartet haben, Mones. Und da hat es einfach noch gerade gefällt. Wir haben auch Schlagzeuger dazu gewonnen und wir haben auch Gitarristen dazu gewonnen. Und da hat einfach noch der Bass gefällt und da habe ich dann noch gelernt. Also, ich spiele es nicht, weiss nicht wie virtuos, definitiv nicht. Ist auch nicht der Anspruch. Aber so ein bisschen für einen Boden zu geben, längt es, glaube ich, schon.
0: Und ein bisschen Gitarre, glaube ich, auch noch?
1: Ein bisschen Gitarre, genau, ein bisschen Zitterer. Ich habe auch Giga angefangen, aber ich würde jetzt da nicht sagen, dass ich weiß nicht, wie gut kann Giga spielen kann. Das sicher nicht. Mein Hauptinstrument ist sicher die Stimme und die Schweizer Örgeli.
0: Und du, Natascha, Klavier und Gitarre, was ist das Hauptinstrument?
2: Schon auch Klavier. Und mittlerweile würde ich auch sagen, Gitarre bin ich relativ... Also, er muss auch ein bisschen Basis haben, das Gefühl, die ist sehr sicher. Und dann habe ich auch ein paar andere Seiteninstrumente, Mandoline, Banjo und Ukulele, wo ich gerne zwischen einfach mal so ein paar Akkorde drauf spiele oder kurze Melodien oder Riffs. Aber eben auch dort, also überhaupt nicht virtuos. Einfach mehr so... Einfach zum Spass. Genau. Und einfach, wenn zwischen ihnen noch irgendein Klang fehlt, irgendwo im Studio oder so, dass man das wie noch einspielen kann.
0: Ihr habt es gerade vorhin angetönt, ihr habt ein neues Projekt, eine Band, Mones heisst die. Man kennt euch seit vielen Jahren als Jodlerin, ihr seid Background-Sängerin beim Traufer. Jetzt gibt es noch eine eigene Band. Was ist denn die Idee hinter dieser Band?
2: Ja, wir haben einfach irgendwie vor 2 Jahren mal gefunden, hey, es wäre Hölle cool. Vor allem, wo wir mit all diesen Leuten einfach arbeiten können, eben mit dem Kuhns, mit dem Traufer, wo wir so ein bisschen in die ganze Mundart, sagen Mundart-Pop-Welt ein bisschen Einblick bekommen haben, haben wir gefunden, hey, wirklich Lust, selber auch Musik zu machen, also zu schreiben. Und ja, dann haben wir einfach angefangen, mal so Mundart-Lieder zu schreiben, eigentlich. Ja, ganz ungezwungen. Ja. Und plötzlich hat es uns so fast ein bisschen den Ärmel eingenommen. Und haben gefunden, hey, das sollten wir starten. Und ja, jetzt haben wir mittlerweile unsere erste Single «Glücklich sein», die draussen ist, seit dem März. Und schon am Freitag kommt unsere nächste Single raus, «Einmachglas». Und ja, wie mega Spass, dass wir wirklich unsere eigenen Lieder können schreiben können, unsere eigenen Studioerfahrungen mit unserer Musik können machen können. Und ja, sind mega gespannt, wie die Leute so ein bisschen darauf reagieren.
0: Wie heisst das Lied, das rauskommt am Freitag? «Einmachglas»? Also
2: Einmachglas, ja. Genau.
0: Was mache ich dir ein?
1: Hey, in diesem Lied machen wir eben ganz viele Sachen ein. Und zwar geht es darum, dass man eigentlich die schöne Situation, die man mit seinen Liebsten eigentlich darf erleben darf, probiert oder möchte am liebsten einmachen, für, dass man in diesen Zeiten, wenn man vielleicht ein bisschen eben, wie zum Beispiel in diesem Sommer, wo man so viel losgegeben haben mit all diesen Festivals und all dem ganzen Musikschaffen, was wir gegeben haben, was mega schön war. Aber das ist natürlich wie die ganze Zeit mit unseren Liebsten ein bisschen kurz gekommen. Und wenn man natürlich die Zeit, die man mit ihnen sonst verbringt, könnte einmachen, dann könnte man genau dann, wenn man ein bisschen, wenn es ein bisschen zu kurz kommt, von dem zehren und den Deko taufen und dann mal so ein bisschen die schönen Erinnerungen an passieren. Das wäre so ein bisschen die Idee.
0: Gut, da sind wir gespannt auf das Video, das am Freitag erscheint. Jetzt aber das, was man schon kann hören, glücklich sein, gibt es auch Geschichten dahinter?
1: Ja, da gibt es auch eine Geschichte dahinter. So wie Natascha am Anfang gesagt hat, vom Lied «Was ich im Leben muss haben», geht es eigentlich im Glücklichsein auch so ein bisschen um das Ähnliche. Also ja, nicht in dem Sinn thematisch, mehr so ein bisschen den Ort, den Nielenboden, der, wo ich jetzt so zu Alp gegangen, wo Scotty und der Köbo, ich rasse mal, uns beigebracht haben. Dort oben ist es entstanden, das Lied, und dort oben bin ich eben seit 3 Jahren eigentlich auch selber da oben, jeweils 2 Wochen, und dort kommt man einfach gegen den Sinn, wie schön eigentlich die kleinen Sachen in der Natur sind, was man manchmal in der schnelllebigen Welt eigentlich gar nicht mehr groß dazukommt, wirklich herzugucken. Und darum eben auftauchen und gucken, was du alles kannst sehen, die Welt, sie bietet so viel mehr. Und das habe ich wie das Gefühl gehabt, habe ich wie in das Lied verpacken für so ein bisschen Message. Hey, du musst einfach manchmal hergucken, für das Schöne auch zu sehen.
0: Und das haben wir uns anhören. Mones mit «Glücklich sein».

0: Das ist ein Sonntag auf der SRF Musikwelle. Wie jetzt gerade gehört, haben wir einen Hit von Patent Ochsner dargeboten, von der Geschwister Dimone für immer auf die. Und ergänzt wurde ist das Stück auch noch von Pascal Barmettler auf dem Alphorn. Das ist entstanden beim gemeinsamen Projekt Musik verbindet, eine CD, wo das Mones zusammen mit dem Alphornbläser aus dem Kanton Nidwalden 2019 rausgegeben hat. Ihr seid unterdessen ganz viel rumgekommen. Seit die CD entstanden ist, ist schon wieder ganz viel passiert. Dann seid ihr übrigens das letzte Mal Gast gewesen, am SRF Musikwellenbrunch. Unterdessen seid ihr auch zum Beispiel Background-Sängerinnen vom Traufer und seid da im Hauenstadion, im ausverkauften Hauenstadion auf der Bühne gestanden. Was ist das für ein Gefühl?
1: Also, es war sehr überwältigend gewesen. Also, es ist wirklich, also, das kann man wirklich fast nicht beschreiben. Also, es ist unglaublich, die Menge an Leuten zu sehen, die alle so, ja, an Glanz in den Augen haben, die sich freuen auf das Konzert. Und ja, auf so einer riesigen Bühne dürfen stehen, mit so vielen Leuten, mit Tänzern, mit Musikern. Es läuft so viel an bei dieser Show. Und Teil von dem dürfen sie ist natürlich schon grandios. Es hat uns um mich extrem viel in unseren Erfahrungsrucksack neue Erfahrungen drin gepackt. Und es ist wirklich eine völlig andere Dimension. Aber ich würde jetzt nicht können sagen, dass das mir besser gefällt, als jetzt ein kleines Publikum oder auch beim Jodlfest als Lied vorzutragen. Oder wir haben noch darüber geredet, viele Leute haben gefragt, oh mein Gott, die sind sicher so nervös im Hallenstadion. Und ich muss sagen, ich bin nervöser am Jodlfest.
2: Ja, ja.
1: Also definitiv so der Moment, wo man auf das Glöckchen wartet, bis es läutet und dann geht man auf die Bühne. Und man ist einfach zwei Stimmen, ein Instrument und es ist mucksmäuselig still.
2: Und man bewertet dir.
1: Und man wird bewertet, genau. Aber die Aufmerksamkeit ist so anders. Und im Hallenstadion hat man irgendwie 14'000 Leute, die alle mitgrölen und es sind so viele Musiker und Tänzer, es passiert so viel. Dass man irgendwie, man ist einfach ein kleines Teil von diesem ganzen Gefüge, dass man irgendwie viel mehr in dem Sinn geniessen kann, ohne Nervosität. Weil ja, es passiert so viel auf der Bühne, man ist nicht so im Fokus wie jetzt am Jodlfest.
0: Wie sind die Reaktionen der Leute? Also die Leute haben zuerst gehört, dass Jodlerin. Jetzt, du weißt, ihr im Hallenstadion auf der Bühne, nächsten Freitag seid ihr im Fernsehen, eine Sendung, wo ihr auf New York können reisen. Gibt es auch Leute, die vielleicht sagen, ja. Jetzt sind sie langsam ein bisschen gross und es steigt vielleicht jemand in den Kopf und so. Gibt es so Reaktionen?
1: Hey, also ich muss ganz ehrlich sagen, selber direkt habe ich es noch nie mitbekommen. Aber ich nehme schon, dass das Leute hat, die das weniger gut finden. Und das ist ja auch ihnen gutes Recht. Also es müssen ja nicht alle gut finden, was wir machen. Aber wir haben schon eine riesige Unterstützung von den Leuten, die uns verfolgen, sagen wir, in unserem musikalischen Werdegang. Es ging sehr, sehr positiv, was wir für Rückmeldungen bekommen. Und eben genau die Vielfalt und die Offenheit wird häufig eigentlich sehr positiv rückgemeldet.
0: Jetzt können wir denken, so erfolgreich wie die beiden Schwestern, Natascha und Maruschka, sind die, müssen nicht mehr einen anderen Beruf machen, sondern können von der Musik leben. Ist aber nicht so. Du bist Lehrerin, Natascha, Maruschka, du bist Logopädin.
1: Genau.
0: Ist das ein bewusster Entscheid? Oder sagen sie, wir wollen noch einen anderen Job nebenbei? Oder würde es einfach noch nicht länger?
2: Hey, ich glaube, in der Schweiz wirklich von der Musik zu leben, ist noch gerade eine andere Sache. Ist glaube ich, noch recht schwierig, also immer für uns. Ich glaube, wir sind beide, also ich vermittle über sehr gerne Logopädin und Natascha ist auch sehr gerne Lehrperson. Und ich glaube, so ein bisschen der Ausgleich tut uns auch gut, das Erden zu geben mit, wenn wir das ganze Wochenende weg sind. Zum Beispiel dann noch nach dem Hallenstadion irgendwie am Anfangswoche mit den Patienten oder Natascha mit den Schülern werken und mit der Realität Böden zu kommen, tut halt einfach schon gut. Und dann merkt man einfach selber wie nicht selbstverständlich jetzt in meinem Fall mit all diesen Patienten, die eben nach Schlaganfall, was ihnen wirklich nicht mehr so gut geht, kann ich wie noch viel mehr wie denken, wie so ein Glück, dass wir gesund sind, dass wir das dürfen erleben, was wir dürfen erleben, dass wir auch die Erfahrungen dürfen sammeln. Und ich glaube, das bödelt und das tut uns auch gut.
0: Und wie es tönt, wenn ihr mit dem Traufer zusammen singt, das lassen wir uns sitzen an. Wir hören das Lied «Münchi schwach» und da seid ihr auch mit dabei, da singt ihr auch mit.
2: Genau, da haben wir es bei den Lives mitgesungen oder eben auch bei den Studioaufnahmen.

0: Meiernacht haben wir gehört, die Komposition von Emil Wallimat zu einem Text von Beat Jäcki, gesungen vom Jodel meets Classic Terzett. Natascha Maruschka-Morne zusammen mit Sibyl Süss-Ebi und dem Jodel meets Classic Streich Trio. Jodel meets Classic, ein Projekt, das Jodel mit klassischer Musik verbunden hat. Wieder etwas ganz anderes, was meine heutigen Gäste im SRF Musikwellenbrunch auch schon gemacht haben. Was hat dich an diesem Projekt fasziniert? Jodel mit klassischer Musik?
1: Hey, ich finde einfach den Klang von der Gesamtheit, eben mit dem Instrument und eben auch mit all diesen Stimmen, mit diesen wunderbaren Stimmen dürfen singen auf diesen Bühnen. Also das ist wirklich, die Mischung ist so gelungen und Arrangements mit so viel Finesse und so viel Liebe zu der Musik, einfach die zwei Musikstile miteinander verbunden, dass man eigentlich wie das Gefühl hat, es ist wie ein eigener Stil fast.
0: Das ist jetzt eben Jodl, aber auch ein bisschen speziell. Kann man sagen, irgendwo geht es immer wieder zurück auf die Wurzeln, auf Volksmusik, auf das Jodl, aber ihr seid offen für alles andere.
2: Definitiv. Also wir würden nie vergessen, dass wir aus der Jodl-Szene rauskommen, aus der Volksmusik-Szene, das wäre gegen unsere Wurzeln bleiben. Und es ist auch das, was mir persönlich musikalisch am meisten erdet. Und wie würde das wirklich nicht missen? Sei es so die Jodlerabende, Jodlerfest, was wir im Duett oder im Jodlerclub sind wir natürlich auch noch dabei, weiter wären, probieren zu machen. Ja, aber eben, wir sind mega offen für neue Kombinationen, sei es mit Jodl, ohne Jodl, Mundart. Ich glaube, Musik allgemein ist für uns, wie du vorhin gesehen hast, Natascha, wir denken nicht in Schubladen, wir denken einfach allgemein ganz, ganz hitlich.
0: Gibt es eigentlich etwas, Natascha, wo du sagen, nein, das würde ich nicht machen? Die Musik richtig, die Länge nicht an?
1: Nein, eigentlich nicht. Also wenn dann einfach, wenn es wirklich so ein bisschen in Texte ginge, wo, keine Ahnung, so satanistisch oder irgendwie, oder auch politisch irgendwie mega extrem, also der könnte man wie nicht dahinterstehen, das würde man sicher nicht vertreten. Also es müsste schon so sein, dass man es ein vertreten, aber rein musikalisch gesehen finde ich es mega interessant, auch manche Stile auszuprobieren, wo man vielleicht auf Anhieb nicht denkt, dass es zusammenpasst und dann sich irgendwie so ein bisschen als Challenge wie setzt, hey komm, wir probieren es einfach. Und es ist so, ja, es ging ein bisschen als Abenteuer.
0: Und Maruschka, du hast jetzt gerade gesagt, wir sind auch noch im Jodl-Club. Also das lässt euch nicht nehmen, auch noch in einem normalen Dorf-Jodl-Club mit dabei zu sein. Und du bist glaube sogar im Vorstand, du bist Dirigentin, genau. Natascha, Maruschka im Vorstand. Also die geht doch da voll ein.
2: Ja, das ist uns mega wichtig, dass das weitergeht und wir probieren das weiterzuleben, dass die Jodl-Szene weitergelebt wird und natürlich eben auch lokal bei uns daheim, dass man da weiter singt.
0: Und auch der Jodl-Club, wenn wir es noch hören, der Jodl-Club Echo vom Rüti Hubu Düdingen mit Aline zusammen mit dem Tabu Fantastik. Wie ist das entstanden mit den Popmusikern von Tabu Fantastik, die zusammenarbeiten mit dem Jodl-Club?
1: Soweit ich weiß, hat der Peter Künzi dann das Arrangement geschrieben vom Aline mit der Jodl-Version. Und da das Arrangement geschrieben kam, ist speziell für ein Donnerstagsjazz, dann in unserer Region, hat der Peter Künzi dann meine Nummer weitergegeben und gefunden, hey, es wäre doch etwas für deinen Club. Und dann hat dann den Abum angerufen. Das war lustig, so, ja, plötzlich so jemand bekannt am Telefon zu haben, so unerwartet. Ich war, glaube ich, noch irgendwie in der Mittagspause in der Schule. Und dann haben wir eigentlich das angenommen. Es ist zwar relativ kurz

0: Alin haben wir gehört mit Abo Fantastic und dem Jodelclub Echo vom Rüti Hubu Düding. Mitglieder sind da auch meine heutigen Gäste im SRF Musikwellenbrunch, Natascha und Maruschka Monet. Sie, die am nächsten Freitag gesehen sind, im Fernsehen auf SRF 1, in der Sendung «Stubete Around the World», wo sie auf New York gereist sind und Gospel gesungen haben mit bekannten Gospelsängern zusammen und das auch mit Jodeln verbunden haben. Ich habe reingeschaut in die Sendung und man merkt irgendwie, eure Verbundenheit als Schwestern, die ihr habt. Mhm. Jetzt nimmt es aber doch irgendwie Wunder. Das ist so ein bisschen heile Welt. Das kann doch nicht sein, dass ihr es immer gut habt miteinander.
1: Das wird gefragt. Das sind ja die Fragen. Hey, ja, logisch, wie sie Schwestern, auch bei uns gibt es manchmal Schritte. Das ist normal, das ist zwischenmenschlich, das passiert halt einfach. Aber ich würde schon sagen, wir sind nicht nur Schwestern, wir sind auch beste Freundinnen. Wir teilen mega viel zusammen. Wir erleben extrem viel zusammen. Wir kommunizieren aber sehr, sehr viel und sprechen gerade an, wie irgendetwas ist, was uns nicht passt. Und ich glaube, das ist so ein bisschen unser Geheimrezept. Also so geheim ist es ja nicht, aber ja, für dass wir so gut auskommen zusammen.
2: Ja, und ich glaube, das Ziel ist ja nicht, dass man keinen Streit oder Unstimmigkeit hat, sondern wie man damit umgeht. Und das haben wir natürlich in den letzten Jahren schon ging um mich. Dürfen lernen, daran zu arbeiten, dass man, ja, wie kommuniziert man so ein bisschen, ja, dass es wie positiv ist, dass man weiterkommt zusammen, weil schlussendlich eben sind wir so viel zusammen, wir leben so viel musikalisch, aber eben auch sonst in der Familie zusammen, dass es einfach super wichtig ist, dass man zusammen kommuniziert, aufeinander eingeht und dann, ja, hat man es gut.
0: Dir seid ihr sehr viel eben zusammen unterwegs, am Singen natürlich. Dann habt ihr beide noch einen Job, eben Natascha als Lehrerin, du Maruschka als Logopädin. Und ihr habt auch noch Zeit für andere Sachen nebenbei. Also Maruschka, du gehst auf die Alp und du hast manchmal noch gerne mit Holz arbeiten, habe ich gelesen. Mhm. Du, Natascha, du hast gerne häkeln. Also wann habt ihr überhaupt noch für das Zeit und für euch, für das ganze Umfeld?
2: Hey, es kommt manchmal schon ein bisschen kurz und manchmal habe ich das Gefühl, irgendwie bringen wir es schon gegen unter den Hut. Und wir haben auch so einen Witz daraus gemacht, dass unser Hut einfach sehr, sehr gross ist.
1: Sombrero.
2: Wie ein Sombrero, genau, dass wir alles unter den Hut bringen.

0: Nein, Spaß beiseite. Also wir legen sehr, sehr viel Wert darauf, dass eben auch das Zwischenmenschliche mit unserer Familie, mit Freunden eben nicht zu kurz kommt. Und gleichwohl sind wir mega dankbar für ihr Verständnis, dass wir eben nicht jedes Mal überall dabei sind, weil wir halt einfach viel unterwegs sind. Und schätzen auch wahnsinnig, wenn Freunde und Familie an Konzerte kommen und das unterstützen, was wir machen.
1: Jetzt am nächsten Freitag die Sendung «Stobete Around the World», der erste von vier Teilen, wo eben jemand aus der Schweiz ins Ausland reist und andere Musik können lernt. Am Abend um 9 Uhr kann man das sehen. Auf was bist du am meisten gespannt, Maruschka, wenn du das siehst?
2: Hey, auf das Gesamte, wie es wirkt, was für Erinnerungen um mich aufkommen, wie es tönt, also wie ich ja dann einfach es erlebt, aber wie es wirklich nicht tönt, hat vorher mir wie nicht gleich mitbekommen. Ja, und so ein bisschen, was wir geredet haben. Ich weiß schon gar nicht mehr, um was es geht. Also, weißt, rein von den Fragen her, was da ausgefragt kam, es war so intensiv gewesen. Und das Ganze nochmal zu sehen aus E-Block, auf das freue ich mich extrem.
1: Und du, Natascha, hast gesagt, das ist die grösste Reizüberflutung von meinem Leben. Ist es so gewesen? So viel auf dich hingeprasselt, hast du fast nicht verarbeiten können.
0: Ja, also einfach mehr auch von der Stadt her. Also nicht einmal vom Austausch, aber mehr einfach die Stadt ist halt eben, wie ich vorhin schon erwähnt habe, einfach extrem gross, laut, schnelllebig. Und man ist wie gar nicht so daran gewarnt, jetzt wir, die auf dem Land leben. Mhm. Also wie gehen natürlich schon, man ist in die Stadt, aber eben Bern ist wirklich als kleines Dorf gegen New York. Das ist schon die Reizüberflutung tagtäglich, eben auch am Abend, wenn man im Hotelzimmer ist. Es ist einfach alle zwei Minuten geht irgendwie so eine Polizeisirene und dann hört man hier das Horn und dann das Hupen. Mhm. Und da vermisst man dann plötzlich schon so die Ruhe. Also ich habe es auch genossen, als wir mit zurückgekommen sind und einfach mit offenem Fenster können schlafen.
2: Kriegen nicht hören.
0: Ja, genau. Am Morgen
1: die Vögel nicht.
2: Ja, grillen.
1: Grillen, ja.
0: Genau, einfach so die Ruhe. Aber es war auch cool, das einfach in diesen Tagen zu erleben. Aber ich könnte jetzt nicht dort leben.
1: Gut, wir sind gespannt auf die Sendung. Alle einschalten am nächsten Freitagabend um 9 Uhr auf SRF 1 «Stubbete Around the World», wenn Geschwister Dimone auf Gospelsängerinnen und Sänger aus New York treffen. Ja, und danke für den Besuch am SRF Musikwagenbrunnen. Schön, seid ihr da gewesen und habt ein bisschen aus eurem Leben erzählt.
2: Ja, danke dir vielmals.
0: Herzlichen Dank.
1: Die Sendung gibt es auch zum Nachlesen im Internet unter srfmusikwelle.ch. Damit sind wir am Schluss von dieser Stunde weiterhin ganz schönen Sonntag am Mikrofon gewesen. Sammy Studer.

Die Nachrichten von SRF um 9 mit Roger Brendlin. In Schweden wird heute das Parlament, der sogenannte Reichstag, neu gewählt. Seit einer Stunde haben die Wahllokale geschlossen. Gemäß Nachwahlbefragungen des öffentlich-rechtlichen Fernsehsenders SVT deutet alles auf einen Sieg für Mitte links hin. Also für das Bündnis um die Sozialdemokratin Magdalena Andersson. So liegen die Sozialdemokraten mit rund 28% der Stimmen an der Spitze, gefolgt von den Moderaten unter dem amtierenden Regierungschef Ulf Kristersson und den rechtspopulistischen Schwedendemokraten. Letztere kommen beide auf je 17-18%. Beide Parteien müssen demnach Verluste hinnehmen. Dies ist allerdings erst eine Prognose. Mehr zu den Wahlen in Schweden gibt es in einer Stunde in den Nachrichten um 10. Wir schalten dann live nach Stockholm zu unserem Korrespondenten. US-Präsident Donald Trump hält nichts davon, künstliche Intelligenz langsamer zu entwickeln. Er lehnt die Warnungen ab, die führende Entwickler von KI kürzlich geäußert hatten. Auf die Frage, ob die USA die Entwicklung von KI bremsen sollten, sagte Trump vor Medienvertretern in Irland, wer bei KI gewinne, gewinne. Die USA seien China bei der Entwicklung künstlicher Intelligenz weit voraus. Und er wolle, dass das so bleibe. Der Chef des KI-Entwicklers Anthropic, die Firma der KI Claude, hatte kürzlich ein langsameres Entwicklungstempo gefordert. Und laut Medienberichten wird im US-Senat zurzeit ein Gesetz vorbereitet, das Tech-Konzerne zu mehr Sicherheit bei der Entwicklung von KI-Systemen verpflichten soll. Zwei kurze Meldungen aus der Schweiz, aus den Regionen. In Appenzell ist ein 73-jähriger Mann beim Wandern tödlich verunglückt im Bereich Bettenwald bei Urnäsch im Kanton Appenzell Ausserrhoden, wie die Polizei mitteilt. Trotz guter Wanderausrüstung sei er aus unbekannten Gründen an einem Hang abgerutscht. Der Mann wurde am Abend als vermisst gemeldet und dann die ganze Nacht über gesucht, bis er schließlich tot gefunden wurde. In der Stadt Bern ist in der Nacht ein Mann mit einem spitzen Gegenstand angegriffen worden. Die Polizei sucht Zeuginnen oder Zeugen. Der Vorfall könnte sich zwischen 2 und 5 Uhr morgens ereignet haben im Dachstock des Berner Kulturzentrums Reitschule. Der angegriffene Mann sei verletzt mit der Ambulanz ins Spital gebracht worden. Zum Schluss noch drei Resultate aus der Fußball-Super League. Luzern unterliegt heute Basel mit 2-4. Lausanne verliert gegen Genf 0-1. Und am Abend schon hat Zürich gegen Vaduz gewonnen mit 2-1 dank eines Treffers in der Nachspielzeit. Und das Wetter in der Nacht fällt stellenweise noch Regen. Morgen wird es dann aber wieder sonniger und warm bei 25 Grad im Norden und 27 Grad im Süden. Das waren Nachrichten von Radio SRF, verantwortlich Konrad Muschk.

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1: Die Nachrichten von SRF um 10 mit Roger Brendlin. Die Wahlen in Schweden sind Thema. Es wird knapp. Mitte-Links führt zwar, klare Verluste dürfte es für die rechtspopulistischen Schwedendemokraten geben. Der russische Angriff auf einen Zug in der Ukraine. Die ukrainischen Staatsbahnen mutmaßen nun, der Angriff könnte einen Zug mit Staatsgästen gegolten haben. Das Wetter. Nach dem Regen in der Nacht wird es morgen wieder sonnig und warm bei 25 bis 27 Grad. Schweden hat ein neues Parlament gewählt. Nach ersten Hochrechnungen dürfte es sehr knapp werden. Die Sozialdemokraten liegen als stärkste Partei vorne, gefolgt von den Moderaten, der Partei des bisherigen Regierungschefs Ulf Kristersson. Insgesamt sagt die Hochrechnung einen knappen Sieg für Mitte-Links voraus, also für das Bündnis um die sozialdemokratische Magdalena Andersson. Wir sind verbunden mit Nordeuropa-Korrespondent Bruno Kaufmann direkt in Stockholm. Was lässt sich denn jetzt zum jetzigen Zeitpunkt über eine mögliche künftige Regierung Schwedens schon sagen?
2: Ja, es ist noch sehr, sehr früh. Etwa ein Drittel der Stimmen sind ausgezählt und die Prognosen sagen jetzt eigentlich eine Verschiebung eines einzigen Mandates von der Regierung zur Opposition voraus. Und das würde dann bedeuten, dass eben die Oppositionsparteien, angeführt von Sozialdemokraten, eine ganz knappe Mehrheit hätten. Und das würde eben dann dazu führen, dass Ulf Kristersson als Ministerpräsident von Magdalena Andersson abgelöst werden könnte.
1: Aber es ist alles noch offen. Gespannt war man aber vor allem gewesen, wie die populistischen Rechtsausparteien der Schwedendemokraten abschneiden würde. Und da sieht es so aus, dass die Schwedendemokraten klar Wähleranteile verloren haben. Ein paar Prozentpunkte. Wie erklärt sich das, Bruno Kaufmann?
2: Das ist historisch für die Schwedendemokraten wirklich der erste große Knick. Seit 20 Jahren haben sie jedes Mal zulegen können. Und diesmal sind sie jetzt eben indirekt in die Regierung und in die Regierungspolitik verwickelt gewesen. Das heißt auch, sie mussten Kompromisse eingehen. Das war das eine, das vielleicht gewisse Wählerinnen und Wähler abgeschreckt hat. Auf der anderen Seite eben haben sie trotzdem an ihrem doch sehr radikalen, vor allem Einwanderungskurs festgehalten. Und auch das hat zu praktischen Problemen geführt. Vor allem auch gibt es einen Fachkräftemangel in Schweden. Und hier sagen viele Schwedinnen und Schweden, dass sie eben eine offenere Migrationspolitik wollen.
1: Wir haben ein Kopf-an-Kopf-Rennen in Schweden zwischen Mitte-Links, der Opposition und der bisherigen Regierung, der Rechtsregierung. Sie bleiben für uns dran in Stockholm. Danke, Nordeuropa-Korrespondent Bruno Kaufmann. Bei einem russischen Drohnenangriff im Westen der Ukraine ist die Lokomotive eines Personenzugs getroffen worden. Der Angriff erfolgte nur 2 Kilometer von der polnischen Grenze entfernt. Laut der staatlichen Eisenbahngesellschaft der Ukraine gab es keine Verletzten, sämtliche Zuginsassen seien rechtzeitig in Sicherheit gebracht worden. Die Bahngesellschaft mutmaßt nun, dass der Angriff einem anderen Zug gegolten haben könnte. Dieser Zug habe kurz zuvor dieselbe Strecke passiert und darin hätten sich mehrere EU-Sicherheitspolitiker sowie der frühere britische Premierminister Boris Johnson befunden. Johnson seinerseits verurteilte den russischen Angriff auf X. Russland erklärte, der Angriff habe ukrainischer Infrastruktur gegolten, Infrastruktur, die für Militärtransporte aus Europa genutzt werde. US-Präsident Donald Trump hält nichts davon, künstliche Intelligenz langsamer zu entwickeln. Er lehnt die Warnungen ab, die führende Entwickler von KI kürzlich geäußert haben. Auf die Frage, ob die USA die Entwicklung von KI bremsen sollte, sagte Trump vor Medienvertretern in Irland, wer bei KI gewinne, gewinne. Die USA seien China bei der Entwicklung künstlicher Intelligenz weit voraus. Und er, Trump, wolle, dass das so bleibe. Der Chef des KI-Entwicklers Anthropic, die Firma der KI Claude, hatte kürzlich ein langsameres Entwicklungstempo gefordert und laut Medienberichten wird im US-Senat zurzeit ein Gesetz vorbereitet, das Tech-Konzerne zu mehr Sicherheit bei der Entwicklung von KI-Systemen verpflichten soll. Zum Fußball. Die drei Resultate des Sonntags aus der Super League. Luzern unterliegt Basel 2-4. Lausanne verliert gegen Genf 0-1. Und Zürich schlägt Vaduz 2-1. Zu weiteren Meldungen des Tages in der Übersicht. Das Parlament in Bern soll klären, was bei der Beschaffung des F-35-Kampfjets schiefgegangen ist. Das fordert die SP. Sie will, dass eine PUC eingesetzt wird, eine parlamentarische Untersuchungskommission. SP-Co-Präsident Cédric Vermouth bestätigte dies gegenüber der Sonntagszeitung. Diese Woche war endgültig klar geworden, es gibt keinen Fixpreis für die 36 Kampfjets aus den USA. Die Schweiz will einen Beitrag dazu leisten, um Friedensgespräche zwischen Russland und der Ukraine wieder in Schwung zu bringen. Das hat Außenministerin Jacob Gassis gegenüber dem Sonntagsblick erklärt. Gassis bestätigte zudem, dass die Schweiz mit anderen Ländern im Konflikt zwischen Israel und dem Libanon vermittle. Es gehe da um die Entwaffnung der Hisbollah-Miliz. Und in Indonesien ist eine Fähre mit über 240 Menschen gekentert. Laut den lokalen Behörden konnten über 100 Menschen in Sicherheit gebracht werden. Bisher gibt es 6 bestätigte Todesopfer. Rund 130 Menschen werden aber noch vermisst. Die Fähre war bei schlechtem Wetter zwischen der Hauptinsel Java und Borneo unterwegs gewesen. Das Wetter in der Nacht: fällt in der Deutschschweiz stellenweise noch Regen. Morgen setzt sich dann die Sonne aus Westen zunehmend wieder durch. Die Temperaturen steigen morgen Norden auf etwa 25 Grad. Im Süden gibt es 27 Grad. Das waren Nachrichten von Radio SRF, verantwortlich Konrad Muschk.

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0: 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Die Nachrichten von SRF um 23 Uhr mit Livia Schmid. Schweden hat ein neues Parlament gewählt. Nach ersten Hochrechnungen dürfte es knapp werden. Die Sozialdemokraten liegen als stärkste Partei vorne, gefolgt von den Moderaten, der Partei des bisherigen Regierungschefs Ulf Kristersson. Insgesamt sagt die Hochrechnung des Fernsehsenders SVT einen knappen Sieg für Mitte-Links voraus, für das Bündnis um die sozialdemokratische Magdalena Andersson, die ehemalige Regierungschefin. Gespannt war man vor allem, wie die populistische Rechtsaußenpartei der Schwedendemokraten abschneiden würde. Nun sieht es so aus, als ob sie Wähleranteile verloren haben, rund 3 Prozentpunkte. Dazu sagt Nordeuropa-Korrespondent Bruno Kaufmann:
1: Das ist historisch für die Schwedendemokraten wirklich der erste große Knick. Seit 20 Jahren haben sie jedes Mal zulegen können. Und diesmal sind sie jetzt eben indirekt in die Regierung und in die Regierungspolitik verwickelt gewesen. Das heißt auch, sie mussten Kompromisse eingehen. Das war das eine, das vielleicht gewisse Wählerinnen und Wähler abgeschreckt hat. Auf der anderen Seite eben haben sie trotzdem an ihrem doch sehr radikalen, vor allem Einwanderungskurs festgehalten. Und auch das hat zu praktischen Problemen geführt. Vor allem auch gibt es einen Fachkräftemangel in Schweden und hier sagen viele Schwedinnen und Schweden, dass sie eben eine offenere Migrationspolitik wollen.
0: Sagt Nordeuropa-Korrespondent Bruno Kaufmann. Zwei kurze Meldungen aus den Regionen. Im Kanton Appenzell-Ausserrhoden ist ein 73-jähriger Mann beim Wandern tödlich verunglückt, im Bereich Bettenwald bei Urnesch, wie die Polizei mitteilt. Trotz guter Wanderausrüstung sei er aus unbekannten Gründen an einem Hang abgerutscht. Der Mann wurde am Abend als vermisst gemeldet und dann die ganze Nacht über gesucht, bis er schließlich tot gefunden wurde. In der Stadt Bern ist in der Nacht ein Mann mit einem spitzen Gegenstand angegriffen worden. Die Polizei sucht Zeuginnen oder Zeugen. Der Vorfall könnte sich zwischen 2 und 5 Uhr morgens ereignet haben, im Dachstock des Berner Kulturzentrums Reitschule. Der angegriffene Mann sei verletzt mit der Ambulanz ins Spital gebracht worden. Zum Schluss drei Resultate aus der Fußball-Super League. Luzern unterliegt Basel mit 2-4. Lausanne verliert gegen Genf 0-1 und Zürich schlägt Vaduz 2-1. Bleibt der Blick aufs Wetter. In der Nacht fällt stellenweise Regen. Morgen wird es wieder sonniger und warm bei 25 Grad im Norden und 27 Grad im Süden. Das waren Nachrichten von Radio SRF. Verantwortlich Livia Schmid.

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Marianne Landl aus dem Wachauer Landl.

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0: Die Nachrichten von SRF um Mitternacht mit Livia Schmid und diesen Themen. Wahlen in Schweden. Es zeichnet sich ein enges Rennen ab zwischen Mitte-Links und des derzeitigen Regierungsbündnisses. Dann Angriff auf einen Zug in der Ukraine. Die ukrainischen Staatsbahnen mutmaßen, der Angriff könnte einem Zug mit Staatsgästen gegolten haben. Und das Wetter in der Nacht fällt stellenweise Regen. Tagsüber wird es wieder sonniger und warm. Schweden hat ein neues Parlament gewählt. Laut Hochrechnung dürfte es knapp werden. Die Sozialdemokraten liegen als stärkste Partei vorne, gefolgt von den Moderaten der Partei des bisherigen Regierungschefs Ulf Kristersson. Insgesamt sagt die Hochrechnung einen knappen Sieg für die Mitte links voraus, also für das Bündnis um die sozialdemokratische Magdalena Andersson. Mit mir verbunden ist Nordeuropa-Korrespondent Bruno Kaufmann. Etwa 80% der Stimmen sind ausgezählt. Was lässt sich zum jetzigen Zeitpunkt sagen über eine mögliche künftige Regierung Schwedens?
1: Es lässt sich sagen, dass die neue künftige Regierung Schwedens nicht mehr so aussehen wird wie die bisherige. Das war nämlich eine bürgerliche Minderheitenkoalition. Entweder übernimmt nun die Sozialdemokratin Magdalena Andersson mit einem Bündnis mit der Links die Macht, oder aber der konservative Ministerpräsident Ulf Kristersson holt eben die Schwedendemokraten in die Wärme und regiert zusammen mit ihnen, je nach Ergebnis.
0: Es ist also noch zu früh, um zu sagen, wer tatsächlich die Nase vorn hat. Die Hochrechnung zeigt aber auch, die populistische Rechtsaußenpartei der Schwedendemokraten dürfte Wähleranteile verloren haben, und zwar rund 3 Prozentpunkte. Wie ist das zu erklären?
1: Ja, es ist zum ersten Mal, dass diese Partei eben nicht zulegen kann, seit 20 Jahren. Und das ist sicher einerseits ein Preis für die indirekte Regierungsbeteiligung in den letzten 4 Jahren. Die Schwedendemokraten mussten hier Kompromisse eingehen, die zum Teil bei der eigenen Wählerschaft nicht gutiert wurden. Auf der anderen Seite blieb sie aber in vielen Fragen sehr radikal. Und das hat wiederum Wähler in der bürgerlichen Mitte abgeschreckt und vielleicht jetzt auch zu diesem sehr, sehr knappen Resultat zugunsten von Mitte links beigetragen.
0: Besten Dank nach Stockholm, Nordeuropa-Korrespondent Bruno Kaufmann. Bei einem russischen Drohnenangriff im Westen der Ukraine ist die Lokomotive eines Personenzugs getroffen worden. Dieser war auf dem Weg nach Polen. Laut der staatlichen Eisenbahngesellschaft der Ukraine gab es keine Verletzten. Sämtliche Zuginsassen seien rechtzeitig in Sicherheit gebracht worden. Der Angriff könnte einem anderen Zug gegolten haben, der kurz zuvor dieselbe Strecke passiert hatte. Darin befanden sich mehrere EU-Sicherheitspolitiker sowie der frühere britische Premierminister Boris Johnson. Dieser verurteilte den russischen Angriff auf X. Derweil erklärte Russland, der Angriff habe ukrainischer Infrastruktur gegolten, die für Militärtransporte aus Europa genutzt werde. Der Angriff erfolgte nur 2 Kilometer von der polnischen Grenze entfernt. Die polnische Regierung warf Moskau eine Verschärfung des Konflikts vor. US-Präsident Donald Trump hält nichts davon, künstliche Intelligenz langsamer zu entwickeln. Er lehnt die Warnungen ab, die führende Entwickler von KI kürzlich geäußert haben. Auf die Frage, ob die USA die Entwicklung von KI bremsen sollte, sagte Trump vor Medienvertretern in Irland, wer bei KI gewinne, gewinne. Die USA seien China bei der Entwicklung künstlicher Intelligenz weit voraus und er wolle, dass das so bleibe, sagte Trump. Der Chef des KI-Entwicklers Anthropic, die Firma der KI Claude, hatte kürzlich ein langsameres Entwicklungstempo gefordert und laut Medienberichten wird im US-Senat zurzeit ein Gesetz vorbereitet, das Tech-Konzerne zu mehr Sicherheit bei der Entwicklung von KI-Systemen verpflichten soll. Zu weiteren Meldungen des Abends. Im Kosovo hat das Parlament erneut Albin Kurti zum Premierminister gewählt. Kurti ist seit 2021 Regierungschef. Mehrere Oppositionsparteien boykottierten die Wahl. Nun muss das Parlament einen neuen Staatspräsidenten wählen. Gelingt dies nicht, stünde der Kosovo wieder vor Neuwahlen, zum 4. Mal in 2 Jahren. In der Türkei sind die Behörden dieses Wochenende gegen queere Menschen vorgegangen, beziehungsweise gegen LGBTQ-Organisationen. Es gab Razzien und 47 Festnahmen. Die türkische Staatsanwaltschaft spricht von einer Aktion zum Schutz der Familie. Zum Sport. Tennis. Alexander Zverev hat die US Open gewonnen. Der Deutsche hat sich gegen den US-Amerikaner Ben Shelton durchgesetzt in 4 Sätzen. Es ist Zverevs zweiter Grand-Slam-Titel. Und noch zur Fußball-Super League zu 3 Resultaten. Luzern unterliegt Basel mit 2-4. Lausanne verliert gegen Genf 0-1. Und am Nachmittag hat Zürich gegen Vaduz gewonnen mit 2-1. Das Wetter: in der Nacht regnet es in der Deutschschweiz stellenweise. Tagsüber setzt sich die Sonne aus Westen wieder gegen Wolkenreste durch. Die Temperaturen steigen im Norden auf etwa 25 Grad. Im Süden wird es 27 Grad warm. Das waren Nachrichten von Radio SRF. Verantwortlich Livia Schmid. SRF Verkehrsinfo von 0.06 Uhr auf der A1 St. Gallen Richtung Bern zwischen Zürich-Seebach und Zürich-Affoltern Stau wegen Bauarbeiten. Und auf der A9 Wewe Richtung Martigny zwischen Villeneuve und Aigle Verkehrsbehinderung nach einem Unfall.

0: 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Die Nachrichten von SRF um 1 Uhr mit Livia Schmid. In Schweden zeichnet sich bei den Parlamentswahlen ein knappes Rennen ab. Die Sozialdemokraten liegen als stärkste Partei vorne, gefolgt von den Moderaten, der Partei des bisherigen Regierungschefs Ulf Kristersson. Insgesamt sagt die Hochrechnung des Fernsehsenders SVT einen knappen Sieg für Mitte links voraus, also für das Bündnis um die sozialdemokratische Magdalena Andersson. Mit Spannung beobachtet wurde zudem, wie die populistische Rechtsaußenpartei der Schwedendemokraten abschneiden würde. Nun sieht es so aus, als ob sie Wähleranteile verloren hat, und zwar rund 3 Prozentpunkte. Dazu sagt Nordeuropa-Korrespondent Bruno Kaufmann.
1: Ja, es ist zum ersten Mal, dass diese Partei eben nicht zulegen kann, seit 20 Jahren. Und das ist sicher einerseits ein Preis für die indirekte Regierungsbeteiligung in den letzten 4 Jahren. Die Schwedendemokraten mussten hier Kompromisse eingehen, die zum Teil bei der eigenen Wählerschaft nicht gutiert wurden. Auf der anderen Seite blieb sie aber in vielen Fragen sehr radikal. Und das hat wiederum Wähler in der bürgerlichen Mitte abgeschreckt und vielleicht jetzt auch zu diesem sehr, sehr knappen Resultat zugunsten von Mitte links beigetragen.
0: Sagt Nordeuropa-Korrespondent Bruno Kaufmann. Eigentlich war heute Montag ein Außenministertreffen der Golfstaaten mit dem Iran geplant. Nun hat der Außenminister des Oman mitgeteilt, das Treffen im omanischen Salalah werde verschoben. Anna Osius von der ARD.
2: Berichten zufolge sollten der Iran und Oman ein Abkommen über neue Schiffsrouten in der Meerenge unterzeichnen. Auch die Golfstaaten waren eingeladen worden, hatten aber nicht zugesagt. Bahrain hatte bereits angekündigt, die Veranstaltung zu boykottieren. Das regionale Treffen hätte einem Abkommen größeres Gewicht geben und eine Einigung mit den USA vorantreiben können. Teheran will ein Ende der US-Seeblockade herbeiführen, plant aber unter anderem künftig Gebühren für die Durchfahrt zu erheben, was die USA ablehnen. Die Lage rund um die Straße von Hormuz gilt weiterhin als gefährlich. Regelmäßig gibt es Angriffe auf Frachtschiffe. Die faktische Blockade hat deutliche Auswirkungen auf die Weltwirtschaft. Da nun auch die saudische Ausweichroute, eine Ölpipeline zum Roten Meer, am Wochenende beschossen wurde, hat Saudi-Arabien als weltgrößter Ölexporteur massive Einbrüche. Der internationale Ölpreis droht weiter zu steigen.
0: Zum Sport. Tennis. Alexander Zverev hat die US Open gewonnen. Der Deutsche hat sich im Finale gegen den US-Amerikaner Ben Shelton durchgesetzt in 4 Sätzen. Es ist Zverevs erster Sieg bei den US Open und sein 2. Grand Slam-Titel. Das Wetter: in der Nacht fällt stellenweise Regen. Tagsüber wird es wieder sonniger bei 25 Grad im Norden und 27 Grad im Süden. Das waren Nachrichten von Radio SRF, verantwortlich Livia Schmid. SRF Verkehrsinfo von 1.03 Uhr auf der A1 Zürich Richtung Bern zwischen der Verzweigung Limmatal und Dietikon. Verkehrsbehinderung, wegen eines Unfalls. Der linke Fahrstreifen ist blockiert. Und auf der A9 WW Richtung Martigny zwischen Villeneuve und der Ägle. Verkehrsbehinderung nach einem Unfall.

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0: 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Die Nachrichten von SRF um 2 Uhr mit Livia Schmidt. In Schweden zeichnet sich bei den Parlamentswahlen ein knappes Rennen ab. Die Sozialdemokraten liegen als stärkste Partei vorne, gefolgt von den Moderaten, der Partei des bisherigen Regierungschefs Ulf Kristersson. Insgesamt sagt die Hochrechnung des Fernsehsenders SVT einen knappen Sieg für Mitte links voraus, also für das Bündnis um die sozialdemokratische Magdalena Andersson. Nach wie vor ist aber noch unklar, wer bald regieren wird. Aber...
1: Yes.